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1: In der Nacht bleibt es in der Region um Karlsruhe, Rastatt und in der Ortenau meist trocken, auch wenn hin und wieder Wolkenfelder durchziehen. Vereinzelt können dabei leichte Niederschläge auftreten. Der Wind bleibt schwach und örtlich breitet sich Nebel aus, der die Sicht beeinträchtigen kann. Im Südwesten werden die Wolken gegen morgen dünner, sodass es etwas auflockert. In Eggenstein-Leopoldshafen und Oberkirch sind es angenehm 16 Grad. In Königsbach-Stein erreicht das Thermometer 17 Grad.
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2: Ich bin Katrin Müller. Tanken ist am Wochenende noch einmal teurer geworden. Laut dem Spritpreisportal Tankerkönig kostete Super E10 zuletzt im Schnitt 2,27 Euro, Diesel knapp 2,40 Euro. In der SPD werden deshalb die Rufe nach einem Spritpreisdeckel lauter.
3: Pendler dürfen nicht unter den hohen Preisen leiden, während Mineralölkonzerne extra Profite machen. Das sagt Brandenburgs Ministerpräsident Woidke. Andere Nachbarländer hätten die Höchstpreise flexibel an den Markt angepasst, darunter Polen und Belgien. Die Wirtschaftsweise Schnitzer findet, dass staatliche Hilfen der falsche Weg sind. Deutschland sollte aus ihrer Sicht unabhängiger von Öl und anderen fossilen Brennstoffen werden. Denn die Preise drohen durch die Lage im Nahen Osten generell weiter zu steigen. Zoe Tassovali, Nachrichtenredaktion.
2: Inmitten der Debatten um Bundeskanzler Merz wird die CDU bei den Kommunalwahlen in Niedersachsen landesweit stärkste Kraft. Laut Hochrechnung liegt die Union mit 27,7% vor der SPD mit 24,5% und der AfD, die demnach deutlich auf 16,5% zulegen könnte. CDU-Landeschef Sebastian Lechner freute sich über das Ergebnis entgegen des Bundestrends bei der Union und Kanzler Merz.
4: Auch wir haben den Unmut über Berlin gemerkt. Sie wissen, dass wir da ein Glaubwürdigkeitsproblem haben, was wir sicherlich auch in den nächsten Wochen ganz in Ruhe besprechen müssen miteinander. Und deswegen sind diese Ergebnisse des Abends wirklich gut.
2: Die Bundesregierung steckt aktuell in einer tiefen Krise. Spekulationen über einen Sturz des Kanzlers machen bereits die Runde. Nach eigenständigen Hackerangriffen durch künstliche Intelligenz denken große US-Tech-Firmen erstmals darüber nach, die KI-Entwicklung bewusst zu bremsen. Anthropic-Chef Amodei schlägt vor, 1 bis 2 Jahre Zeit zu gewinnen. Unterstützung bekommt er unter anderem von OpenAI-Chef Altman und Tech-Milliardär Musk. Zum Fußball. In der Bundesliga hat Bayern München beim Sensationsaufsteiger SV Elversberg einen mühevollen 2:1-Sieg geschafft. Zuvor hatte RB Leipzig gegen den HSV mit 5:0 gewonnen. Und Tennisprofi Alexander Zverev hat erstmals die US Open gewonnen. Der French Open-Sieger bezwang im Finale in New York den Amerikaner Ben Shelton in 4 Sätzen und holte seinen 2. Grand Slam-Titel.
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1: A5, Karlsruhe Richtung Heidelberg. Zwischen Karlsruhe Nord und Bruchsal gibt es Gefahr durch ein defektes Fahrzeug. Plant hier besser etwas mehr Zeit ein. Gute Fahrt!
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1: In Karlsruhe, Rastatt und der Ortenau bleibt es in der Nacht überwiegend trocken. Die Wolken ziehen langsam durch, zeitweise kann es aber auch klar werden. Der Wind weht schwach und ist kaum spürbar. Im Laufe der Nacht lockern die Wolken etwas auf und es ist keine nennenswerte Niederschlagsaktivität zu erwarten. Richtung Morgen setzt sich die trockene Wetterlage fort. In Iffezheim sind es 17 Grad, in Horb am Neckar 15 und in Rottenburg am Neckar 16 Grad.
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2: Ich bin Katrin Müller. Inmitten der Debatten um Bundeskanzler Merz wird die CDU bei den Kommunalwahlen in Niedersachsen landesweit stärkste Kraft. Eine vom NDR veröffentlichte Hochrechnung von Infratest DIMAP sah die Union mit 27,7% vor der SPD mit 24,5%. Die AfD landet auf Platz 3 und könnte deutlich auf 16,5% zulegen. Landesweit kommen die Grünen laut Hochrechnung mit 13,6% auf Rang 4. Es folgen die Linke mit 5,9% und die FDP mit 3,6%. Wer kontrolliert die Arktis? Europa möchte bei dieser Frage mitmischen. Bei einem Gipfeltreffen heute im Norden Finnlands wollen Bundeskanzler Merz und seine Kollegen aus anderen europäischen Ländern überlegen, wie Europa seine Interessen in der Region durchsetzen kann.
3: Die Arktis wird auch für die Europäer immer wichtiger. Nicht nur, weil das schmelzende Eis den Zugang zu unerschlossenen Rohstoffvorkommen und neuen Handelsrouten möglich macht. Russlands und Chinas militärische Aktivitäten in der Region werden zunehmend zur Bedrohung. Die Zerstörung von Seekabeln ist nur ein Beispiel. Gastgeber Finnland will andere europäische Länder unter anderem davon überzeugen, eine Eisbrecherflotte aufzubauen. Aus Skandinavien, Sigrid Harms.
2: Bei der Parlamentswahl in Schweden sind die Sozialdemokraten von Ex-Regierungschefin Magdalena Andersson der Prognose zufolge stärkste Kraft geworden. Die Partei kam laut dem schwedischen Fernsehen auf rund 28% der Stimmen. Ob das allerdings für eine Regierungsbildung reicht, ist noch offen. Zum Sport. Tennisprofi Alexander Zverev hat erstmals die US Open gewonnen. Der French Open-Sieger bezwang im Finale in New York den Amerikaner Ben Shelton in 4 Sätzen und holte seinen zweiten Grand-Slam-Titel.
4: Zverev brauchte einen Moment, um überhaupt zu realisieren, dass er gerade die US Open gewonnen hatte und damit in die Fußstapfen von Boris Becker tritt. Der 29-Jährige mit dem Pferdeschwanz ist der zweite Deutsche, der im Männereinzel triumphierte. 30 Jahre gab es keinen Grand-Slam-Titel und jetzt gleich zwei, freute sich der Hamburger in seiner Siegeransprache. Emotional dankte er seiner Mutter, die ihm trotz seiner Zuckerkrankheit die Tenniskarriere möglich machte und immer an ihn glaubte. Aus den USA, Tina Eck.
2: Und in der Fußball-Bundesliga hat Bayern München gegen Aufsteiger SV Elversberg einen knappen 2:1-Sieg geholt. RB Leipzig setzte sich gegen den HSV mit 5:0 durch.
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1: Aktuell läuft es auf den Straßen in Baden-Württemberg reibungslos. Keine Staus oder Gefahrenmeldungen. Ihr könnt entspannt weiterfahren. Gute Fahrt!
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1: Am frühen Morgen bleibt es in Karlsruhe, Rastatt und der Ortenau trocken. Dichte Wolken lockern örtlich auf, klare Abschnitte sind möglich, kurze Schauer lassen schnell nach. Der Wind weht schwach aus westlicher Richtung. Gegen Vormittag wird das Wetter freundlicher, die Sonne zeigt sich häufiger. Die Temperaturen liegen in Rastatt bei 17 Grad, in Freudenstadt sind es 13 und in Remchingen werden 17 Grad erreicht.
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2: Ich bin Katrin Müller. Tanken ist am Wochenende noch einmal teurer geworden. Laut dem Spritpreisportal Tankerkönig kostete Super E10 zuletzt im Schnitt 2,27 Euro, Diesel knapp 2,40 Euro. In der SPD werden deshalb die Rufe nach einem Spritpreisdeckel lauter.
3: Pendler dürfen nicht unter den hohen Preisen leiden, während Mineralölkonzerne extra Profite machen. Das sagt Brandenburgs Ministerpräsident Woidke. Andere Nachbarländer hätten die Höchstpreise flexibel an den Markt angepasst, darunter Polen und Belgien. Die Wirtschaftsweise Schnitzer findet, dass staatliche Hilfen der falsche Weg sind. Deutschland sollte aus ihrer Sicht unabhängiger von Öl und anderen fossilen Brennstoffen werden. Denn die Preise drohen durch die Lage im Nahen Osten generell weiter zu steigen. Zoe Tassovali, Nachrichtenredaktion.
2: Inmitten der Debatten um Bundeskanzler Merz wird die CDU bei den Kommunalwahlen in Niedersachsen landesweit stärkste Kraft. Laut Hochrechnung liegt die Union mit 27,7% vor der SPD mit 24,5% und der AfD, die demnach deutlich auf 16,5% zulegen könnte. CDU-Landeschef Sebastian Lechner freute sich über das Ergebnis entgegen des Bundestrends bei der Union und Kanzler Merz.
4: Auch wir haben den Unmut über Berlin gemerkt. Sie wissen, dass wir da ein Glaubwürdigkeitsproblem haben, was wir sicherlich auch in den nächsten Wochen ganz in Ruhe besprechen müssen miteinander. Und deswegen sind diese Ergebnisse des Abends wirklich gut.
2: Die Bundesregierung steckt aktuell in einer tiefen Krise. Spekulationen über einen Sturz des Kanzlers machen bereits die Runde. Nach eigenständigen Hackerangriffen durch künstliche Intelligenz denken große US-Tech-Firmen erstmals darüber nach, die KI-Entwicklung bewusst zu bremsen. Anthropic-Chef Amodei schlägt vor, 1 bis 2 Jahre Zeit zu gewinnen. Unterstützung bekommt er unter anderem von OpenAI-Chef Altman und Tech-Milliardär Musk. Zum Fußball. In der Bundesliga hat Bayern München beim Sensationsaufsteiger SV Elversberg einen mühevollen 2:1-Sieg geschafft. Zuvor hatte RB Leipzig gegen den HSV mit 5:0 gewonnen. Und Tennisprofi Alexander Zverev hat erstmals die US Open gewonnen. Der French Open-Sieger bezwang im Finale in New York den Amerikaner Ben Shelton in 4 Sätzen und holte seinen 2. Grand-Slam-Titel.
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1: Auf der A8 in Richtung Stuttgart gibt es zwischen der Ausfahrt Hohenstadt und Mühlhausen eine Gefahrenstelle wegen eines defekten Fahrzeugs. In der Gegenrichtung von Karlsruhe nach Stuttgart müsst ihr im Bereich der Anschlussstelle Heimsheim mit einem weiteren defekten Fahrzeug rechnen. Hier stockt es auch auf 3 Kilometern zwischen der Anschlussstelle Pforzheim Ost und der Anschlussstelle Heimsheim. Da braucht ihr gerade etwas Geduld. Gute Fahrt.
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5: Guten Morgen, Montag. Morgen
6: zusammen. Kannst du mal kurz an meinem Arm ziehen hier?
5: Nein.
6: Oh, komm bitte.
5: Nein. Oh. Dann ploppt eklig so wieder so ein Muskel rein oder so.
6: Es ploppt nix. Ich habe einfach irgendwie nur so, ich habe mich verlegen.
5: Warst du lange auf dem Wurstmarkt am Wochenende? Komm, starten wir rein.
6: Musst du mich jetzt so bloßstellen? Okay, es ist nicht unmöglich. Aller gut. Montagmorgen, auf geht's.
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0: Achtung, dieser Song ist eine der größten Karaoke-Fallen, die ich jemals gesehen habe. Da kann man sich ganz schön vertun, aber dann macht er vielleicht auch nur umso mehr Spaß. Thal Bachmann, She's So High, im Morgen hier bei Radio Regenbogen. Es gibt viele Leute, die sich viel komische Sachen morgens reinpfeifen. Espresso mit Orangensaft, habe ich
1: das
0: mal gehört.
1: Das ist ziemlich gut. Espresso Tonic kann man sehr gut machen. Nein. Guten Morgen erstmal an alle.
0: Und Stefanie trinkt Gurkenwasser mit Cola.
1: What nicht ich
0: heck?
1: Trinke das so, nur, ja.
0: Du hast es mal probiert,
1: die nächste
0: du mir
1: Künstlerin trinkt das und sie ist eine absolute Trendsetterin. Ihre Shows sind grandios, wirklich. Ich habe es einmal gesehen. Die kann alles.
0: Aber du hast
1: weil
0: es
1: die
0: probiert.
1: Alles kann, ja, weil die doch alles kann, kann die natürlich auch so Foodtrends. Ne? Also die hat zum Beispiel, ein Foodtrend war Vanilleeis mit Olivenöl, sehr fein, kann man machen. Und ein Trend war halt auch Coca-Cola mit einem Schuss von diesem Cornichon Gurkenwasser. Und da sie es vorgemacht hat, meine Göttin Dua Lipa, habe ich es nachgemacht und ich kann es nicht empfehlen.
0: Ich wollte gerade sagen, aber ich habe noch gehofft, als du sagtest Gurkenwasser, du meinst einfach Wasser mit eingelegten Gurkenscheibchen drin oder so.
1: Nein.
0: Ist ja auch gesund, Gurke und Zitrone. Also wirklich das aus dem Glas.
1: Macht's nicht, hört ihre Musik, aber den Trend könnt ihr wirklich auslassen. Dua Lipa, zum Start in den Montag. Physical bei Radio Regenbogen.

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1: Guten Morgen. Schönen Start in die Woche.
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3: Selig. Selig die, selig jene. Seligkeit. Manches nennen wir Seligkeit. Es ist ein Wort, das über den Alltag hinausreicht. Es meint nicht einfach Glück oder Freude. Es meint nicht einfach etwas, das unsere Welt bieten, das wir uns nehmen können. Dieses Wort versucht, etwas zu benennen, das nicht von dieser Welt ist. Wo wir selig sind, da erfahren wir ein Stück Ewigkeit, ein Stück Himmel. Jesus hat diese Erfahrung vor allem dort gefunden, wo Menschen nicht mit den Gaben dieser Welt gesegnet waren. Wer zu wenig oder sogar nichts hat, der kann etwas erwarten. Und der entdeckt etwas, was viele vergessen haben. Alles, wirklich alles ist ein Geschenk. Wir haben es nur allzu häufig vergessen. Thomas Dietrich, Katholische Kirche.

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1: Morgens zum Start in die Woche gibt's angenehme 16 Grad in der Ebene. Jörg.
2: Im Laufe des Morgens und Vormittags verschwinden die letzten Regentropfen vom Himmel der Regenbogenwelt und dann wird's dann langsam aber sicher auch aufgelockert und am Nachmittag kommt immer netter die Sonne raus. Vielleicht noch ganz vereinzelt im Hotzenwald und so irgendwie dort noch ein verhärmtes Schauerchen, aber das ist schon das Höchste der Gefühle am Nachmittag. Und warm ist es weiterhin mit 25 Grad und örtlich noch ein bisschen mehr.
3: Guten Morgen, es ist Montag, der 14. September, 5:30.
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4: Ich bin Susanne Weise. Schönen guten Morgen. Alexander Zverev hat die US Open gewonnen und damit seinen zweiten Grand Slam-Titel geholt. Der Hamburger besiegte im Finale den US-Amerikaner Ben Shelton in 4 Sätzen. Zverev ist nach Boris Becker 1989 der zweite Deutsche, der das Herreneinzel der US Open gewinnen konnte. Und bei den Kommunalwahlen in Niedersachsen liegt die CDU ersten Zahlen zufolge vorn. Laut einer Hochrechnung von Infratest DIMAP kommen die Christdemokraten landesweit auf 27,7%. An zweiter Stelle liegt die SPD mit 24,5%. Drittstärkste Kraft wird demnach die AfD.
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5: Mit Stefan Gebert. Heute und morgen finden Warnstreiks bei der SWEG Bus GmbH statt, weil es in den Tarifverhandlungen keine Annäherung gibt. Betroffen sind unter anderem Lahr, Offenburg, Schutterwald und Kehl. Die Bundeswehr probt im Raum Bruchsal den Ernstfall. An der Übung sind rund 500 Soldatinnen und Soldaten beteiligt. Es handelt sich um das ABC-Abwehrregiment Baden. Pünktlich zum Schulstart gibt es für junge Leute in Baden-Baden ein neues gastronomisches Angebot. In der alten Polizeidirektion hat ein Schülercafé eröffnet. Und Fußball-Zweitligist Karlsruhe SC hat gegen Aufsteiger Energie Cottbus eine deutliche Heimniederlage kassiert. Nach einem schwachen Auftritt unterlagen die Badener 0:3.
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3: Um 5.31 Uhr, wir haben ein defektes Fahrzeug auf der A8 München-Stuttgart zwischen Ausfahrt Hohenstadt und Mühlhausen. Bitte doppelte Vorsicht, hier gerade geblitzt wird in Stuttgart im Herdweg und in Mannheim in der Helmut-Kohl-Straße. Wenn ihr noch was entdeckt, dann schickt uns bitte eine Sprachnachricht an 08000 34 35 36. Zusammen sorgen wir dafür, dass alle gut durchkommen. Hier ist der Morgen bei Radio Regenbogen mit Steffi.
1: Guten Morgen.
3: Mit Susanne Weise heute früh im News-Team. Willkommen zurück aus dem Urlaub.
4: Dankeschön, guten Morgen.
3: Und mit, Jens
1: Schneider.
3: Genau, so ist es.
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0: Buongiorno und herzlich willkommen in der neuen Woche. Hier ist der Morgen bei Radio Regenbogen mit Jens und Steffi.
1: Guten Morgen.
0: Und jetzt mit einem absoluten Chartstürmer, nicht nur für Gabrielle. Look in my life, look in my heart,
1: I have seen the fall apart. Rise. Wochenlang Nummer 1 und es war auch der erste Song, den Adele jemals öffentlich gesungen hat.
0: Wie?
1: Hoffentlich gibt er euch richtig viel Energie für den neuen Tag. Kommt gut in den Montag, gemeinsam mit uns. Mit Radio Regenbogen am Morgen. Viel Spaß.

0: Herzlich willkommen im Montag in der neuen Woche. Wie schön, dass wir gemeinsam da reinstarten. Radio Regenbogen am Morgen mit Jens und Steffi und Susanne Weise.
1: Ich wollte gerade sagen, es ist soweit. Ja, Susanne ist aus dem Urlaub wieder da, aber noch viel lauter schreien heute Morgen alle Schülerinnen und Schüler in Baden-Württemberg, die sich wieder auf die Schule freuen, Susanne.
2: Ja, bestimmt.
0: Ich weiß nicht, ob da jemand schreit, wirklich.
1: Ich weiß nicht, ein bisschen Ironie mit drin.
0: Susanne, was geht ab?
2: Ja, 1,5 Millionen Schülerinnen und Schüler und gut 140.000 Lehrkräfte sind wieder zurück nach den Sommerferien in den Klassenzimmern. Baden-Württemberg endet der Sommerferien. Kanzler Merz berät heute bei einem Gipfel in Finnland mit EU-Partnern über die Strategie für die geopolitisch immer wichtiger werdende Arktis. Es geht um den Schutz an der NATO-Ostflanke und um neue Handelsrouten in der Arktis sowie die Bodenschätze. Beides wird durch das wegen des Klimawandels abschmelzende Eis zugänglich. In der Pfalz, besser gesagt in Kaiserslautern, starten heute die 54. Deutschen Lebensmittelchemietage. Themen unter anderem Tätowierungen, Bierfarben, entalkoholisierter Wein und Pökelfleisch. Die deutschen Volleyball-Männer sind bei der EM in Rumänien heute gegen die Schweiz gefordert. Und Britpop-Fans, aufgepasst, Oasis wird heute Nachmittag vermutlich neue Konzerte ankündigen. In den Socials haben die Rüpel-Bros Liam und Noel Gallagher ja auch Anspielungen auf München gemacht.
1: Ui, okay. Danke für die neuesten Infos und einen guten Start.

0: Wunderschönen Montagmorgen.
1: Hast du gerade das Studio zusammengerissen?
0: Ich habe vielleicht kurz das Studio abgerissen. Schön, dass ihr gemeinsam dabei seid. Radio Regenbogen am Morgen mit Jens und Steffi.
1: Hey.
0: Und im Herzen ist er einfach auch noch ein kleiner Junge, der gerne mit Pokémon-Karten spielt.
2: So I'm dancing with my eyes closed.
1: Also er hier, nicht ich. Ed Sheeran. Pokémon ist eine große Leidenschaft des Sängers und deswegen hat er sich einen Auftritt bei der Pokémon World Championship nicht nehmen lassen, der kleine Ed. Eyes closed, gleich um kurz nach 6 bei Radio Regenbogen. Zum Start die neue Woche mit allen euren Lieblingshits.
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0: Heute wird's ein netter, angenehmer Tag. Mit 16 Grad starten wir rein. Die Schauer, die verziehen sich über den Morgen und den Vormittag. Und maximal 25 Grad gibt's dann am Mittag. Der Ausblick auf die nächsten 2 Tage. Jörg.
5: Morgen weiterhin mehr Sonne als Wolken und noch ein bisschen wärmer. Wir gehen auf 25 bis 29 Grad rauf und auch eine gerundete 30 ist nicht ganz ausgeschlossen. Am Mittwoch mehr Wolken, weniger Sonne und örtlich zwischendurch etwas Regen. Die Temperaturen entsprechend ein bisschen gedämpfter mit um die 21 Grad am Nachmittag.
1: Es ist Montagmorgen, der 14. September.
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6: Das sind die Themen um 6 Uhr. Erster Schultag nach den Sommerferien in Baden-Württemberg. Und die gute Nachricht aus Mannheim. Jetzt planschen die Hunde. Ich bin Susanne Weise. Schönen guten Morgen. Für rund 1,5 Millionen Schülerinnen und Schüler bei uns in Baden-Württemberg geht sie wieder los, die Schule. Neu ab diesem Schuljahr. Kinder haben einen Rechtsanspruch auf Ganztagsbetreuung an den Grundschulen. Und an denen wird außerdem die Sprachförderung weiter ausgebaut. Mehr dazu von Baden-Württemberg-Reporterin Barbara Schlegel.
7: In diesem Schuljahr starten die neuen deutschlandweit einzigartigen Juniorklassen. Das ist ein vorgeschaltetes Schuljahr für Kinder, die noch nicht ausreichend Deutsch sprechen für den Besuch der ersten Klasse oder Entwicklungsdefizite haben. Dieses Modell soll helfen, dass weniger Kinder in den Grundschulen beginnen, die eigentlich nicht dafür bereit sind. Auch für Erstklässler gibt es zusätzliche Sprachförderstunden und Mathe für alle. Ähnlich wie beim Lesen üben sollen regelmäßig Matheübungen eingeschoben werden.
6: Bei den Kommunalwahlen in Niedersachsen bleibt die CDU laut Hochrechnungen trotz Verlusten zwar voraussichtlich stärkste Kraft, der Druck auf die Bundes-CDU bleibt aber. Landeschef Lechner sagte, wenn man im Wahlkampf an jedem Stand auf die Unzufriedenheit mit der Berliner Politik angesprochen werde, dann sei klar, dass dazu wenig geliefert worden sei. Er forderte Entlastung für die Menschen, etwa bei den Benzinpreisen und bei Mieten. Noch größere Verluste als die CDU musste die SPD von Ministerpräsident Lies hinnehmen, die aber wohl Platz 2 behaupten konnte, vor der AfD, die starke Gewinne verbuchte. Zugewinne offenbar auch für die Linke und Verluste für Grüne und FDP. Das vorläufige Landesergebnis wird im Laufe des Morgens erwartet. Der deutsche Tennisprofi Alexander Zverev hat die US Open gewonnen und binnen weniger Monate seinen zweiten Grand-Slam-Titel gefeiert. Der Hamburger besiegte im Finale in New York den US-Amerikaner Ben Shelton mit 6:3, 7:6, 5:7 und 6:2. Zverev ist der zweite deutsche Einzelchampion in New York nach Boris Becker 1989. Und in der Fußball-Bundesliga haben die Bayern beim SV Elversberg mit 2:1 gewonnen. Außerdem kassierte der Hamburger SV zu Hause eine 0:5 Klatsche von RB Leipzig. Und die gute Nachricht aus der Rhein-Neckar-Region. Bis gestern durften nur die Menschen abtauchen. Heute hat das Freibad im Mannheimer Stadtteil Sandhofen nur noch für Hunde geöffnet. Herrchen und Frauchen müssen zum Abschluss der Saison am Beckenrand bleiben. Von 13 bis 18 Uhr dürfen die Tiere durchs Nichtschwimmerbecken toben. Ein gültiger Impfausweis für die Hunde ist allerdings Pflicht. Der Eintritt selbst für Mensch und Hund ist frei.
1: Ich sehe schon die Bademeister vor meinen Augen hier. Ey, du, der Golden Retriever, nicht vom Bäckerrand springen.
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1: Die A8 München-Stuttgart zwischen Ausfahrt Hodenstadt und Mühlhausen. Bitte Vorsicht, hier kaputtes Fahrzeug auf der Autobahn. Geblitzt wird in Stuttgart im Herdweg und in Mannheim auf der Helmut-Kohl-Straße. Hinterm Hauptbahnhof. Wenn ihr noch was seht, dann bitte kurz Bescheid geben. WhatsApp 08000 34 35 36. Eine wichtige Nachricht heute Morgen, weil ja wieder Schulanfang ist.
8: Mein Name ist Elida. Fahrt bitte langsam, lieber Autofahrer.
1: Ja, Dankeschön. Gut ankommen.
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0: 100 Euro gibt's heute wieder jede Stunde für euch. Und ihr macht jetzt eigentlich schon alles richtig dafür. Ihr hört Radio Regenbogen mit allen euren Lieblingshits.
1: Ja, und diese Stunde ist es Take On Me von Aha, auf den ihr achten solltet. Nochmal schnell zur Erinnerung. Ich weiß, den Song kennen viele, aber... Bevor jetzt
0: ist
1: einer, bevor auch nur einer dabei ist, der sagt, was für, ach, der wäre, ja, nee, das hier ist er, auf den achtet ihr. Sobald ihr den bei uns hört, heißt es ran ans Telefon und mit ein bisschen Glück warten schon 100 Euro auf euch. Los geht's in die neue Woche, schön, dass ihr mit dabei seid. Morgen!
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0: So schnell ging's mit dem Lieblings-Cash-It. Das war er und jemand ist bei uns am Telefon. Hallo, mit wem sprechen wir denn?
1: Mit Jacqueline Rupp. Das war der Cash-Song.
0: Yeah! Absolut richtig.
1: Geschafft.
0: Ja, dann würden wir doch mal sagen, 100 Euro gehen zu dir.
1: Super. Das erste Mal in meinem Leben, dass ich was gewonnen habe.
2: Da wurde es jetzt aber auch mal Zeit hier. Gleich der nächste Cash-Hit morgen hier bei Radio Regenbogen mit allen deinen Lieblingshits. Um 7:15 erfahrt ihr, welcher der nächste ist.

0: Wunderschönen Montagmorgen. Wir starten gemeinsam rein. Radio Regenbogen mit Jens und Steffi.
1: An sich ist das ein Theaterstück, was in der Sauna präsentiert wird. Mit einer Geschichte, mit einer Choreografie. Dazu gibt's Dekoration, Kostüme. Also man erzählt da wirklich wie so einen kleinen Film in der Sauna.
2: Okay, das muss ich jetzt im Kopf erstmal klarkriegen, was da los ist. So sieht modernes Saunieren aus, ja? Man sitzt nicht mehr heute nur in Ruhe auf den Holzbänken und schwitzt vor sich hin. Nee.
0: Bei der Aufguss-WM macht der deutsche Saunameister Lennart Kloß aus Sinsheim heute richtig Dampf im Kampf um die besten Show-Aufguss. Lennarts Nummer für die Aufguss-WM ist Science-Fiction mit Wellness-Faktor.
1: Meine Show, die heißt Project Eternal. Und dabei geht es darum, dass ich ein Erfinder bin, der versucht, die Stromprobleme der Menschheit zu lösen. Ich habe angefangen, dass ich reinkomme und dass dann Stromausfälle sind und dass ich mich darüber aufrege und dass ich dann anfange, eine Maschine zu bauen. Von der Deko her zum Beispiel hatte ich eine Maschine, wo auf dem Saunaofen drauf stand, wo dann auch angefangen hat zu leuchten, wenn sie dann funktioniert. Und so versucht man eben, die Geschichte in die Sauna zu integrieren.
2: Das klingt abgefahren, aber positiv abgefahren. Also mich würde das interessieren. Film- und Theaterfans kämen da beim Saunieren genauso auf ihre Kosten wie Wellnessliebhaber oder so. Unser deutscher Saunameister aus Sinsheim im Kraichgau, Lennart Kloß, zeigt heute bei der Aufguss-WM, wie es richtig geht. Und wir drücken ihm natürlich alle Daumen, auch dass das mit der Maschine klappt und so. Ja.

0: Hey, herzlich willkommen im Montag und herzlich willkommen zur richtigen Zeit. Jetzt seid nämlich ihr wieder dran. Das Radio Regenbogen Hit-Duell. Zwei Songs im Battle. Team Jens gegen Team Steffi. Wir battlen uns, versuchen Punkte abzuheimsen mit natürlich richtig guten Songs. Und ich habe gedacht, so für den Start wieder in die Schulzeit brauchen wir ein bisschen was mit Motivation, um diesen Morgen zu überleben. Deswegen für Team Steffi geht der ins Rennen.
1: Das ist natürlich ganz schön viel
0: Power. Das ist
1: natürlich
0: ein Banger, ne? Ich habe richtig gut ausgesucht.
1: Also ich bräuchte ein bisschen, einfach so, so wird es rum reinkommen, neue Woche, ein bisschen mehr Harmonie. Ein gutes Duett habe ich mitgebracht heute Morgen. Mein Song für diesen Tag wäre Aretha Franklin,
0: die
1: Queen of Soul, zusammen mit George Michael, I Knew You Were Waiting For Me.
0: Der hilft aber nicht, wenn die Kinder um einen rumschreien.
1: Das stimmt, aber die Eltern müssen heute auch bedacht werden.
0: Ja, die bedenke ich.
1: Wir müssen das alles wieder organisieren.
0: Die bedenke ich, ganz deutlich. Ihr entscheidet am Ende des Tages auch 08.034, 35, 36. Schickt eine WhatsApp-Team, Jens, Team, Steffi, für den Start in den Montag. Und den Siegersong gibt es natürlich gleich um kurz nach halb.
1: Kate Ryan oder Aretha Franklin mit George Michael.
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16: Ach was, ach was.
17: Deutschland hat offiziell 2 Zeitzonen. Eine gilt aber nur für die 1300 Einwohner der südbadischen Gemeinde Büsingen. Da diese komplett von Schweizer Staatsgebiet umgeben ist, orientiert sie sich an der Zeitregelung des Nachbarlandes. Einmal gingen die Uhren tatsächlich anders. 1980, da galt im Rest von Deutschland die Sommerzeit. In der Schweiz wurde diese erst ein Jahr später eingeführt.
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0: Angenehmer Start in den Montag und die Woche morgens um die 16 Grad. Jörg.
18: Am Morgen hören die letzten Regenschauer auf, am Vormittag lockert es dann immer mehr auf und dann wird es doch gesamthaft ein netter Tag. 25 Grad am Nachmittag, örtlich ein bisschen drüber und nur ganz vereinzelt am Nachmittag noch ein kurzes Schauerchen denkbar.
1: Es ist Montagmorgen, der 14. September, 6:30.
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19: Ich bin Susanne Weise. Schönen guten Morgen. Im finnischen Rovaniemi, unweit des Polarkreises, soll heute auf einem EU-Arktis-Gipfel über eine Strategie für die geopolitisch immer wichtiger werdende Region gesprochen werden. Auch Kanzler Merz nimmt teil. Und das Originaltitelbild des Comics Asterix bei den Briten ist bei einer Auktion in Belgien für 1,2 Millionen Euro versteigert worden. Wer der neue Besitzer ist, ist nicht bekannt. Der 8. Band der Asterix-Reihe erschien im August 1966.
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20: Ich bin Stefan Gebert. Guten Morgen. Die badischen Winzer wollen mehr Wein verkaufen, und zwar in ganz Deutschland. Denn 60% der in Deutschland getrunkenen Weine kommen aus dem Ausland. Gezielte Werbung soll helfen. Der Präsident des Badischen Weinbauverbandes, Rainer Zeller.
21: Wir müssen viel mehr unsere Herkunft Baden und Württemberg nach außen tragen. Es macht nicht Sinn, vor der Haustür zu werben. Wir müssen einfach über ganz Deutschland präsent werden. Und das können wir nur gemeinsam machen, wenn jeder Winzer auch seinen finanziellen Beitrag leistet, um dann ganz mit geballter Kraft diese Herkunftskommunikation zu betreiben und uns über die Landesgrenzen hinaus auch bekannt zu machen.
20: Mit dem Ende der Ferien in Baden-Württemberg wird es natürlich auch wieder voller auf unseren Straßen. Spüren werden das zum Beispiel die Autofahrer im Bereich der Baustelle auf der vielbefahrenen Karlsruher Kriegsstraße westlich des Caroline-Luise-Tunnels. Die Stadt empfiehlt, diesen Bereich zu umfahren. In Offenburg können Badegäste das Freizeitbad Stegermatt ab heute nur noch eingeschränkt nutzen. Wegen Revisionsarbeiten sind das Hallenbad und der Saunabereich geschlossen. Das Freibad bleibt aber noch bis Anfang Oktober geöffnet. Ab dem 23. September sollen dann auch Hallenbad und Saunabereich wieder zur Verfügung stehen. Mehr Nachrichten aus der Region gibt's auch auf regenbogen.de.
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1: Achtung auf der A8, wir haben ein kaputtes Fahrzeug, wenn ihr von München Richtung Stuttgart unterwegs seid, zwischen Ausfahrt Hohenstadt und Mühlhausen. Dann die A5 Karlsruhe-Heidelberg zwischen Walldorfer Kreuz und Walldorf-Wiesloch, 2 Kilometer Stau aktuell. Geblitzt wird in Stuttgart im Herdweg, in Mannheim in der Helmut-Kohl-Straße. Und wenn ihr auch noch was seht, dann bitte kurz Bescheid geben, WhatsApp 08000 34 35 36. Und die beobachten wir jetzt gerade besonders genau. Denn ja, es läuft das Radio Regenbogen Hit-Duell wie jeden Morgen um 6:30.
22: 2 Songs im Battle heute. Desenchanté, Kate Ryan gegen I Knew You Were Waiting, Aretha Franklin und George Michael. Und ihr habt wieder fleißig abgestimmt. Daniel zum Beispiel.
1: Daniel. Ah.
23: Guten Morgen. Für den Wochenstart natürlich Team Steffi.
22: Hast du gehört, okay, wie er gesagt hat? Natürlich.
1: Natürlich, ja. Aber es gibt auch zum Beispiel noch Sabine aus Catch. Achtung.
24: Guten Morgen, die Sabine hier. Ich bin für Team Jens.
1: So.
22: Wie schön aber, dass sie wieder zurück ist. Unsere neutrale Instanz Susanne Weise mit dem amtlichen Ergebnis.
19: Ja, heute Morgen richtig eindeutig Team Steffi gewinnt.
22: Ja. Okay. Ich wusste, dass ihr das braucht. Desenchanté, Kate Ryan, jetzt für euren Start in den Montag. Ganz viel Spaß dabei, der Punkt geht an mich.
1: Dreh mal die Lautsprecher kurz ein bisschen leiser.
22: Nee, die drehst du ganz schön laut.
1: Das

0: schönen Start in den Montag. Erster Schultag auch für viele wieder hip. Wir hoffen, ihr startet gut rein. Wir sind Jens und Steffi.
1: Guten Morgen. Diese Stimme hier, die kennt ihr sofort vom Jahrmarkt, von der Kerwe oder vielleicht auch gerade jetzt vom Wochenende vom Wurstmarkt.
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1: Die Ansage bei den Kirmesfahrgeschäften, aber kaum jemand weiß, was wirklich alles dahinter steckt, sowas zu machen. Genau das ist jetzt Teil von Steffis 20er Endspurt.
0: Ja, ich werde in ein paar Tagen 30 und da gibt es noch ein paar Dinge, die ihr mir auf die Liste schreibt, die ich unbedingt noch abarbeiten sollte, die man mal gemacht haben muss. Diese Aufgabe hier, die kam von Felix.
3: Also bevor sie 30 wird, würde ich sie gerne mal hinter einem Fahrgeschäftmikrofon sehen. Und da würde ich euch heute Abend einladen auf den Bad Dürkheimer Wurstmarkt. Da betreibe ich nämlich den Breakdance. Oh. Und da darf sie sich gerne mal hinter das Mikrofon setzen. Und mal gucken, ob sie das auch kann oder nur Radio.
0: Boah, ich habe da wirklich sofort Respekt davor. Aber ich habe auch richtig Bock auf diesen Hall-Effekt.
1: Ja, wer nicht? Also für Steffi geht heute Abend was ganz Besonderes ab. Sie wird für euch Backstage beim Dürkheimer Wurstmarkt als Ansagerin fungieren.
0: Hui, und zwar nicht nur irgendwo, sondern beim Breakdancer.
1: Ich glaube, wir haben doch so eine Maschine hier angeschlossen. Du kannst doch schon mal ein bisschen üben, den Hall-Effekt. Warte mal, den kann ich dir hier, glaube ich, drauf machen. Und warte mal, wie geht's mit Wurstmarktgefühl in den nächsten Song rein.
0: Aufstehen, Leute! Aufstehen.

0: Starker Sound. Toller erster Song von Tampa City, Self-Aware, im Morgen bei Radio Regenbogen. Kommt gut rein in diesen neuen Montag mit Jens und Steffi.
1: Guten Morgen.
0: Heute ist in Lörrach offiziell der Tag, an dem du morgens aufstehst und denkst, oh, weißt du was, ich brauche jetzt einen Baum.
1: Ab heute läuft die Anmeldung. Die Stadt verschenkt wieder 100 Obstbäume kostenlos. Apfel, Birne, Kirsche, Zwetschge und Quitte.
0: Ich mag ja die Vorstellung, dass irgendwo Leute vorm Rechner sitzen, weißt du, wie bei so Konzerttickets oder so. Und dann geht's aber um Kernobst, ja.
1: Die Aktion heißt, ich will bei dir Wurzeln schlagen. Und das finde ich ziemlich schön. Und hat sogar einen ziemlich guten Grund, mehr Grün in der Stadt und besser gegen Hitze gewappnet zu sein.
0: Andere bestellen sich Deko für den Balkon. In Lörrach klickst du hier einfach einen ganzen Obstbaum nach Hause. Ich finde das cool. Viel Spaß und viel Erfolg allen, die Äpfel, Birne...
1: Ich komme zum Ernten zu euch.
0: Ja. Oder zum Destillieren hinterher. Ne?

0: Gemeinsam starten wir in den Montag, auch den ersten Tag wieder, wo die Kiddies in die Schule müssen in Baden-Württemberg. Wir hoffen, ihr kommt da unbeschadet durch. Hier ist der Morgen mit Jens und Steffi und es muss nicht immer laut sein.
1: Das wollte Donna Lewis mit diesem Song unbedingt beweisen. Sie hat bewusst ihre Stimme ganz ruhig gehalten, um der aufrichtigen Liebe, dem Gefühl von Geborgenheit Platz zu geben. Und ich finde, das wirkt.
0: Vielleicht hilft es euch heute Morgen auch. I love you, always, forever. Gleich alle deine Lieblingshits für einen guten Morgen bei Radio Regenbogen.
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14: Stille Wasser sind tief. Wenn wir über das unerwartete Verhalten einer eher ruhigen Person erstaunt sind, sagen wir, stille Wasser sind tief. Diese Redewendung haben wir aus der Natur abgeleitet. Steht man vor einem stillen See und beobachtet die ruhige Oberfläche, vermutet man, dass er nicht sehr tief oder gar gefährlich sein kann. Doch im Gegenteil. Es können starke Strömungen in der Tiefe des Gewässers ihr Unwesen treiben. Oder ist es doch Nessie?
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0: Morgens zum Start in die Woche angenehme 16 Grad in der Ebene. Im Schwarzwald und auf dem Berg, da kann es ein paar Grad kühler sein. Jörg.
16: Im Laufe des Morgens und Vormittags verschwinden die letzten Regentropfen vom Himmel der Regenbogenwelt und dann wird es dann langsam aber sicher auch aufgelockert und am Nachmittag kommt immer netter die Sonne raus. Vielleicht noch ganz vereinzelt im Hotzenwald und so irgendwie dort noch ein verhärmtes Schauerchen, aber das ist schon das Höchste der Gefühle am Nachmittag. Und warm ist es weiterhin mit 25 Grad und örtlich noch ein bisschen mehr.
1: Es ist Montagmorgen, der 14. September.
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17: Das sind die Themen um 7 Uhr. Noch viele offene Lehrerstellen zum Schulstart in Baden-Württemberg. Und die gute Nachricht aus Freudenstadt. Spezialspiegel für mehr Verkehrssicherheit. Ich bin Susanne Weise. Schönen guten Morgen. Ab heute machen sich wieder rund 1,5 Millionen Schülerinnen und Schüler in Baden-Württemberg auf den Weg zur Schule. Ob sie dort dann aber auch ausreichend Lehrkräfte antreffen, hängt von der Schulart und der Region ab. An den Gymnasien sind alle Stellen besetzt, an den Grundschulen klaffen regional große Lücken. Immerhin gibt es zu Schuljahresbeginn wieder weniger offene Stellen als noch im vergangenen Jahr. Kultusminister Andreas Jung.
18: Trotzdem ist auf Kante genäht. Es hat zu tun mit der Frage, gewinnen wir genug Personal? Aber wir kommen nicht umhin. Es hat natürlich auch damit zu tun, wie viele Lehrerstellen sind angelegt. Das sind wieder finanzielle Fragen, die wir nicht alleine beantworten können. Wir stellen fest, dass wir positive Signale haben, dass es gelingt, zusätzliche Stellen, dort wo besondere Bedarfe sind, zu bekommen. Aber es ist natürlich ein ständiges Ringen.
17: Größtes Sorgenkind sind die sonderpädagogischen Schulen. Hier fehlen schlicht ausreichend Fachkräfte. Bei den Kommunalwahlen in Niedersachsen bleibt die CDU laut den Hochrechnungen trotz Verlusten zwar voraussichtlich stärkste Kraft. Der Druck auf die Bundes-CDU bleibt aber. Landeschef Lechner sagte, wenn man im Wahlkampf an jedem Stand auf die Unzufriedenheit mit der Berliner Politik angesprochen werde, dann sei klar, dass da zu wenig geliefert worden sei. Noch größere Verluste als die CDU musste die SPD von Ministerpräsident Lies hinnehmen, die aber wohl Platz 2 behaupten konnte, vor der AfD, die starke Gewinne verbuchte. Das vorläufige Landesergebnis wird im Laufe des Morgens erwartet. Zum ersten Mal seit Boris Becker vor 37 Jahren hat wieder ein deutscher Tennisspieler die US Open gewonnen. Der Hamburger Alexander Zverev setzte sich in New York in 4 Sätzen gegen den US-Amerikaner Ben Shelton durch. Für den 29-Jährigen war es zugleich der 2. Grand-Slam-Titel nach den French Open. Kurios, während das Publikum schon jubelte, schaute Zverev verwirrt zur Anzeigetafel und registrierte erst dann, dass er seinen ersten Matchball verwandelt hatte.
19: In dem Moment war ich so im Tunnel. Ich habe gar nichts gehört. Die Zuschauer waren so laut. Ich habe nicht mitbekommen, wie die Schiedsrichterin Spielsatz und Sieg gesagt hat. Aber am Ende habe ich ja einfach nur das Ergebnis vergessen. Ich dachte, es steht erst 5-1 anstatt 6-2.
20: Das sind die Hamburger, die sind manchmal ein bisschen verpeilt.
17: Ja, das glaube ich. Und noch eine gute Nachricht aus dem Nordschwarzwald. Spezialspiegel sollen in der Innenstadt von Freudenstadt für mehr Verkehrssicherheit sorgen. Es handelt sich dabei um 4 Weitwinkelspiegel, die an Kreuzungen und Ampeln installiert wurden. Die sollen Lkw-Fahrern beim Abbiegen helfen, den toten Winkel besser einzusehen. Heute Nachmittag weihen Stadt und Kreis die Spiegel offiziell ein.
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22: Ein kaputtes Fahrzeug steht auf der 81 von Singen nach Stuttgart zwischen Horb und Rottenburg. Dann die A5 Karlsruhe Richtung Heidelberg. 4 Kilometer Stau hier zwischen Kronau und Waldorf-Wiesloch. A6 Heilbronn Richtung Mannheim. 2 Kilometer Stop and Go zwischen Sinsheim und Waldorfer Kreuz. Und die A81 Singen Richtung Stuttgart zwischen Hiltritzhausen und Böblingen-Sindelfingen. 2 Kilometer Stau. Geblitzt wird in Stuttgart im Herdweg, in Mannheim in der Helmut-Kohl-Straße. Und wenn ihr noch was seht, dann bitte kurz Bescheid sagen. WhatsApp 08000 34 35 36. Dankeschön, gute Fahrt zusammen.
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0: Guten Morgen.
20: Hallo.
0: Alle deine Lieblingshits sind heute auch und die ganze Woche 100 Euro wert. Sie werden nämlich zum Lieblings-Cash-It. Jede Stunde ist es ein anderer Song. Dranbleiben lohnt sich also.
22: Diese Stunde achte dir bitte auf diesen Song hier. DJ Got Us Fallen in Love von Usher. Wenn ihr den bei uns hört, anrufen 08000 34 35 36. Mit ein bisschen Glück gleich zum Start in die Woche 100 Euro.
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0: Wir wünschen euch einen ganz ruhigen und wundervollen Start in die Woche. Wir sind mit dabei. Radio Regenbogen am Morgen mit Jens und Steffi.
1: Guten Morgen.
2: Klaut dem Aufgießer nie die Sachen. Lasst alles so stehen, wie es ist.
1: Klaut dem Aufgießer nie die Sachen. Eine wichtige Regel für die Sauna. Lennart Kloß aus Sinsheim war das gerade. Sinsheim im Kraichgau. Er ist deutscher Saunameister und weiß, wovon er redet. Er tritt heute bei der Aufguss-Weltmeisterschaft an und sagt, Nervosität ist gar kein Problem. Sein Endgegner sind übereifrige Saunagänger.
2: Was mir mal passiert ist, ich wollte meinen Aufguss starten. Ich hatte meine Eiskugeln vorbereitet für den Aufguss dann auch. Und dann wollte ich meine Düfte erzählen und dann habe ich gesehen, meine Eiskugeln sind weg. Und da hat ein Gast sich die Eiskugel genommen, um sich damit abzureiben, wo mein ätherisches Öl drauf war. Ich habe die Kugel ihm abgenommen, weil bei den ätherischen Ölen nicht alle Öle sind für die Haut gut.
1: Ja.
2: Zum Beispiel Minze riecht wunderschön, aber für die Haut, vor allem in der Sauna, ist es nicht so das Beste. Also macht es bitte nicht.
0: Finger weg von den Eiskugeln.
1: Ja, das zwickt ein bisschen, ne?
0: Er vertritt uns bei der Aufguss-WM am Scharmützelsee. Also in der Sauna gilt wie im Museum. Anschauen ja, anfassen auf gar keinen Fall. Gilt ehrlicherweise auch für die Menschen, die da sitzen.
1: Mit Minzöl unter den Achseln hast du wenigstens deine Strafe sofort weg dann.

0: Ascha bringt 100 Euro. Das war ja nämlich unser Lieblings-Cash-It. Gerade hat Julia aus Flehingen im Kreis Karlsruhe angerufen und Glück gehabt. Glückwunsch.
1: Was? Ehrlich jetzt? Wie krass.
0: Ja. Ja, so kann man eine Woche starten, ne?
2: Alle eure Lieblingshits und alle Lieblings-Cash-Hits inklusive 100 Euro natürlich auch in der nächsten Stunde wieder hier bei Radio Regenbogen. Auf welchen Song ihr als nächstes achtet, erfahrt ihr um kurz nach

0: Wunderschönen Montagmorgen. Wir starten gemeinsam rein. Radio Regenbogen am Morgen mit Jens und Steffi. Und vor allem werden heute Morgen wieder Brotdosen gerichtet. Die Kinder aus dem Bett rausgeschubst, damit es endlich wieder losgehen kann. Denn in Baden-Württemberg startet die Schule und das ist immer aufregend am ersten Tag. Da muss sich alles erst nochmal eingrooven. Man muss schauen, wer geht nochmal wann ins Badezimmer. Wer mag am liebsten das Leberwurstbrot oder lieber die Gürkchen. Es braucht noch kurz.
1: Wir sind bei euch mit diesen Gedanken und geben heute Morgen vor allen Dingen eine Bitte weiter.
2: Ich heiße Alia. Hallo, liebe Autofahrer. Wir sind heute wieder in der Schule. Fahrt bitte vorsichtig.
1: Gerade jetzt, wenn die meisten unterwegs sind, kurz vorher. Liebe Schülerinnen und Schüler, euch einen ersten frischen neuen Schultag in Bavü.

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5: Heute wird's ein netter und angenehmer Tag. Die Schauer, die verziehen sich über den Morgen und Vormittag und maximal 25 Grad gibt's dann Richtung Mittag. Der Ausblick auf die nächsten zwei Tage. Jörg.
6: Morgen weiterhin mehr Sonne als Wolken und noch ein bisschen wärmer. Wir gehen auf 25 bis 29 Grad rauf und auch eine gerundete 30 ist nicht ganz ausgeschlossen. Am Mittwoch mehr Wolken, weniger Sonne und örtlich zwischendurch etwas Regen. Die Temperaturen entsprechend ein bisschen gedämpfter mit um die 21 Grad am Nachmittag.
7: Montagmorgen, es ist der 14. September, 7:30.
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8: Ich bin Susanne Weise. Schönen guten Morgen. In der Metropolregion Rhein-Neckar hat die Erde erneut mehrfach gebebt. Gestern Abend wurden zwei leichte Beben in Mannheim und eines in Ludwigshafen gemessen. Das stärkste mit einer Magnitude von 1,6. Solche Erschütterungen sind laut erdbebennews.de aber kaum spürbar. Und die CDU hat die Kommunalwahlen in Niedersachsen auf Kreisebene mit 27,2% gewonnen. Nach dem auf dem Wahlportal des Landes veröffentlichten vorläufigen Ergebnis erreichte die SPD 24,6%, die AfD 15,9%, die Grünen 14,1%, die Linke 6,0% und die FDP 3,7%.
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9: Ich bin Stefan Gebert. Guten Morgen. Die Bundeswehr probt im Raum Bruchsal den Ernstfall. An dieser Übung sind rund 500 Soldatinnen und Soldaten beteiligt. Es handelt sich um das ABC-Abwehrregiment Baden, das die Aufklärung von atomaren und chemischen Bedrohungen übt. Laut Bundeswehr wird es nur minimale Verkehrsbeeinträchtigungen geben. Spezialspiegel sollen in der Innenstadt von Freudenstadt für mehr Verkehrssicherheit sorgen. Es handelt sich um 4 Weitwinkelspiegel, die an Kreuzungen oder Ampeln installiert wurden und die helfen, Lastwagenfahrern beim Abbiegen den toten Winkel einzusehen. Am Nachmittag weihen Stadt und Kreis die Spiegel ein. Pünktlich zum Schulstart. Heute gibt es für junge Leute in Baden-Baden ein neues gastronomisches Angebot. In der alten Polizeidirektion hat ein Schülercafé eröffnet. Der 19-jährige Geschäftsführer Maxim Enderle.
10: Die Idee, mal ganz grob gesagt, ist, hier in Baden-Baden gibt es eigentlich fast nichts für Schüler. Wenn man jetzt in der Mittagspause mal was zu essen holt, das ist natürlich nicht für jeden super bezahlbar. Und was wir halt vor allem umsetzen wollen, ist eine niedrige Preispolitik. Und einfach den Kaffee und auch Speisen und Softdrinks zu einem spottbilligen Preis eigentlich verkaufen.
9: Auch Erwachsene sind im Schülercafé willkommen, die zahlen dann aber etwas mehr.
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7: A7:33, die A6 Heilbronn Richtung Mannheim zwischen Heilbronn unter Eisesheim und Bad Rappenau. Hier steht ein kaputtes Fahrzeug. A81 Singen-Stuttgart zwischen Rottenburg und Herrenberg. Auch hier kaputtes Fahrzeug auf der Autobahn. Dann haben wir auf der B35 in Bruchsal zwischen Anschlussstelle Bruchsal Süd und Bruchsal West. Aktuell 2 Kilometer stockender Verkehr. A5 Karlsruhe Richtung Heidelberg zwischen Kronau und Anschlussstelle Waldorf-Wiesloch, 5 Kilometer Stau. Die A8 München-Stuttgart zwischen Wendlingen und Plieningen, 3 Kilometer Stop and Go. A81 Singen-Stuttgart zwischen Hiltritzhausen und Sindelfingen-Ost, 5 Kilometer Stau. Und dann haben wir noch die A81 Stuttgart-Singen zwischen Kreuz-Stuttgart und Böblingen-Ost, 2 Kilometer Stau. Geblitzt wird im Stuttgarter Herdweg in Mannheim hinterm Hauptbahnhof auf der Helmut-Kohl-Straße. Und eure Staus und Blitzer bitte per WhatsApp-Sprachnachricht an 08000 34 35 36. Danke fürs Mithelfen. Wir sind Jens und Steffi.
5: Guten Morgen.
7: Wünschen euch eine gute Fahrt.
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0: Das ist übrigens das hier, was dir klanglich bevorsteht heute Abend, Steffi. Warum, erzählen wir gleich. Der Morgen bei Radio Regenbogen mit Michael Jackson. Starker Sound. Dirty Diana, es ist 7.41 Uhr. Wir sind Jens und Steffi.
1: Guten Morgen. Und Stars sind genauso Fans wie wir. Olivia Rodrigo zum Beispiel war als Teenie riesiger One Direction-Fan, wie viele andere Mädels halt in ihrem Alter.
0: Sie war auch ein so großer Fan, dass sie heimlich Geschichten über Harry Styles geschrieben hat. Und dann wurde sie als Disney-Star und Musikerin selber weltberühmt. Sie hat ihn sogar irgendwann mal getroffen und im Interview dazu gesagt, dass sich das Treffen fast wie einer ihrer Jugendträume angefühlt hat, der endlich in Erfüllung gegangen ist.
1: Ganz normale Fanreaktion. Ja. Jetzt starten wir ganz entspannt und gemeinsam in den Tag. Drop Dead von Olivia Rodrigo. 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

0: Schönen Montag. Radio Regenbogen am Morgen mit Jens und Steffi. Und wir arbeiten wirklich sehr fleißig an der U30-Bucketlist, die ihr für mich zusammenstellt, mit Dingen, die ich vor meinem Geburtstag machen sollte.
1: Diese Sachen hier haben wir alle schon mal gehört.
2: Okay, let's go.
1: Sprüche, die die coolen und witzigen Ansagerinnen und Ansager beim Kirmesfahrgeschäft loslassen. Wie viel Arbeit und Magie auch dahinter steckt, das findet Steffi für uns bald raus.
0: Ja, ihr habt nämlich vorhin diese Aufgabe auf meine Liste draufgeschrieben für den 20er Endspurt.
3: Also bevor sie 30 wird, würde ich sie gerne mal hinter einem Fahrgeschäft-Mikrofon sehen. Auf dem Bad Dürkheimer Wurstmarkt, da betreibe ich nämlich den Breakdance. Oh. Und da darf sie sich gerne mal hinter das Mikrofon setzen.
0: So. Felix, ich bin wirklich jetzt ein bisschen on fire.
1: Ich meine, Steffi, du weißt schon, was der Breakdance ist.
0: Ja, also den gibt es ja auf vielen Rummeln, Messen, Jahrmärkten, wie man das auch immer nennt. Ich bin gar kein Mensch, der in solche Fahrgeschäfte reingeht zumindest, weil... Ja. Hui, ich bin eher vorne dran mit der Scholle in der Hand.
1: Okay.
0: Aber jetzt, Felix, meine Frage an dich. Was macht denn so eine gute Ansage aus? Das muss ich ja wissen, bevor ich mich da heute Abend blamier.
3: Also eine gute Ansage macht nicht nur aus, ins Mikro reinzuschreien, okay, let's go, sondern du musst auch ein bisschen auf die Leute eingehen, du musst auch ein bisschen mit den Leuten zusammenarbeiten und ob du mit dem Feedback dann auch umgehen kannst, das sehen wir ja heute Abend.
1: Also, wir werden sehen, was hinter den Stimmen steckt, die viele von uns von der Kirmes oder eben gerade auch vom Wurstmarkt kennen. Wir üben auch schon, Steffi, bitte einmal mit Fahrgeschäftsgefühl den nächsten Song ansagen.
0: Lichter an, Pulso, Kaffee festhalten, hier ist Alex Warren, Fever Dream.

0: keine Fragen mehr, euer Ehren. So wird man wach. Guten Morgen mit Radio Regenbogen. Schön, dass ihr mit dabei seid. Der hat's im ersten Anlauf hier nicht aufs Album geschafft.
1: That's So True von Gracie Abrams landete erstmal so auf dem 8. Den mache ich mal irgendwann fertig, vielleicht für die Deluxe-Version. Auf dem Stapel lag der. Dann hat sie ihr Album rausgebracht, den Song doch noch fertig geschrieben und ihn dann halt eben mit auf die Deluxe-Version draufgepackt.
0: Ja, und dann wurde es ihr erfolgreichster Song. Upsi. Und das nächste Mal wird sie sich doppelt überlegen, was sie aufschiebt oder was nicht. Um kurz nach 8 gibt's gleich Gracie Abrams' That's So True. Alle deine Lieblingshits für diesen neuen Tag hier bei Radio Regenbogen.
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1: Der Tag, der startet angenehm, rund 16 Grad in der Ebene. Im Schwarzwald kann es noch ein paar Grad frischer sein. Jörg.
14: Am Morgen hören die letzten Regenschauer auf, am Vormittag lockert es dann immer mehr auf und dann wird es doch gesamthaft ein netter Tag. 25 Grad am Nachmittag, örtlich ein bisschen drüber und nur ganz vereinzelt am Nachmittag noch ein kurzes Schauerchen denkbar.
0: Es ist Montagmorgen, der 14. September.
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15: Das sind die Themen um 8 Uhr. Rohölpreise steigen nach Houthi-Angriff deutlich. Und die gute Nachricht aus Freiburg, die Stadt belohnt gutes Miteinander. Ich bin Susanne Weise. Schönen guten Morgen. Die Rohölpreise gehen wieder deutlich nach oben. Das Barrel der Nordseesorte Brent kletterte heute früh auf über 107 US-Dollar. Ein Plus von rund 3% gegenüber Freitag. Grund sind die Angriffe der vom Iran unterstützten Houthi-Rebellen auf zentrale Öltransportwege von Saudi-Arabien. Die Miliz konnte die Kontrolle über eine wichtige Meerenge im Roten Meer erlangen, die als Alternative zur Straße von Hormuz genutzt wurde. Außerdem Außerdem haben die Außenminister des Iran und des Oman ein für heute geplantes Treffen zur Straße von Hormus verschoben. Der erneute Anstieg der Rohölpreise dürfte sich auch an den Tankstellen bemerkbar machen. Der ADAC rät, kurz vor 12 zu tanken und Preise zu vergleichen. Heute ist Schulstart in Baden-Württemberg. 1,5 Millionen Schülerinnen und Schüler machen sich wieder auf den Weg. Für die Jüngeren steht verstärkt das Lernen von Lesen, Schreiben und Rechnen auf dem Stundenplan. Bei den Älteren ringen Lehrkräfte um einen sinnvollen Einsatz von künstlicher Intelligenz. Die KI wird von den Jugendlichen längst für Hausarbeiten und Referate genutzt. Martin Stroh vom Philologenverband Baden-Württemberg hält eine andere Leistungsüberprüfung für notwendig.
10: Handschriftliche Arbeiten müssen wieder mehr in den Vordergrund kommen. Kolloquien, Unterrichtsgespräche, projektorientiertes Arbeiten, Beobachten von Schülern, aber auch Unterrichtsgespräche, die Denkprozesse offenlegen. Das kann auch ein Unterrichtsgespräch sein, das eben frontal angeleitet wird, aber dann im Plenum endet und Raum gibt, Gedanken mit einzubringen.
15: Zum ersten Mal seit Boris Becker vor 37 Jahren hat wieder ein deutscher Tennisspieler die US Open gewonnen. Der Hamburger Alexander Zverev setzte sich in New York in 4 Sätzen gegen Lokalmatador Ben Shelton durch. Für den 29-Jährigen war es zugleich der 2. Grand-Slam-Titel nach den French Open. Kurios, während das Publikum schon jubelte, schaute Zverev verwirrt zur Anzeigetafel und registrierte erst dann, dass er seinen ersten Matchball verwandelt hatte. Später sagte Zverev, er sei total im Tunnel gewesen und habe einen anderen Spielstand im Kopf gehabt. Und die gute Nachricht aus Freiburg: Die Stadt will erneut Projekte, Gruppen und Einzelpersonen unterstützen, die sich für ein starkes Miteinander und Vielfalt engagieren. Und zwar mit dem 15. Integrationspreis, der ist mit 8.000 Euro dotiert. Die Bewerbungsphase dafür läuft bis zum 18. Oktober. Und laut Stadt können auch Dritte jemanden vorschlagen.
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0: Ja, es ist wieder Schule. Ganz schön viel los auf den Straßen heute Morgen. Fahrt bitte vorsichtig, damit auch alle Schülerinnen und Schüler heute Morgen gut ankommen. Die A5 Karlsruhe Richtung Basel zwischen Freiburg-Mitte und Freiburg-Süd steht ein kaputtes Fahrzeug. Und genauso welche haben wir auch auf der A81 Stuttgart-Heilbronn im Bereich der Ausfahrt Stuttgart-Zuffenhausen sowie auf der A81 von Singen kommend zwischen Rottenburg und Herrenberg. Stau und stockender Verkehr. 2 Kilometer auf der A5 Richtung Basel zwischen Herbolzheim und Freiburg-Nord. A5 Richtung Darmstadt zwischen Kronau und Kreuz-Heidelberg 6 Kilometer Stau. A6 Kaiserslautern Richtung Heilbronn zwischen Frankenthal und dem Firnheimer Dreieck 3 Kilometer stockender Verkehr. Die A6 Heilbronn-Mannheim zwischen Sinsheim und Wiesloch-Raunenberg 4 Kilometer Stau. Und die A8 München-Stuttgart zwischen Wendlingen und Flughafen Messe 8 Kilometer Stop and Go. Wenn ihr noch was seht, Staus, Blitzer, gefährliche Stellen, dann bitte kurz Bescheid sagen. Sprachnachricht an 08000 34 35 36. Danke, gute Fahrt.
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1: Guten Morgen.
0: Hello. Alle deine Lieblingshits sind jetzt 100 Euro wert bei unseren Lieblings-Cash-Hits.
1: Jede Stunde habt ihr die Möglichkeit, und zwar einfach nur durchs Musik hören. Diese Stunde klappt's mit diesem Song. Sing Hallelujah von Dr. Alban.
0: Wenn dieser Lieblingshit läuft, dann schnell anrufen 08000 34 35 36. Mit ein bisschen Glück gibt es schon 100 Euro für die neue Woche.
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0: Yes, das war er, unser Lieblings-Cash-Hit der Stunde. Sing Hallelujah von Dr. Alban. Man weiß nie, wann es passiert. Emanuel aus Bretten, sag die 100 Euro ein hier.
1: Sehr schön, danke schön.
2: Ja, Glückwunsch. Den nächsten Cash-Hit gibt es natürlich auch für euch. In der nächsten Stunde um kurz nach 9 erfahrt ihr, auf welchen Song ihr achtet.

0: Das ist eine Kombination aus Norwegen. Die machen gerade weltweit richtig Erfolg mit diesem genialen Sound. Das ist Bowser, The Bowser mit Magnetic im Morgen hier bei Radio Regenbogen. Wir sind Jens und Steffi.
1: Guten Morgen. In der Sauna trefft ihr mit Sicherheit alle diese Typen. Die Hitzefreaks, die noch eine Runde wollen. Die Ruhigen, die einfach nur liegen möchten. Und dann gibt's die mit Filzhut. Ja.
0: Aber für alle hat der deutsche Saunameister Lennart Kloß aus Sinsheim im Kraichgau diesen Rat hier.
2: Kennt euren Körper, wenn es euch zu warm wird. Geht raus.
0: So, Lennart wird nicht rausgehen. Er will heute bei der Aufguss-WM am Scharmützelsee den Titel holen. Denn ja, auch in der Sauna gibt es Disziplinen.
2: Eben das Show-Aufgießen, dann das Freestyle. Dabei geht es hauptsächlich um die Wedeltechnik. Da hat man Lieder, wo man dann einfach spontan drauf arbeiten muss. Der Herbal Cup, dabei geht es viel um das Kräuter, zurück zur Natur. Auch Modern Classic, das ist eher so der klassische Aufguss, wo es halt auch um die Düfte geht, um die Hitze geht. Und auch um die Wedeltechniken.
1: Um die Wedeltechniken. Ja. Eine Stilfrage spaltet die Sauna-Community aber. Muss dieser Filzhut wirklich sein?
2: Bei Saunahütten gibt es wirklich so zwei Lager. Die einen sagen, ist voll wichtig und die anderen sagen, ist völliger Quatsch. Ich habe gehört, das soll vor Überhitzung schützen oder auch, dass es gut ist für die Haare, damit die nicht so trocken werden. Für mich ist es einfach nur ein Modeaccessoire.
1: Lennart, wir drücken dir die Daumen für die WM. Langsam fängt ja auch diese wohlige Zeit an, wo man wieder richtig gerne im Herbst in die Sauna geht.

0: Voll in der Boyband-Zeit drin. Macht Spaß an diesem Montagmorgen. Take That und Pray. Guten Morgen mit Radio Regenbogen.
1: Guten Morgen. Wir hoffen, die Kinder sind gut in die Schule gebracht. Erster Tag, erster Morgen. Wieder in Baden-Württemberg überstanden. Es ist 8.26 Uhr. Wir starten rein mit allen deinen Lieblingshits in die Woche.
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1: Morgens zum Start in die Woche angenehme 16 Grad. In der Ebene im Schwarzwald kann es ein Ticken kälter sein. Jörg.
18: Im Laufe des Morgens und Vormittags verschwinden die letzten Regentropfen vom Himmel der Regenbogenwelt und dann wird es dann langsam aber sicher auch aufgelockert und am Nachmittag kommt immer netter die Sonne raus. Vielleicht noch ganz vereinzelt im Hotzenwald und so irgendwie dort noch ein verhärmtes Schauerchen, aber das ist schon das Höchste der Gefühle am Nachmittag. Und warm ist es weiterhin mit 25 Grad und örtlich noch ein bisschen mehr.
0: Es ist Montagmorgen, der 14. September, 8:30.
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1: Ich bin Susanne Weise. Schönen guten Morgen. Die Ölpreise haben zum Wochenstart zugelegt. Der Preis für ein Barrel der Nordseesorte Brent kletterte am Morgen um knapp 3% auf deutlich über 107 US-Dollar. Hintergrund sind Angriffe der Houthi-Rebellen. Und nach einem Fährunglück in Indonesien suchen Rettungskräfte weiter nach über 120 Vermissten. 6 Menschen wurden bisher tot geborgen, 108 gerettet.
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19: Ich bin Stefan Gebert. Guten Morgen. Die badischen Winzer wollen mehr Wein verkaufen, und zwar in ganz Deutschland. Denn 60% der in Deutschland getrunkenen Weine kommen aus dem Ausland. Gezielte Werbung soll helfen. Der Präsident des Badischen Weinbauverbandes, Reinhard Zeller.
20: Wir müssen viel mehr unsere Herkunft Baden und Württemberg nach außen tragen. Es macht nicht Sinn, vor der Haustür zu werben. Wir müssen einfach über ganz Deutschland präsent werden. Und das können wir nur gemeinsam machen, wenn jeder Winzer auch seinen finanziellen Beitrag leistet, um dann ganz mit geballter Kraft diese Herkunftskommunikation zu betreiben und uns über die Landesgrenzen hinaus auch bekannt zu machen.
19: Mit dem Ende der Ferien in Baden-Württemberg wird es natürlich auch wieder voller auf unseren Straßen. Spüren werden das zum Beispiel die Autofahrer im Bereich der Baustelle auf der vielbefahrenen Karlsruher Kriegsstraße westlich des Caroline-Luise-Tunnels. Die Stadt empfiehlt, diesen Bereich zu umfahren. In Offenburg können Badegäste das Freizeitbad Stegermatt ab heute nur noch eingeschränkt nutzen. Wegen Revisionsarbeiten sind das Hallenbad und der Saunabereich geschlossen. Das Freibad bleibt aber noch bis Anfang Oktober geöffnet. Ab dem 23. September sollen dann auch Hallenbad und Saunabereich wieder zur Verfügung stehen. Mehr Nachrichten aus der Region gibt's auch auf regenbogen.de.
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0: Es ist voller heute Morgen auf den Straßen. Hoffentlich die Kids alle gut wieder in der Schule angekommen. Wir haben defekte Fahrzeuge gerade auf der A6 Heilbronn Richtung Nürnberg im Bereich Bretzfeld. Außerdem auf der 81 von Stuttgart nach Heilbronn im Bereich Zuffenhausen. Und nochmal von Singen nach Stuttgart zwischen Rottenburg und Herrenberg. Stau und stockender Verkehr. A5 Basel-Karlsruhe zwischen Theningen und Herbolzheim 2 Kilometer. 4 Kilometer Stau gibt's auf der A5 von Karlsruhe Richtung Heidelberg am Waldorf. Kreuz und genauso auf der A6 Heilbronn Richtung Mannheim zwischen Sinsheim und Wiesloch-Rauenberg 5 Kilometer Stop and Go. A6 Kaiserslautern Richtung Mannheim zwischen Frankenthal und Mannheim-Sandhofen 3 Kilometer Stop and Go und die A8 München-Stuttgart zwischen Wendlingen und Flughafen Messe 5 Kilometer stockender Verkehr. Geblitzt wird heute Morgen auch in Stuttgart im Herdweg, in Mannheim in der Helmut-Kohl-Straße hinterm Hauptbahnhof. Und wenn ihr noch was seht, dann sagt bitte kurz Bescheid. WhatsApp-Sprachnachricht an 08000 34 35 36. Wir sind Jens und Steffi.
1: Guten Morgen.
0: Und wünschen euch einen tollen Morgen und eine gute Fahrt.
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0: Dann geht's in die neue Woche Radio Regenbogen am Morgen mit Jens und Steffi.
1: Die wunderschöne Stimme von Steffi, die 9 Tage noch hat, bis sie bis sie 30 wird, wollte ich sagen. Und ihr bestimmt, was soll Steffi jetzt noch auf die letzten Meter ihrer 20er machen, bevor der Dreier kommt? Zum Beispiel mit einem Kult-Kirmes-Job Backstage gehen. Hier
0: sagt man Runde. Oder gibt's da wenigstens den Hall-Effekt drauf?
2: Also den Hall-Effekt, den gebe ich dir kostenlos dazu.
0: Oh. Geil.
1: Das hat Felix ihr angeboten, einen Job auf dem Dürkheimer Wurstmarkt, nämlich seinen Job.
0: Ansager bei einem krassen Fahrgeschäft.
1: Legendär.
0: Es ist der Breakdancer. Ja.
1: Aber Felix, du weißt schon, was du dir einhandelst. Da werden sehr, sehr viele Leute unterwegs sein, auch heute Abend, ne?
2: Ja, auf jeden Fall. Und Steffi ist auch verantwortlich für Licht und Ton und Nebel und Fahrt und Mikrofon und alles.
0: Was?
2: Also die muss richtig Gas geben.
0: Was?
1: Brauchst du dir das zu?
0: Ja. Also wirklich, ich wusste nicht, dass das dieser eine Mensch macht, der da in dieser Kabine drin hockt. Ich dachte wirklich, ich mache es wie der kleine Junge von YouTube.
2: Okay, let's go. Das ist ja auch die Kunst daran.
1: Du bleibst dabei, Felix, ja, dass die Steffi den großen Meister nebendran sitzen hat, falls was wäre.
2: Ich bleib dabei, aber wir schmeißen sie ins kalte Wasser.
0: Oh, ich freue mich. Vielen Dank, Felix, für die Einladung. Wir sehen uns heute Abend.
2: Bis heute Abend und nüchtern bleiben, ganz wichtig.
1: Oh, sehr langweilig. Wie wär's jetzt noch einmal den Song ansagen zum Üben? Leonie, Somewhere in Between. Achtung, Steffi.
0: Okay.

0: Liebe Eltern in Baden-Württemberg, wir hoffen, ihr habt den ersten Morgen wieder überlebt. Die Kinder sind in der Schule und ihr könnt mal ganz kurz durchatmen und entspannt jetzt in diesen Montag reinstarten mit Radio Regenbogen am Morgen. Jens und Steffi.
1: Und mit einem ganz besonderen Musikvideo, das zu Michael Jackson Thriller ist, zum Beispiel das mit Abstand, glaube ich, erfolgreichste und bekannteste Musikvideo aller Zeit.
0: Das haben sich natürlich auch die Backstreet Boys gedacht, als sie das gesehen haben, und haben natürlich auch gedacht, das können wir schon lange, haben mit ihrem Song Everybody das Musikvideo von Thriller parodiert.
1: Die Jungs haben sich dabei als bekannte Monster wie zum Beispiel Dracula, Mumie, Werwolf verkleidet und mit einem Haufen Statisten ein wirklich Hammer-Video gedreht.
0: Aber OG ist halt Thriller, ne? Ja. Also kann jetzt jeder selber entscheiden, was er besser findet, aber ich sage, OG ist Michael Jackson. Aber der Song, der ist auch OG.
1: Kommt gut in den Tag mit Everybody von den Backstreet Boys. Für alle, die heute Morgen vielleicht noch so ein bisschen was Mumienhaftes an sich haben. Kann ja Montag mal passieren.

0: genau die gute Laune, die man braucht, also am Montagmorgen. Alle Farben, Baby Goodbye, das war der Morgen bei Radio Regenbogen.
1: Mit Jens und Steffi, schön, dass ihr dabei wart. Und man könnte meinen, diese Frau hat alles erreicht.
0: Hat sie das etwa nicht?
1: Taylor Swift, jetzt wurden auch noch Insektenarten nach ihr benannt.
0: Oh je.
1: Vier Insektenarten tragen quasi den Namen von Taylor Swift. Eine ganze Gattung wurden tatsächlich von einer Wissenschaftlerin nach ihr benannt, weil es halt ihr großes Idol ist.
0: Hat nicht jeder. Außergewöhnlich. The Fate of Ophelia gleich mit dabei in der nächsten halben Stunde bei Christina Klee.
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14: Marktforschung, was für ein Wort. Neulich bin ich doch tatsächlich von Marktforschern angerufen worden und die wollten alles Mögliche zum Thema Radio wissen. Die Frau am Telefon hat gesagt, dass dadurch das Radio besser gemacht wird. Also habe ich ja einfach erzählt, was ich gut finde, wann ich es meistens höre und so. Und unter uns, wenn das Radio jetzt tatsächlich noch ein bisschen besser klingt, dann war es ich. Ich würde sofort wieder mitmachen, wenn die mich nochmal anrufen würde.

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1: Der Start in die Woche wird richtig freundlich. Es wird ein netter Tag. Die Schauer, die verziehen sich heute über den Vormittag und mit maximal 25 Grad geht's dann in den Mittag. Der Ausblick für die nächsten zwei Tage. Jörg.
2: Morgen weiterhin mehr Sonne als Wolken und noch ein bisschen wärmer. Wir gehen auf 25 bis 29 Grad rauf. Und auch eine gerundete 30 ist nicht ganz ausgeschlossen. Am Mittwoch mehr Wolken, weniger Sonne und örtlich zwischendurch etwas Regen. Die Temperaturen entsprechend ein bisschen gedämpfter mit um die 21 Grad am Nachmittag.
3: Es ist Montagmorgen, der 14. September.
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4: Das sind die Themen um 9 Uhr. Ölpreise legen nach Rebellenangriffen wieder zu. Und die gute Nachricht aus Heidelberg. Medizinstudierende sind spitze. Ich bin Susanne Weise. Schönen guten Morgen. Die Rohölpreise gehen wieder deutlich nach oben. Das Barrel der Nordseesorte Brent kletterte heute früh auf über 107 US-Dollar, ein Plus von rund 3% gegenüber Freitag. Grund sind die Angriffe der vom Iran unterstützten Houthi-Rebellen auf zentrale Öltransportwege von Saudi-Arabien. Die Miliz konnte die Kontrolle über eine wichtige Meerenge im Roten Meer erlangen, die als Alternative zur Straße von Hormus genutzt wurde. Der erneute Anstieg der Rohölpreise dürfte sich auch an den Tankstellen bemerkbar machen. Der grüne Politiker Audretsch sagte bei Welt:
5: Es droht ein Spritpreis von 3 Euro beim Diesel, 2,50 Euro bei Benzin, weil wir abhängig sind. Wir müssen diesen Zustand beenden. Wir müssen raus aus den Abhängigkeiten. Wir müssen weg von diesem teuren Gas, teuren Öl, teuren Benzinpreisen. Das können die Menschen an der Tankstelle nicht mehr zahlen. Und zweitens, das bedeutet, dass wir eine Übergewinnsteuer brauchen, dass wir die Preise runterbringen müssen, dass die großen Ölkonzerne sich in dieser Krise nicht bereichern.
4: Heute auch in Baden-Württemberg wieder Schulstart nach den Sommerferien. Mit dem neuen Schuljahr haben Grundschulkinder einen Rechtsanspruch auf Ganztagsbetreuung. Für viele Grundschulen eine Herausforderung, auch Lehrkräfte zu gewinnen. Das Kultusministerium bietet deshalb Gymnasiallehrkräften ohne Stelle an, erst einmal an einer Grundschule zu starten. Kultusminister Andreas Jung.
6: Wir haben im Bereich der Gymnasien in diesem Jahr wenige Möglichkeiten für Neueinstellungen, was zu tun hat mit dem Übergang von G8 auf G9. Deshalb hat man die Möglichkeit eröffnet und viele machen auch davon Gebrauch, dass die Lehrerinnen und Lehrer als Gymnasiallehrer eingestellt werden, aber abgeordnet werden zur Sekundarstufe 1 und dann automatisch später, wenn sie denn dann möchten, ans Gymnasium kommen.
4: Insgesamt sind noch rund 420 Lehrerstellen in Baden-Württemberg unbesetzt, insbesondere für musisch-technische Fächer. Der Verband der Bundeswehrreservisten will verhindern, dass die AfD im Fall einer Regierungsübernahme in Sachsen-Anhalt an den Operationsplan Deutschland kommt. Der müsse aus der Staatskanzlei in Magdeburg abgezogen werden, sagte Verbandschef Ernst dem RND. Seine Befürchtung, relevante Informationen zur Sicherheit könnten über die AfD nach Russland gelangen. Der streng geheime Operationsplan Deutschland liegt bei allen 16 Landesregierungen und enthält für den Ernstfall zentrale Vorkehrungen für die Verteidigung. Und die gute Nachricht aus der Rhein-Neckar-Region: Sie haben es wieder geschafft. Die Medizinstudierenden an der Heidelberger Uni bleiben in ärztlichen Prüfungen deutschlandweit an der Spitze. Und das laut Uniklinikum jetzt schon zum 5. Mal in Folge. Durchschnittlich 79% der Prüfungsaufgaben haben die Studierenden richtig beantwortet. Das reichte für den ersten Platz. Dahinter folgen die Prüflinge aus Freiburg und Münster.
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7: 9:03 auf der A6 Heilbronn Richtung Mannheim im Bereich Wiesloch-Raunberg. Hier ist ein defektes Auto. Auf der A5 Basel Richtung Karlsruhe zwischen Freiburg-Nord und Thieningen 3 Kilometer Stau. Karlsruhe Richtung Darmstadt auf der A5 zwischen Kronau und Kreuz Heidelberg 3 Kilometer Stau. Die A6 Heilbronn Richtung Mannheim zwischen Sinsheim und Wiesloch-Raunberg 4 Kilometer Stau. Die A8 München Richtung Stuttgart, da staut es sich zwischen Esslingen und Stuttgart Flughafen Messe. Hier haben wir 5 Kilometer Stop and Go. Und auf der A8 Stuttgart Richtung Karlsruhe zwischen Heimsheim und Pforzheim Nord 4 Kilometer Stau. Geblitzt wird auch in Karlsruhe, in der Pulverhausstraße steht einer. Falls ihr noch was gesehen habt, gerne auch eine Sprachnachricht rein. Schicken 08000 34 35 36. Gute Fahrt euch!
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7: Ja, hallo. Der normale Wahnsinn ist wieder überall am Start. Frühmorgens alle aus dem Bett jagen, ab in die Schule, zur Arbeit. Dieser Montag, der wird aber richtig gut, denn gleich kommt unser Lieblings-Cash-Hit. Das ist diesmal Topic mit Sorry Papi. Hört ihr den bei uns hier in der Show, dann sofort anrufen 08000 34 35 36 und dann könnten euch 100 Euro gehören.
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0: Und das ist der erste Adrenalinkick des Tages hier mit Radio Regenbogen an diesem Montag, noch vor der ersten Kaffeepause. Anna-Maria aus Emmendingen, du hast bei Topic, Sorry Papi, unserem Lieblings-Cash-Hit dieser Stunde, sofort angerufen und dir 100 Euro gesichert.
1: Wow, super, oh, endlich habe ich jetzt was gewonnen. Danke, super, danke.
0: Sehr, sehr gerne, alles richtig gemacht. Das ist doch der perfekte Start in diese neue Woche. Nächste Stunde kommt dann schon der nächste Lieblings-Cash-Hit. Und das ist eure Chance auf eure 100 Euro.
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10: Schönen Montag euch. Es ist der 14. September. 9:30.
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11: Mit Stefan Gebhardt. Heute und morgen finden Warnstreiks bei der SWEG Bus GmbH statt, weil es in den Tarifverhandlungen keine Annäherung gibt. Betroffen sind unter anderem Lahr, Offenburg, Schutterwald und Kehl. Die Bundeswehr probt im Raum Bruchsal den Ernstfall. An der Übung sind rund 500 Soldatinnen und Soldaten beteiligt. Es handelt sich um das ABC-Abwehrregiment Baden. Pünktlich zum Schulstart gibt es für junge Leute in Baden-Baden ein neues gastronomisches Angebot. In der alten Polizeidirektion hat ein Schülercafé eröffnet. Und Fußball-Zweitligist Karlsruhe SC hat gegen Aufsteiger Energie Cottbus eine deutliche Heimniederlage kassiert. Nach einem schwachen Auftritt unterlagen die Badener 0:3.
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10: 9.31 Uhr, die A6, Mannheim Richtung Heilbronn, zwischen Bad Rappenau und Heilbronn und Deisesheim. Da ist immer noch ein defektes Auto. Und die Gegenrichtung Heilbronn Richtung Mannheim auf der A6 im Bereich Wiesloch-Rauenberg. Hier ist auch ein defektes Auto. Die A5 Basel Richtung Karlsruhe zwischen Riegel und Herbolzheim 6 Kilometer Stop and Go. Auf der A6 Heilbronn Richtung Mannheim zwischen Sinsheim Süd und Wiesloch-Rauenberg 6 Kilometer Stau. Wir sind jetzt auf der A8 Stuttgart Richtung Karlsruhe zwischen Heimsheim und Pforzheim Nord 5 Kilometer Stau. Und auf der A81 Singen Richtung Stuttgart zwischen Rottenburg und Herrenberg haben wir 2 Kilometer Stau. Christian sagt auf Basse.
12: Gerade auf der A5 von Aachen Richtung Offenburg zwischen Appenweier und Offenburg ein Betonkübel auf der Fahrbahn.
10: Alles klar, wissen wir Bescheid, passen wir auf. Und in der Westendstraße in Herbolzheim wird geblitzt. Habt ihr noch was gesehen? Dann gerne auch eine Sprachnachricht reinschicken. 08000 34 35 36. Gute Fahrt euch und einen schönen Start in diesen Montagvormittag. Christina Klee hier, hi.
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Schönen Montag euch mit Radio Regenbogen nach 6,5 Wochen Sommerferien in Baden-Württemberg. Ja, ging's heute früh dann auch wieder los. Diese herrliche emotionale Mischung bei uns Eltern auch aus endlich geht der Alltag wieder los und oh, jetzt geht der Wahnsinn wieder los. Hefte, neue Lehrer, Vokabeln lernen. Ja, 1-2 Wochen, da brauchen die Kids sowieso noch, bis der Lernmodus wieder eingeschaltet ist. Wir Eltern übrigens auch. Aber 1,5 Millionen Kids und 140.000 Lehrkräfte, alle sind sie jetzt wieder zurück im Klassenzimmer. Und ich sag's euch echt, bei uns zu Hause ging's heute früh um 5 Uhr los. Da stand mein kleiner Sohn im Schlafzimmer, viel zu aufgeregt zum Weiterschlafen, während der andere, der Große, die halbe Nacht kein Auge zugemacht hat, weil er einfach nicht müde genug war. So sah die Nacht vom ersten Schultag nach den Ferien aus. Und ich bin mir sicher, bei vielen unter euch war es so ähnlich. Aber hey, lassen wir den ganzen Ferienblues jetzt einfach mal raus zum neuen Lieblingshit von Katy Perry hier bei Radio Regenbogen. Das passt perfekt. Watch it burn. Hallo zusammen.

Ach, schön. Geklatscht. Ab jetzt können wir Sie aber hier liebevoll Mama Gaga nennen. Lady Gaga ist jetzt frisch Mutter geworden. Vielleicht habt ihr das auch gelesen. Große Schlagzeile jetzt gestern, nachdem es nach ihrer Welttournee im April ja so richtig ruhig um sie geworden ist. Wissen wir ja jetzt warum. Einer ihrer größten Träume ist wahr geworden. Sie ist Mutter geworden. Und wir können wirklich gespannt sein, wie dieser kleine Wurm sie für noch großartigere, emotionalere Hits inspirieren wird. Lady Gaga jetzt mit The Dead Dance. Einer eurer Lieblingshits hier bei Radio Regenbogen. Besser gesagt, Mama Gaga.

0: damit gehen wir easy durch den Montag. Cruisen wir durch, machen wir gemeinsam zu Robin Schulz, Olivia Dean, Teddy Swims. Und nach den Nachrichten um 10 auch noch Hammerbanger von Tampa City, Self-Aware. Alles mit dabei. In wenigen Momenten geht's weiter.
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1: Jetzt am Vormittag vor allem im Breisgau noch ein bisschen nass, hier und da ein paar Regentropfen. Ab Mittag, dann ist es wieder überall trocken, sonnig, ein paar Dekowölkchen, aber harmlos. Bis teilweise 25 Grad kriegen wir heute an diesem Montag, dem 14. September ab.
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2: Das sind die Themen um 10 Uhr. Houthi-Angriffe auf saudisches Transportnetz lassen Ölpreis steigen. Und die gute Nachricht aus dem Dreisamtal: 15 Athleten kämpfen ab heute bei der Tauzi-WM. Ich bin Susanne Weise. Schönen Vormittag. Nach dem erneuten Anstieg der Rohölpreise fordert der Grünen-Politiker Audret spürbare Entlastungen für Verbraucher. Er sagte bei Welt, es drohe ein Dieselpreis von 3 €. Damit müsse Schluss sein, das könne niemand bezahlen. Audret fordert, Abhängigkeiten zu beenden und eine Übergewinnsteuer einzuführen, damit sich die großen Ölkonzerne nicht weiter bereichern könnten. Von einem weiteren Tankrabatt hält der Grünen-Politiker dagegen wenig.
3: Wenn man einen Tankrabatt macht, 1,6 Milliarden, dann geht ein großer Teil davon schon wieder in die Kassen der großen Konzerne von Shell, von BP, von Chevron. Ich möchte nicht diesen großen Konzernen das Geld hinterher schmeißen, sondern ich möchte, dass das Geld im Geldbeutel der Menschen ankommt. Und um das zu erreichen, kann man zum Beispiel die Stromsteuer nach unten bringen.
2: Der Rohölpreis für ein Barrel der Nordseesorte Brent ist heute Morgen auf über 107 US-Dollar gestiegen. Grund sind die Angriffe der vom Iran unterstützten Houthi-Rebellen auf saudi-arabische Öltransportwege. Ab heute probt die Bundeswehr auch im Neckar-Odenwald-Kreis den Ernstfall. Nicht nur Soldaten, sondern auch schweres Gerät sind dabei laut Kreisverwaltung im Einsatz. Die Übung trägt den Namen Badischer Sturm. Es geht um die Folgen eines atomaren, biologischen oder chemischen Angriffs. Die Kreisverwaltung bittet, Abstand zu den Soldaten zu halten. In Deutschland leben immer weniger Menschen in der eigenen Wohnung oder im eigenen Haus. Das berichtet die Augsburger Allgemeine und beruft sich dabei auf eine Studie des Pestel-Instituts. Demnach lag die Eigentumsquote hierzulande bei 43,5% und ist damit so niedrig wie seit 20 Jahren nicht mehr. Im europäischen Vergleich landet Deutschland damit auf dem letzten Platz. Als Hauptgründe gelten hohe Baukosten, gestiegene Zinsen und die Wohnungsbaupolitik. Und die gute Nachricht aus dem Dreisamtal. Athletinnen und Athleten aus Stegen und Kirchzarten wollen ab heute bei der Tauzi-Weltmeisterschaft in Südafrika zeigen, dass sie standfest sind. Sie treten in verschiedenen Kategorien an und rechnen nach eigenen Angaben mit Medaillen. Im letzten Jahr holten sich 3 Stegener Bronze und Silber. Zudem gab es auch für Kirchzarten eine Bronzemedaille bei den World Games.
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1: 10.01 Uhr auf der A6 Mannheim Richtung Heilbronn. Zwischen Bad Rappenau und Heilbronn unter Eisesheim. Hier ist ein defektes Auto. Die Staus A5 Basel Richtung Karlsruhe zwischen Riegel und Herbolzheim. 6 Kilometer Stop and Go. Die A6 Heilbronn Richtung Mannheim zwischen Sinsheim Süd und Wiesloch-Rauenberg. Hier haben wir 8 Kilometer Stau. Auf der A8 München Richtung Stuttgart. Da staute sich zwischen Märklingen und der Ausfahrt Hohenstadt 3 Kilometer. A8 Stuttgart Richtung Karlsruhe zwischen Heimsheim und Pforzheim. Im Nord 7 Kilometer Stau und auf der A81 Singen Richtung Stuttgart. Hier staut es sich zwischen Rottenburg und Herrenberg auf 3 Kilometer. Es wird geblitzt in Linkenheim am Wall. Danke an Tanja für deine WhatsApp. Und falls ihr noch was gesehen habt, gerne auch eine Sprachnachricht reinschicken. 08000 34 35 36. Gute Fahrt euch!
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1: Ja, vielleicht ist irgendwie bei manchen im Kopf noch der Gedanke, ja, haben die Kids auch alles dabei in die Schule mitgenommen. Aber es ist halt endlich wieder Normalbetrieb, ja, auch zu Hause. Und es ist jetzt auch wieder Zeit für etwas, das ganz ohne Gejammer läuft. Unser Lieblingscash-It dieser Stunde.
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1: Imani, don't be so shy, dieser Party-Song. Hört ihr gleich bei mir hier noch in der Show und dann heißt das für euch, Handy raus, anrufen 08000 34 35 36 und ihr schnappt euch ganz easy 100 €.
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Montagvormittag mit Radio Regenbogen bei der Arbeit. Hallo zusammen. Lehrerin, Ärztin, Tierärztin, das sind bei den Mädchen hierzulande die Top-Berufswünsche. Olivia Dean. Sie wollte aber was ganz anderes werden, Schauspielerin. Sie hat sogar Theater studiert, bevor sie zum Songwriting dann doch gewechselt ist, sage ich jetzt hier nur mal zum Glück für uns. Denn genau diese Leichtigkeit und Easiness in ihrer Stimme macht so einen Montag richtig entspannt und gut. Olivia Dean, Man I Need, einer eurer Lieblingshits.

0: Super, ich bin gerade bei der Arbeit, deshalb darf ich nicht so laut schreien.
1: Aber dich freuen, meine Liebe, an einem Montag mit unserem Lieblings-Cash-Hit der Stunde. Das ist kein Ding. Maria aus Schwetzingen, du hast bei Imani Don't Be So Shy sofort zum Handy gegriffen. Das bringt dir jetzt 100 Euro extra. Glückwunsch. Und in der nächsten Stunde geht's auch weiter mit einem anderen Lieblings-Cash-Hit und die Chance auf eure 100 Euro. Maria, ruhig freuen, auch wenn du jetzt aufs Klo gehst, dann lass ruhig einen Schreier raus.

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11: Schönen Montag euch, der 14. September, es ist 10:30.
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12: Mit Stefan Gebert. Eltern und Schüler standen zum Schulstart in Baden-Württemberg heute vor Problemen. Die SWEG-Busse blieben und bleiben wegen eines Warnstreiks im Depot. Das wird auch morgen der Fall sein. Betroffen sind unter anderem Lahr, Offenburg, Schutterwald und Kehl. Die Bundeswehr probt ab heute im Raum Bruchsal den Ernstfall. An dieser Übung sind rund 500 Soldatinnen und Soldaten beteiligt. Es handelt sich um das ABC-Abwehrregiment Baden, das die Aufklärung von atomaren und chemischen Bedrohungen übt. Und das Schlosslichtspiele-Light-Festival in Karlsruhe ist nach 32 Tagen zu Ende. 300.000 Besucher kamen in die Stadt.
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11: Um 10.31 Uhr auf der A8 Stuttgart Richtung München zwischen Merklingen und Ulm-West. Hier ist ein defektes Auto. Auf der A8 Karlsruhe Richtung Stuttgart im Bereich Dreieck Leonberg auch hier ein defektes Auto. Die A61 Hockenheim Richtung Ludwigshafen zwischen Hockenheim und Speyer auch hier ein defektes Auto. Meine Güte, so Montagsautos. Und wir schauen auf die Staus, da haben wir auf der A6 Heilbronn Richtung Mannheim zwischen Sinsheim, Steinsfurt und Wiesloch-Rauenberg 10 Kilometer Stau. Die A8 München Richtung Stuttgart zwischen Merklingen und der Ausfahrt Hohenstadt 5 Kilometer Stau. Auf der A8 Stuttgart Richtung Karlsruhe staut es sich zwischen Heimsheim und Pforzheim Nord 7 Kilometer Stau. Und die A81 Singen Richtung Stuttgart zwischen Rottenburg und Herrenberg 3 Kilometer Stau. Auf der A81 Stuttgart Richtung Würzburg, da staut sich's auch zwischen Ilsfeld und Weinsberg-Ellhofen 4 Kilometer Stau. Jürgen, du hast noch einen Blitzer gesehen auf der A656.
13: Von Heidelberg, Fahrt Richtung Mannheim. Direkt so 200 Meter nach dem Beginn der Autobahn kommt rechts ein Parkplatz. Da steht ein Blitzeranhänger. Fahrt bitte 70 mit angepasster Geschwindigkeit und genießt den Tag. Tschüss und Grüße von Jürgen.
11: Danke dir. Liebe Grüße zurück. Und falls ihr auch was gesehen habt, gerne auch eine Sprachnachricht reinschicken. 08000 34 35 36. Danke euch. Gute Fahrt und einen schönen Montagvormittag. Christina Klee hier. Hi.
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0: schön konzentriert am Schaffe, mit Radio Regenbogen im Hintergrund am Laufen. Und dann kommt sowas.
1: Aufstehen, Leute! Aufstehen, wir starten Leute, in den Montag mit Albi, der Robin Schulz, Rita Ora und Thiago. Go, go, go, go!
0: So ähnlich wird's heute Abend auf dem Wurstmarkt in Bad Dürkheim klingen, wenn unsere Steffi für morgen sich als Fahrgeschäftsdurchsagerin probiert. Frisch draufgekommen auf ihrer Bucketlist ist es nämlich, was sie unbedingt noch vor ihrem 30. Geburtstag nächste Woche machen muss. Die Idee kam von Felix über 08000 34 35 36.
2: Also bevor sie 30 wird, würde ich sie gerne mal hinter einem Fahrgeschäftmikrofon sehen. Und da würde ich euch heute Abend einladen auf den Bad Dürkheimer Wurstmarkt. Da betreibe ich nämlich den Breakdance. Oh. Und da darf sie sich gerne mal hinter das Mikrofon setzen und mal gucken, ob sie das auch kann oder nur Radio.
0: Ja, das ist heute Morgen passiert, so bei Jens und Steffi in der Morgenshow. Was sagst du dazu?
3: Boah, ich habe da wirklich sofort Respekt davor. Aber ich habe auch richtig Bock auf diesen Hall-Effekt.
4: Ja, wer nicht? Also für Steffi geht heute Abend was ganz Besonderes ab. Sie wird für euch Backstage beim Dürkheimer Wurstmarkt als Ansagerin fungieren.
3: Hui, und zwar nicht nur irgendwo, sondern beim Breakdancer.
0: Ja, und ein Grund für euch, wie es Felix schon gesagt hat, heute Abend mal beim Breakdancer vorbeizuschauen, auf dem größten Weinfest der Welt, im Bad Dürkheimer Wurstmarkt. Und unsere Steffi als Fahrgeschäftdurchsagerin.
5: Okay.

Ein Hoch auf die Kalender, auf die digitalen Kalender, die man gemeinsam führen kann. Nee, jetzt mal im Ernst, oder? Wie voll kann sich eine Woche schon an einem Montag kurz vor Mittag schon wieder anfühlen? Ne? Und das Wochenende war in irgendeinem anderen Leben. Genau in so einem Moment, wo es einem so bewusst wird, wie jetzt mir gerade eben, als ich unseren Kalender, den gemeinsam mit meinem Mann angeschaut habe, da reicht manchmal wirklich nur noch so ein kleines Wunder. Mike and the Mechanics, die haben dazu einen Song geschrieben. All I Need is a Miracle, jetzt bei Radio Regenbogen. 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

0: Wir nehmen alles so, wie es kommt. An diesem Montag, Radio Regenbogen bei der Arbeit. Und die Lieblingshits sind natürlich mit dabei, mit am Start. Nach den Nachrichten um 10. Tom Petty habe ich für euch, Chappelle Roan und Kygo. Und Khalid zusammen hier mit diesem Banger Save My Love. Alles mit dabei in wenigen Momenten. Hier bei Radio Regenbogen, all eure Lieblingshits.
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1: Der Regen von heute Nacht und heute Vormittag hat sich so langsam überall verzogen im Breisgau. Da kann es noch ein bisschen dunkler sein. Ein paar Regenwölkchen können da noch am Himmel rumschwirren, die ein bisschen sich ausregnen. Aber bis zum Mittag müsste es dann soweit sein, dass dann überall in der Region dann auch trocken bleibt. Die Sonne kriegt mehr Kraft. Bis zu 25 Grad wird es heute noch mal warm an diesem Montag, dem 14. September. Und es bleibt auch trocken dann.
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2: Das sind die Themen um 11 Uhr. Rufe nach Spritpreisdeckel werden wieder lauter. Und die gute Nachricht aus Rust, Europapark erneut Weltspitze. Ich bin Susanne Weise, schönen Vormittag. Der Konflikt im Nahen Osten lässt die Preise für Rohöl immer weiter steigen. Und jetzt hat sich auch Brandenburgs Ministerpräsident Woidke für einen Spritpreisdeckel ausgesprochen. Der SPD-Politiker sagte bei Welt, Gerechtigkeit müsse auch an der Tankstelle herrschen. Eine andere Lösung sieht der Grünen-Politiker Audretsch. Er fordert, Abhängigkeiten zu beenden und eine Übergewinnsteuer einzuführen, damit sich die großen Ölkonzerne nicht weiter bereichern könnten. Der Politikwissenschaftler Nico Lange gab bei Welt zu bedenken,
3: Wir sind da überhaupt kein Akteur. Also wir beschäftigen uns mit den Spritpreisen bei uns, aber bei der Problemlösung, weder in der Straße von Hormuz noch im Roten Meer, da haben wir überhaupt gar keine Rolle. Wir sagen, das geht uns nichts an oder das sind nicht unsere Kriege, aber wir sind extrem betroffen davon, wenn die Schifffahrt da nicht funktioniert.
2: Inzwischen schließt der Volkswirt Brzeski bei Bild einen Preis von 3 Euro für den Liter Diesel nicht mehr aus. Außenminister Wade Fuhl ist nach Ungarn gereist. In der Hauptstadt Budapest trifft er unter anderem Präsident Baker und Außenministerin Orbán. Nach dem Regierungswechsel in Ungarn geht es laut Auswärtigem Amt auch darum, ein neues Kapitel in den deutsch-ungarischen Beziehungen aufzuschlagen. Die neue Regierung in Ungarn ist seit Mai im Amt. Die Vorgängerregierung unter Viktor Orbán hatte einen moskaufreundlichen Kurs verfolgt und EU-Sanktionen verwässert. Pünktlich zum Schulstart gibt es für junge Leute in Baden-Baden ein neues gastronomisches Angebot. In der alten Polizeidirektion hat ein Schülercafé eröffnet, der 19-jährige Geschäftsführer Maxim Enderle.
4: Die Idee, mal ganz grob gesagt, ist, hier in Baden-Baden gibt es eigentlich fast nichts für Schüler. Wenn man jetzt in der Mittagspause mal was zu essen holt, das ist natürlich nicht für jeden super bezahlbar. Und was wir halt vor allem umsetzen wollen, ist eine niedrige Preispolitik. Und einfach den Kaffee und auch Speisen und Softdrinks zu einem billigen Preis eigentlich verkaufen.
2: Auch Erwachsene sind im Schülercafé willkommen, die zahlen allerdings etwas mehr. Und die gute Nachricht aus der Ortenau. Der Europapark in Rust hat am Wochenende den Goldenen Ticket Award als bester Freizeitpark der Welt gewonnen. Nach Angaben des Unternehmens setzte sich der Park wieder gegen große Konkurrenz wie Disney World und die Universal Studios durch. Auch die Wasserwelt Rolantica und die Achterbahn Voltron landeten in ihren Kategorien weit vorn.
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1: 4 Minuten nach 11 auf der A5 Heidelberg Richtung Karlsruhe zwischen Brüssel und Karlsruhe Nord. Hier haben wir 2 Kilometer Stau. Die A6 Heilbronn Richtung Mannheim zwischen Sinsheim, Steinsfurt und Wiesloch-Hauenberg. 10 Kilometer Stau. Falls es euch möglich ist, bitte weiträumig umfahren. Die A8 Stuttgart Richtung München zwischen Eichelberg und der Ausfahrt Hohenstadt 3 Kilometer Stop and Go. Und weiter Stuttgart Richtung Karlsruhe auf der A8 zwischen Heimsheim und Pforzheim Nord 7 Kilometer Stau. Es wird geblitzt in Heidelberg, Neuenheim in der Mönchhofstraße, Höhe Café Frisch. Und falls ihr noch was gesehen habt, gerne auch eine Sprachnachricht reinschicken. 08000 34 35 36. Danke euch, gute Fahrt.
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1: Ja, es ist der Montag, an dem sich so langsam wieder Alltagsroutine einschleicht. Schön und anstrengend zugleich, oder? Aber für einen kleinen Gefühlsmoment mittendrin sorgt auch diese Stunde unser Lieblings-Cash-Hit. Es ist Shakira, schön emotional. Underneath Your Clothes, hört ihr den hier bei mir in der Show? Sofort anrufen 08000 34 35 36 und ihr holt euch damit eure 100 Euro ab.
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0: Der Montag, Vormittag, fast Mittag mit Radio Regenbogen bei der Arbeit und jetzt schon wieder an den nächsten Sommerurlaub denken, also an den Sommerurlaub 2027. Was? Ja, ja, sagt Carolina Voital vom Europäischen Verbraucherzentrum, kurz EVZ.
1: Frühbuchen kann sich tatsächlich lohnen, aber nicht nach dem Motto, je früher, desto billiger. Wer bei den Reiseterminen und den Zielen festgelegt ist, also ganz konkrete Vorstellungen hat, der bekommt häufig jetzt die ganz große Auswahl und kann tatsächlich auch von Frühbucherrabatten profitieren. Wir sehen, dass jetzt auch die großen Veranstalter anfangen, damit zu werben. Und gerade für Familien mit schulpflichtigen Kindern kann das ein echter Vorteil sein.
0: Statt nostalgisch in Erinnerung an sonnige Tage zu schwelgen, ruhig jetzt schon mal den Blick nach vorne wagen und die Vorfreude auf den nächsten Sommerurlaub jetzt schon wachsen lassen. Ja? Oh, Füße in warmem Sand, ein Eis in der Hand und irgendwo im Hintergrund am Pool läuft einer eurer Lieblingshits. Jennifer Lopez und David Guetta garantiert Save Me Tonight.

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18: Der Montagmittag, 14. September. Es ist gleich 11:30.
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19: Mit Stefan Gebert. Eltern und Schüler standen zum Schulstart in Baden-Württemberg heute vor Problemen. Die SWEG-Busse blieben und bleiben wegen eines Warnstreiks im Depot. Das wird auch morgen der Fall sein. Betroffen sind unter anderem Lahr, Offenburg, Schutterwald und Kehl. Die Bundeswehr probt ab heute im Raum Bruchsal den Ernstfall. An dieser Übung sind rund 500 Soldatinnen und Soldaten beteiligt. Es handelt sich um das ABC-Abwehrregiment Baden, das die Aufklärung von atomaren und chemischen Bedrohungen übt. Und das Schlosslichtspiele-Light-Festival in Karlsruhe ist nach 32 Tagen zu Ende. 300.000 Besucher kamen in die Stadt.
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18: Es ist genau 11:30 auf der A5, Heidelberg Richtung Karlsruhe. Zwischen Bruchsal und Karlsruhe Nord. Hier haben wir 3 Kilometer Stop and Go, da ist ein defektes Auto. Auf der A6 Heilbronn Richtung Nürnberg zwischen Schwäbisch Hall und Ilsholfen-Wolpertshausen auch ein defektes Auto. Und wir haben auf der A6 Heilbronn Richtung Mannheim zwischen Sinsheim-Steinsfurt und Wiesloch-Raunberg 11 Kilometer Stau. Wenn es euch möglich ist, bitte weiträumig umfahren. Auf der A6 Mannheim Richtung Heilbronn zwischen Sinsheim und Sinsheim-Steinsfurt 2 Kilometer Stop and Go. Die A8 Stuttgart Richtung Karlsruhe zwischen Heimsheim und Pforzheim-Ost 4 Kilometer Stau. Und es wird geblitzt in Freiburg zum Beispiel, in der Basler Straße, im Grünstreifen dort zwischen allen vier Spuren. Und auch in der Blücher Straße in Pforzheim. Habt ihr noch was gesehen? Dann einfach eine Sprachnachricht reinschicken. Das geht ganz schnell. 08000 34 35 36. Und da habt ihr auch alle vorgewarnt. Danke euch. Eine gute Fahrt und einen wunderschönen Mittag. Christina Klee hier. Hi.
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0: Immer so schön emotional, oder? Die Montagsroutine mitten im Alltag mit Radio Regenbogen bei der Arbeit. Und plötzlich macht's Klick. Christiane aus Karlsruhe hat bei Shakira Underneath Your Clothes, unserem Lieblingscash-Hit dieser Stunde, sofort angerufen. Christiane, 100 Euro gehören dir.
1: Wow, danke schön. Super, passt gut. Ja. Wir haben heute einen Geburtstag zu feiern und gehen essen.
0: Ja, super, das ist doch perfekt. Da wird sich die ganze Familie freuen. Lasst es euch schmecken. So, nächste Stunde möchte ich euch gerne so jubeln hören. Einer eurer Lieblingshits ist dann nämlich unser Lieblings-Cash-Hit. Heißt für euch dann auch 100 Euro aufs Konto.

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1: Klaut dem Aufgießer nie die Sachen. Lasst alles so stehen, wie es ist.
0: Ja, das ist die wichtigste Regel für die Saunierer. Lennart Kloos aus Sinsheim, er ist deutscher Saunameister, weiß, wovon er redet. Er tritt heute nämlich bei der Aufguss-Weltmeisterschaft an. Sag mal, was hat es eigentlich mit diesem Saunahut auf sich? Irgendwie habe ich den Eindruck, es scheint auch bei den jungen Leuten jetzt wieder voll im Trend zu sein.
1: Bei Saunahüten gibt es wirklich so zwei Lager. Die einen sagen, ist voll wichtig und die anderen sagen, ist völliger Quatsch. Ich habe gehört, das soll vor Überhitzung schützen oder auch, dass es gut ist für die Haare, damit die nicht so trocken werden. Für mich ist es einfach nur ein Modeaccessoire.
0: Aha, nice to know. So eine Regel haben wir gerade eben von dir gehört. Klaut dem Saunameister bitte nicht die Sachen. Und was noch? Was ist ganz, ganz wichtig, wenn man in die Sauna geht?
1: Kennt euren Körper. Wenn es euch zu warm wird, geht raus.
0: Absolut, das sagt der deutsche Saunameister Lennart Kloos aus Sinsheim. Er vertritt uns heute bei der Aufguss-WM am Scharmützelsee.

0: Zum Montagmittag gibt's von mir kein Schnitzelbrot oder sowas auf die Hand. Das holt ihr euch selbst. Das, was ihr essen wollt jetzt gleich, von mir gibt's Labouche, Michael Schulte, JC Stewart. Mit I Need You To Hate Me und noch viele weitere Lieblingshits sind gleich mit dabei. Nach den Nachrichten um 12.
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21: Warum sind manche Menschen schnell auf 180? Wut kann man nicht in Zahlen messen, aber es gibt passende Vergleiche. Wer wütend wird, der dreht schnell am Rad, wie bei einem Fahrzeug. Und wer richtig wütend und empfindlich ist, der rast vor Wut. Übertragen auf die Straße, der rast quasi über die Autobahn mit 180 Stundenkilometern. Als die Redewendung entstand, waren die Autos allerdings nicht so schnell wie heute. Deswegen hieß der Ausdruck ursprünglich nur auf 80 sein.

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1: Ich weiß, es sieht teilweise nicht danach aus und es ist ziemlich windig teilweise und sehr, sehr bewölkt. Fette graue Wolken am Himmel. Es bleibt aber trocken und die Sonne, die kriegt heute Nachmittag nochmal richtig Power. Überall am Rhein entlang bis zu 25 Grad, lokal sogar 27 Grad sind da heute drin. Morgen wird sogar noch wärmer. Aber jetzt erstmal schönen Montagmittag, der 14. September.
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2: Das sind die Themen um 12 Uhr. Spritpreise übers Wochenende weiter gestiegen. Und die gute Nachricht aus Freiburg, doppelte Auszeichnung für den SC im Nachwuchs. Ich bin Yannis Tierakis, schönen guten Tag. Es ist 12 Uhr und die Tankstellen erhöhen ihre Preise. Und das vor dem Hintergrund, dass Rohöl zum Wochenstart deutlich teurer geworden ist. Gründe sind eine von Saudi-Arabien abgeschaltete Ölpipeline und abgesagte Gespräche zur Straße von Hormuz. Der Preis für ein Barrel Brent-Rohöl kletterte am Morgen um knapp 3% auf über 107 Dollar. David Riemer berichtet.
3: Schon am Wochenende hat die anhaltende Unsicherheit in Nahost die Preise an den Tankstellen weiter nach oben getrieben. Super E10 kostete laut Spritpreisportal Tankerkönig im bundesweiten Schnitt 2,27 Euro pro Liter. Für Diesel mussten Autofahrer demnach knapp 2,40 Euro zahlen. Regional und zu bestimmten Zeiten lagen die Preise sogar noch deutlich darüber. Damit bewegt sich der Preis für Super E10 auf dem Niveau der Rekorde aus dem März 2022. Der Dieselpreis liegt knapp unter dem Rekordhoch aus dem April dieses Jahres.
2: Die Zahl der Apotheken in Deutschland ist weiter gesunken. Ende Juni gab es bundesweit noch 16.488 Apotheken und damit 113 weniger als zum Jahreswechsel, wie aus Daten der Bundesvereinigung Deutscher Apothekerverbände hervorgeht. Abda-Präsident Preis sagte, die von der Regierung angehobene Apothekenvergütung drohe durch das schwarz-rote Reformpaket im Gesundheitswesen zum Strohfeuer zu werden. Hintergrund des Apothekensterbens sind zum einen gestiegene Kosten, aber auch, dass immer mehr Menschen Online-Apotheken benutzen. Immer weniger Unternehmen in Baden-Württemberg trauen sich zu, bis 2045 klimaneutral zu werden. Laut Energiewendebarometer des BWIHK halten das nur noch 43% für erreichbar. Im Vorjahr waren es noch 80%. Als größte Hürden nennen die Betriebe Bürokratie, fehlende Planungssicherheit und zu langsame Genehmigungen. Führende Tennisprofis wollen ihren öffentlichen Kampf um einen größeren Anteil an den Einnahmen der 4 Grand-Slam-Turniere vorerst beenden. Grund sei die Gründung eines Grand-Slam-Spielerbeirats, wie sie nach dem US-Open-Finale erklärten. Sollte das Gremium die angestrebten Ziele nicht erreichen, behalten sich die Spieler allerdings vor, ihren Protest wieder aufzunehmen, meldet AP. Neben mehr Mitspracherecht und besseren Gesundheitsleistungen fordern die Profis vor allem einen größeren Anteil an den Einnahmen. Zu den prominenten Unterstützern gehört unter anderem Aryna Sabalenka. Und die gute Nachricht aus dem Breisgau: Zwei Bundesligaspielerinnen des SC Freiburg sind heute vom DFB mit dem höchsten Nachwuchspreis im Fußball ausgezeichnet worden. Mai Schneider erhielt die Fritz-Walter-Medaille in Gold, Johanna Hebben durfte sich über Silber freuen. Laut DFB überzeugten sie nicht nur durch ihre fußballerischen Qualitäten, sondern auch durch ihre Persönlichkeit, ihren Teamgeist und ihr Auftreten auf und neben dem Platz.
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1: 12:02. A5 Karlsruhe Richtung Basel zwischen Lau und Ettenheim. Hier ist ein defektes Auto. Der Stau auf der A6 Heilbronn Richtung Mannheim zwischen Sinsheim, Steinsfurt und Wiesloch-Raunberg. Hier haben wir 11 Kilometer mittlerweile. Wenn es euch möglich ist, bitte weiträumig umfahren. Die Gegenrichtung Mannheim Richtung Heilbronn auf der A6 zwischen Sinsheim und Sinsheim-Steinsfurt 4 Kilometer Stau. Auf der A8 Stuttgart Richtung Karlsruhe staut es sich zwischen Heimsheim und Pforzheim Nord 6 Kilometer. Naim meldet den Blitzer in Kett, in der Hockenheimer Straße. Auch in Speyer wird geblitzt, in der Petschengasse und überall, wo ihr auch noch was gesehen habt, gerne eine Sprachnachricht reinschicken. 08000 34 35 36. Kommt gut an.
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1: Hallihallo, und wer hätte am Wochenende noch gedacht, dass Montagmittag schon wieder so schnell da ist? Naja. Ich weiß, die wenigsten unter uns. Umso besser, dass jetzt unser Lieblingscash in dieser Stunde kommt. Vom Fest am Wochenende direkt hier auf die Playlist. Macht Bock! Rock macht Laune. La Bouche, Sweet Dreams. Hört ihr den bei uns, dann werden aus diesen Träumen ganz schnell 100 Euro. Einfach anrufen 08000 34 35 36.
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0: Das sind ja Sweet Dreams für den ganzen Montag. Das ist ja super. Herzlichen Dank.
1: Sehr, sehr gerne, mein Lieber. Jürgen aus Heidelberg, der Lieblings-Cash-In. Labouche, Sweet Dreams, zaubert dir 100 Euro aufs Konto. Besser kann deine Mittagspause an so einem Montag kaum starten. Ja, Glückwunsch. Und nächste Stunde geht's auch schon weiter mit eurer Chance auf 100 Euro und dem nächsten Lieblings-Cash-In der Stunde.

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12: Der Montag, 14. September. Schönen Mittag euch, es ist 12.31 Uhr.
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13: Mit Stefan Keller. Über 500 Soldaten proben in den nächsten Tagen in der Region den Ernstfall. Trainiert werden atomare und chemische Bedrohungen. Laut Bundeswehr unter dem Namen Badischer Sturm. Im Gebiet zwischen Saarbrücken, Ulm, Darmstadt und Offenburg können deshalb auch Truppentransporter unterwegs sein. Der Europapark in Rust ist erneut als bester Freizeitpark der Welt ausgezeichnet worden. Laut Park erhielt das Familienunternehmen zum 11. Mal den Golden Ticket Award. Gewürdigt wurden unter anderem die Vielfalt der Attraktionen und der Betrieb des Parks. Wer in Karlsruhe-Grünwinkel mit seinem Hund unterwegs ist, sollte aktuell besonders genau hinschauen. Laut Polizei wurden Wurststücke gefunden, die mit Nadeln gespickt waren.
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12: 12.32 Uhr auf der A5 Heidelberg Richtung Karlsruhe zwischen Bruchsal und Karlsruhe Nord. So zwischen auch Kronau und Bruchsal. Hier sind mehrere defekte Fahrzeuge. Auf der A5 Karlsruhe Richtung Basel zwischen Laa und Ettenheim auch hier ein defektes Auto. Die A6 Heilbronn Richtung Mannheim zwischen Sinsheim-Steinsfurt und Wiesloch-Raunbeck noch 11 Kilometer Stau. Wenn es euch möglich ist, bitte weiträumig umfahren. Auf der A5 staut sich's auch. Karlsruhe Richtung Heidelberg zwischen Kronau und Waldorf-Wiesloch 5 Kilometer Stau. Auf der A6 Mannheim Richtung Heilbronn zwischen Sinsheim und Sinsheim-Steinsfurt 3 Kilometer Stau. Und die A8 Stuttgart Richtung Karlsruhe zwischen Heimsheim und Pforzheim Nord 4 Kilometer Stau. Geblitzt wird heute Mittag in Mannheim, in der Wormser Straße, auch in Schönau in der Weinheimer Straße. Falls ihr noch was gesehen habt, gerade eine Sprachnachricht reinschicken. 08000 34 35 36. Schönen Mittag euch und eine gute Fahrt. Christina Klee hier, hi.

Wenn wir jetzt ein Handy-Akku wären, wir so bei 25% noch, oder? Der Energielevel ist gerade so ein bisschen im Keller, gerade so nach dem Mittagessen. Aber genau jetzt, da kommt jetzt der richtige Push. Ich habe den neuen Song von Ray Dalton für euch. Grinsebacke Ray Dalton, besser gesagt. Er ist ja so ein positiver und süßer Kerl, wirklich. Googelt seinen Namen, schaut euch ein Bild von ihm an. Und dazu jetzt dieser wunderbar positive neue Lieblingshit hier bei Radio Regenbogen. Go That High.

0: Heute Abend übernimmt unsere Steffi von morgen einen ganz besonderen Nebenjob. Sie steht am Mikro vom Breakdancer beim Dürkheimer Wurstmarkt. Ansagen machen, Fahrgäste anheizen, volle Kirmespower. Steffi, das musst du unbedingt gemacht haben vor deinem 30. Geburtstag nächste Woche, ne?
1: Das hat zumindest Hörer Felix gesagt und uns eingeladen, um da vorbeizukommen. Und ich muss ja gestehen, ich war A, noch nie auf dem Dürkheimer Wurstmarkt. Das wird schon spannend genug und B, diese Ansagen. Er hat auch schon gesagt, nee, das ist nicht so einfach ins Mikro brüllen. Das ist wirklich ein richtig krasser Job. Du musst noch Licht parallel machen, auf die Fahrgäste schauen, wie die Stimmung ist. Und dann musst du natürlich auch on top noch gute Sprüche haben.
0: Das heißt eigentlich Vollpower-DJ eigentlich und
1: so
0: Unterhalter.
1: Krass. Ja, und ich meine, ich bin ja jetzt am Mikrofon sitzen wirklich gewöhnt, aber davor habe ich trotzdem wirklich Respekt.
0: Okay, hast du da irgendwie so ein paar Sprüche jetzt schon dir ausgedacht oder so? Nicht, dass du dich wiederholst oder so?
1: Nee, weißt du? Aber ich werde nachher meinen guten Freund Gemini befragen. Und natürlich auch Felix, der das ja seit Jahren macht und da wirklich sehr routiniert ist. Und ich hoffe, dass ich mir da ein bisschen was abgucken kann.
0: Okay, mein schlimmster Spruch, vielleicht bringst du den dann auch, wenn du ganz viel Spaß hast, ist dieses, warte, wie war das nochmal? Ihr da hinten, ihr seid mir zu leise, deshalb noch eine Runde.
1: Oh, das ist so gemein. Vor allem denkt man in dem Moment doch, die wollen gar keine Runde, aber egal.
0: Also, heute Abend auf dem Wurstmarkt in Bad Dürkheim, der Breakdancer Gondel rast im Kreis, alle kreischen und mittendrin unsere Steffi von morgen. Die brüllt, wollt ihr noch mehr?
1: Ob ich das wirklich brülle, hört ihr dann auch morgen früh bei uns.
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11: Warum schenkt man jemandem reinen Wein ein? Wer mit der Wahrheit rausrückt, schenkt einem reinen Wein ein. Der Ursprung dieser Redewendung ist wörtlich zu nehmen. Denn im Mittelalter verdünnten Gastwirte oftmals den teuren Wein mit Wasser. Nur wenn sie ihren Gästen tatsächlich reinen Wein einschenken, wurden sie als ehrlich angesehen.
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13: In den nächsten wenigen Stunden wird es nochmal richtig sommerlich warm, bis zu 25 Grad. Vor allem überall so am Rhein entlang. Diese dicken grauen Wolken, die jetzt auch vor allem im Norden und so noch da sind jetzt am Himmel und auch für ein bisschen Wind sorgen. Es bleibt trocken, die werden sich ganz bald wieder verziehen. Und dann bleibt es wirklich den restlichen Montag bis heute Abend dann auch trocken. Morgen wird es sogar noch wärmer. Schönen Mittag euch, der 14. September.
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14: Das sind die Themen um 13 Uhr. Viele Menschen ächzen unter Energiepreisen. Und die gute Nachricht aus Karlsruhe, 300.000 Menschen feiern Medien-Kunstsommer. Ich bin Yannis Tierakis, schönen guten Tag. Strom und Gas können sich viele Menschen in Deutschland nicht mehr leisten. Vergangenes Jahr waren rund 3,8 Millionen Menschen bei ihren Rechnungen im Verzug, hat das Statistische Bundesamt mitgeteilt. Details von Claudia Wächter.
15: Den Kühlschrank auffüllen oder doch eher die Stromrechnung zahlen? Diese Frage stellen sich viele, vor allem Leute, die zur Miete wohnen, sagen die Statistiker. In diesem Jahr gibt es bei den Energiepreisen aber immerhin eine leichte Entspannung, zumindest was Strom betrifft, Erdgas oder auch Fernwärme. Heizöl dagegen ist deutlich teurer geworden als im Vorjahr und auch andere Kosten steigen, Wasser zum Beispiel oder auch die Müllabfuhr.
14: Auch die Öl- und Benzinpreise gehen weiter nach oben. Superbenzin der Marke E10 ist übers Wochenende auf die neue Höchstmarke von rund 2,27 Euro geklettert. Diesel ist auf etwa 2,40 Euro gestiegen, liegt aber noch unter seinem Allzeithoch. Künstliche Intelligenz ist endgültig im Alltag der deutschen Wirtschaft angekommen. Zum ersten Mal setzten 57% aller Unternehmen, die mindestens 20 Beschäftigte haben, entsprechende Technologien ein. Das sind fast dreimal so viel wie noch vor 2 Jahren, zeigt eine repräsentative Studie des Digitalverbands Bitkom. Der KI-Experte Dennis Kenji Kipka hat derweil im Zweiten erklärt, er halte Warnungen führender KI-Unternehmen für berechtigt. Sollten KI-gesteuerte Systeme ausfallen, könnte das Probleme für die Versorgungssicherheit der Bevölkerung haben. Im Fall der seit 6 Jahren im Kreis Waldshut vermissten Scarlett soll es neue Spuren geben. Bei einer Suchaktion am Wochenende der Organisation Finderwille sollen 12 Hunde am Schluchtensteig angeschlagen haben. Die Polizei ist informiert, sieht die Spuren aber kritisch. Denn selbst Leichensuchhunde könnten nach einer so langen Zeit die Gerüche nicht mehr wahrnehmen, sagt sie. Die Bundesanwaltschaft hat in Berlin Anklage gegen eine mutmaßliche Spionin Russlands erhoben. Die oberste deutsche Anklagebehörde wirft der Deutsch-Ukrainerin vor, einen Geheimdienstmitarbeiter in der russischen Botschaft mit Informationen versorgt zu haben. Sie soll ihm unter anderem Hinweise auf hochkarätige Veranstaltungen gegeben und dafür gesorgt haben, dass er unter falschem Namen daran teilnehmen konnte. Die gute Nachricht aus Karlsruhe: Am Sonntagabend ist das Schlosslichtspiele Light Festival nach 32 Tagen zu Ende gegangen. Zusammen mit der Ausstellung Media Art ist hier kamen rund 300.000 Besucherinnen und Besucher in die Stadt. Sie sahen Projektionen auf der 170 Meter breiten Schlossfassade und eine zweite Pyramide auf dem Marktplatz. Mit dabei war auch die Karlsruher Feuerwehr, die zu ihrem 100-jährigen Jubiläum eine eigene Show zeigte. Die nächste Ausgabe startet am 12. August 2027.
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13: 13.03 Uhr haben wir es auf der A5 Heidelberg Richtung Karlsruhe. Zwischen Bruchsal und Karlsruhe Nord ein defektes Auto und weiter zwischen Heidelberg-Schwetzingen und Waldorf-Wiesloch noch ein defektes Auto. A5 Basel Richtung Karlsruhe zwischen Lahr und Offenburg hier auch ein defektes Auto. Jetzt zu den Staus. A5 Karlsruhe Richtung Heidelberg zwischen Kronau und Waldorf-Wiesloch. Hier haben wir 6 Kilometer Stau. Die A6 Heilbronn Richtung Mannheim zwischen Sinsheim Süd und Wiesloch-Raunberg ist weniger geworden. 9 Kilometer Stau. Auf der A6 Mannheim Richtung Heilbronn zwischen Sinsheim und Sinsheim-Steinsfurt 2 Kilometer Stop and Go. Die A8 Stuttgart Richtung Karlsruhe, hier staut es sich zwischen Heimsheim und Pforzheim aus 6 Kilometer. Und die A81 Singen Richtung Stuttgart zwischen Ehningen und Böblingen-Sindelfingen 3 Kilometer Stau. Blitzer von Melli.
16: Ein Catch in der Hockenheimer Straße.
13: Und noch ein Blitzer von Cindy.
17: In Großsachsen, Ortsausfahrt, Fahrtrichtung Heidelberg, stehen sie nach der Elan-Tankstelle und blitzen.
13: Alles klar, danke euch beiden. Und falls ihr auch was gesehen habt, gerade auch eine Sprachnachricht reinschicken. 08000 34 35 36. Kommt gut an.
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13: Ach, erster Schultag geschafft, erster Arbeitstag der Woche, auch fast. Ja, die Hälfte haben wir hinter uns. So, jetzt fühlen wir uns nochmal jung und unbesiegbar. Dabei hilft unser Lieblings-Cash-Hit auf jeden Fall jetzt. Das ist legendär. Alpha Will mit Forever Young. Hört ihr den bei mir hier in der Show? Sofort anrufen 08000 34 35 36 und 100 Euro gehören euch.
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0: Einen wunderschönen Mittag am Montag mit Radio Regenbogen bei der Arbeit. Der Sommerurlaub 2026 ist ja noch nicht mal richtig vorbei, ja? Und wir können schon an 2027 denken. Ja, das sagt Carolina Voithal vom Europäischen Verbraucherzentrum, kurz EVZ. Und zwar ganz besonders, wenn bei euch zu Hause, wie es bei mir auch so ist, Schulferien den Kalender bestimmen. Denn jetzt genau gibt's die besten Frühbucherrabatte und noch die volle Auswahl, sagt sie. Was die Familie noch konkret rät?
1: Der wichtigste Aspekt, wer so früh bucht, der sollte sich eben auch Gedanken um Absicherung machen. Also das Thema Reiserücktrittsversicherung und natürlich auch Auslandsreisekrankenschutz sollten auf jeden Fall mitbedacht werden.
0: Klar, wenn es noch so lange hin ist, aber für alle, die schon wissen wollen, wo es die dicksten Rabatte gibt?
1: Für beliebte Mittelmeerziele wie beispielsweise Spanien, Griechenland, aber auch die Türkei, insbesondere natürlich in den Schulferien, da spricht einiges dafür, früh zu buchen, weil die Auswahl später deutlich kleiner sein kann. Diese Orte füllen sich in der Regel zuallererst.
0: Also jetzt schon im besten Liegestuhl, im Kopf aufgeklappt, barfuß im warmen Sand, die Augen zu, die Sonne im Gesicht spüren und irgendwo am Pool läuft garantiert einer eurer Lieblingshits. Ah, Golden, zum Beispiel wie jetzt hier bei Radio Regenbogen, Handschuhe.

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16: Montagmittag, der 14. September, ist es gleich 13:30.
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17: Mit Stefan Keller. Über 500 Soldaten proben in den nächsten Tagen in der Region den Ernstfall. Trainiert werden atomare und chemische Bedrohungen, laut Bundeswehr unter dem Namen Badischer Sturm. Im Gebiet zwischen Saarbrücken, Ulm, Darmstadt und Offenburg können deshalb auch Truppentransporter unterwegs sein. Der Europapark in Rust ist erneut als bester Freizeitpark der Welt ausgezeichnet worden. Laut Park erhielt das Familienunternehmen zum 11. Mal den Golden Ticket Award. Gewürdigt wurden unter anderem die Vielfalt der Attraktionen und der Betrieb des Parks. Wer in Karlsruhe Grünwinkel mit seinem Hund unterwegs ist, sollte aktuell besonders genau hinschauen. Laut Polizei wurden Wurststücke gefunden, die mit Nadeln gespickt waren.
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16: Um 13:30 auf der A5 von Heidelberg Richtung Karlsruhe haben wir zwischen Heidelberg, Schwetzingen und Waldorf-Wiesloch ein defektes Auto. In der Gegenrichtung von Basel Richtung Karlsruhe ist zwischen Lahr und Offenburg ebenfalls ein defektes Auto. A6 von Heilbronn Richtung Nürnberg zwischen Schwäbisch Hall und Ilshofen Wolpertshausen auch hier ein defektes Auto. Die A5 von Basel Richtung Karlsruhe, da staut es sich zwischen Freiburg-Mitte und Thieningen 3 Kilometer. In der Gegenrichtung von Karlsruhe Richtung Heidelberg haben wir zwischen Kronau und Waldorf-Wiesloch einen 7 Kilometer langen Stau. A6 von Heilbronn Richtung Mannheim, da staut es sich zwischen Sinsheim und Wiesloch-Hauenberg auf 7 Kilometer. Die A8 von Stuttgart Richtung Karlsruhe haben wir zwischen Heimsheim und Pforzheim-Ost einen 7 Kilometer langen Stau. Und in der Gegenrichtung von Karlsruhe Richtung Stuttgart, da staut es sich zwischen Pforzheim-West und Pforzheim-Ost auf 2 Kilometer. Es wird geblitzt in Heidelberg in der Jahnstraße, auch in Philipsburg bei Karlsruhe in der Lessingstraße und überall, wo ihr auch was gesehen habt, gerne eine Sprachnachricht reinschicken. 08000 34 35 36. Vielen Dank euch, gute Fahrt. Christina Klich hier, hi.
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Doch, doch, doch, mach's ruhig. 100 Euro gehören dir fürs Lieblings-Cash-It hören und gleich anrufen. Glückwunsch an dieser Stelle nochmal, Carina aus Oberkirchen-Nussbach. Du hast nämlich bei Alpha Will mit Forever Young, unserem Lieblings-Cash-It dieser Stunde, sofort angerufen. Und jetzt kannst du dich über die 100 Euro freuen. Schöner und schneller kommt ihr nicht an 100 Euro, ja? Mit den Lieblingshits geht's weiter. Und einer davon ist dann auch in der nächsten Stunde der Lieblings-Cash-It. Was für euch ja dann auch wieder heißt, Chance auf mehr Geld auf dem Konto.

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1: Noch nicht die kurzen Sommerklamotten wegräumen, einfach ein bisschen warten. Heute Richtung Feierabend schon wieder mehr Sonne. Es bleibt dann auch meist trocken bei schon maximal 25 Grad. Morgen dann auf einmal wieder Vollgas-Sommer. Viel Sonne am Dienstag, blauer Himmel und bis zu 30 Grad in der Spitze.
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14: Das sind die Themen um 14 Uhr. Spritpreise zum Mittagswechsel stark gestiegen. Und die gute Nachricht aus der Ortenau. Der Europapark in Rust ist erneut als bester Freizeitpark der Welt ausgezeichnet worden. Ich bin Yannis Tierakis. Schönen guten Tag. Pünktlich um 12 Uhr gab es einen neuen Preisschock an den Tankstellen. Der Liter Diesel stieg teilweise auf über 2,60 Euro und der Liter Super E10 auf 2,46 Euro. Schon am Morgen hatte der Ölpreis deutlich zugelegt. Auch in nächster Zeit dürfte der Trend eher rauf als runter gehen. David Riemer berichtet.
15: In den vergangenen zwei Wochen sind die Spritpreise kräftig gestiegen. Und die Aussichten sind nicht gut, denn die Ölpreise haben zum Wochenstart nach den Entwicklungen im Nahen Osten weiter zugelegt. Grund dafür sind unter anderem abgesagte Gespräche über die Straße von Hormuz und die Abschaltung einer wichtigen Ölpipeline in Saudi-Arabien nach Drohnenangriffen.
14: Im Bildungsmonitor bleibt Sachsen weiter ganz vorne. Auch in diesem Jahr landet der Freistaat auf Platz 1 im Bundesländervergleich. Dahinter kommen wie schon im vergangenen Jahr Bayern, Hamburg und Baden-Württemberg. In die Studie fließen viele Punkte ein, zum Beispiel Schulleistungen, Kita-Betreuung, Klassengrößen und Investitionen ins Bildungssystem. Der militärische Abschirmdienst registriert immer mehr Verdachtsfälle von Extremismus in der Bundeswehr. Letztes Jahr wurden 610 neue Fälle verzeichnet, heißt das im Jahresbericht, 86 mehr als noch im Jahr davor. In den allermeisten Fällen, nämlich 519, geht es um Rechtsextremismus. Insgesamt wurden 11 Menschen als Rechtsextremisten erkannt und 21 Personen, bei denen es einen Verdacht auf fehlende Verfassungstreue gibt. Und die gute Nachricht aus der Ortenau: Der Europapark Rust hat am Wochenende den Golden Ticket Award als bester Freizeitpark der Welt gewonnen. Nach Angaben des Unternehmens setzte sich der Park wieder gegen große Konkurrenz wie Disney World und die Universal Studios durch. Auch die Wasserwelt Rolantica und die Achterbahn Voltron de Vera landeten in ihren Kategorien weit vorne.
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1: Vorsicht gerade auf der A5 Heidelberg Richtung Karlsruhe zwischen Gronau und Bruchsal. Kaputtes Auto auf der rechten Spur. Ihr braucht mehr Zeit auf der A5 Basel Richtung Karlsruhe zwischen Freiburg Mitte und Thieningen. 4 Kilometer Stau. A6 Heilbronn Richtung Mannheim zwischen Sinsheim und Wiesloch-Rauenberg. 4 Kilometer Stau. Und Baustelle auf der A8 Stuttgart Richtung München zwischen Mühlhausen und Merklingen. 3 Kilometer Stau. Geblitzt werdet ihr gerade in Weisenbach in der Hauptstraße und Blitze auch in March in der Landstraße. Habt ihr noch was gesehen? Dann schickt uns gerne wie immer eine Sprachnachricht direkt zu uns ins Studio.
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1: Und mit euch und dem besten Stimmungsaufheller an jedem Montag. Einfach schnell ein bisschen Geld abgreifen mit den Lieblings-Cash-Hits bei Radio Regenbogen. Wir spielen all deine Lieblingshits und immer einer in der Stunde ist Kohle wert. Diese Stunde liefern Fastboy und Glock Glock. Born again. Macht richtig Laune. Hört ihr den komplett in der Show? Schnell anrufen 08000 34 35 36. Euch winken 100 Euro.
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gibt uns einfach ein locker, leichtes Gefühl. So wichtig an einem Montag. Rod Stewart, The Rhythm of My Heart bei Radio Regenbogen. Das ist heute ein ganz besonderer Montag. Erster Schultag nach den Sommerferien. Alle wieder da. Alle heute Morgen gefühlt im Stau. Alle noch so ein bisschen grundgrumpy. Genau da steuern wir jetzt intensiv weiter dagegen mit einem ganz neuen Hit von Pedro Santos. Beamt uns direkt in Richtung Hochsommer zurück. So Strandfeeling mit einem Cocktail in der Hand. Und vor allem keine Montagssorgen. Genau das ist Should Have Known Better.

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13: Mit Stefan Keller. Nur 6 Kinder auf 1000 Einwohner. So wenig Kids wie in Baden-Baden gibt es nirgendwo in Baden-Württemberg, so das Statistische Landesamt. Anders in Heilbronn. Hier waren es fast 10 Kinder und damit landesweit die meisten. Insgesamt kamen im vergangenen Jahr 94.000 Kinder im Südwesten zur Welt. Der Europapark in Rust ist erneut als bester Freizeitpark der Welt ausgezeichnet worden. Laut Park erhielt das Familienunternehmen zum 11. Mal den Golden Ticket Award. Auf den badischen Amateurfußballplätzen ist die Zahl der Spielabbrüche gesunken. In dieser Saison gab es 18 Abbrüche, 3 weniger als im Vorjahr, so der Badische Fußballverband in Karlsruhe.
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14: Vorsicht gerade auf der A5 Basel Richtung Karlsruhe. Zwischen Appenweier und Aachen-Obacht, da steht ein kaputtes Auto auf der rechten Spur. Mehr Zeit einplanen auf der A5 Basel Richtung Karlsruhe zwischen Freiburg-Mitte und Thieningen. 4 Kilometer Stau. A6 Mannheim Richtung Heilbronn zwischen Sinsheim und Sinsheim-Steinsfurt. 3 Kilometer Stau. Und es wird gebaut auf der A8 München Richtung Stuttgart. Baustelle zwischen Märklingen und Mühlhausen. Da 7 Kilometer Stau. Geblitzt wird auch gerne montags, gerade in Weingarten in der Burgstraße. Und Blitze auch in Ketsch, da in der Hockenheimer Straße. Habt ihr noch was gesehen? Dann schickt uns gerne eine Sprachnachricht direkt hierher ins Studio. Und falls ihr euch gerade fragt, sag mal, was ist denn dieser Lieblings-Cash-Hit der Stunde gerade? Es ist Fastboy und Glock Glock. Born again, I feel like I've been born again. Run Again. Der lief ja noch gar nicht. Hört ihr den hier in der Show in dieser Stunde? Schnell anrufen 08000 34 35 36. Es gibt 100 Euro.
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0: die Kombi ist schon gut, hat ordentlich Power und bringt auch noch Geld. Der Lieblings-Cash-Hit der Stunde bei Radio Regenbogen, Fastboy und Glock Glock Born Again. Direkt geschalten und angerufen hat die Marita aus Mülheim. Marita, wie läuft dein Montag?
1: Ach, bis jetzt ganz gut.
0: Ich würde sagen, jetzt doch ein Ticken besser, weil 100 Euro gehören dir.
1: Wow, super.
0: Nächster Cash-Hit schon gleich um 3 und jetzt dicker Energieboost für die letzten Meter Richtung Feierabend. Katy Perry, Watch It Burn, ganz neu bei uns. 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

Jeder von uns hat es heute schon auf seine ganz eigene Art zu spüren bekommen. Die Sommerferien in Baden-Württemberg sind vorbei. Volle Züge, auf einmal wieder volle Straßen, kaum noch Parkplätze, volle Supermärkte, alles voll. Der Alltag ist wieder zurück. Damit wir aber die Erholung aus unserer Sommerzeit nicht schon an Tag 1 wieder verlieren, schalten wir jetzt in Richtung Feierabend erstmal einen Gang zurück. Einfach eine sehr dicke Umarmung. Genau die Art runterkommen, die wir brauchen, die gibt uns Joshua Caddison, Jesse bei Radio Regenbogen. Schön, dass ihr mit dabei seid.

0: einfach ganz gediegen dem Feierabend entgegen mit Somber Undressed bei Radio Regenbogen. Wir haben all deine Lieblingshits, gleich zum Beispiel Top Pick und Becky G. Geht einem nicht mehr aus dem Kopf, dieses Sorry Puppy. Oder auch mit dabei der ganz neue Hit von Tampa City. Self-Aware. An der Nummer haben die beiden Jungs 5 Jahre gearbeitet, aber hat sich gelohnt. Gibt's gleich für euch. Nach 3.
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21: Warum ist etwas unter aller Kanone, wenn es maßlos schlecht ist? Sub omni canone. Das ist lateinisch und heißt so viel wie unter jedem Maßstab. War ein Lehrer mehr als unzufrieden und ihm war die schlechtmöglichste Zensur nicht genug, so sagte er dies zu seinen Schülern. Diese formten die Redewendung vermutlich im 19. Jahrhundert zu unter aller Kanone um.
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0: Wir schminken uns den Sommer besser noch nicht ganz ab. Morgen kommt er wieder. Schon Richtung Feierabend heute verziehen sich die dicken Wolken immer mehr. Vereinzelt auch Sonne. Maximal 25 Grad. Morgen dann nochmal so richtiges Freibadwetter Mitte September. Blauer Himmel, kaum eine Wolke, bis 30 Grad in der Spitze.
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22: Das sind die Themen um 15 Uhr. Spritpreise zum Mittagswechsel stark gestiegen. Und die gute Nachricht aus Mannheim: Planschen nur für Hunde. Ich bin Yannis Tierakis. Schönen guten Tag. Pünktlich um 12 Uhr gab es einen neuen Preisschock an den Tankstellen. Der Liter Diesel stieg teilweise auf über 2,60 Euro und der Liter Super E10 auf 2,46 Euro. Schon am Morgen hatte der Ölpreis deutlich zugelegt. Auch in nächster Zeit dürfte der Trend eher rauf als runter gehen. David Riemer berichtet.
2: In den vergangenen zwei Wochen sind die Spritpreise kräftig gestiegen. Und die Aussichten sind nicht gut, denn die Ölpreise haben zum Wochenstart nach den Entwicklungen im Nahen Osten weiter zugelegt. Grund dafür sind unter anderem abgesagte Gespräche über die Straße von Hormuz und die Abschaltung einer wichtigen Ölpipeline in Saudi-Arabien nach Drohnenangriffen.
22: Die Bundesregierung ruft nach Warnungen mehrerer US-Tech-Bosse, dass künstliche Intelligenzen außer Kontrolle geraten könnten, zur Suche nach globalen Lösungen auf. Man nehme die Warnungen sehr ernst, sagte der stellvertretende Regierungssprecher Steffen Mayer. Das höchste Sicherheitsgremium, der Nationale Sicherheitsrat, habe sich schon zweimal mit diesem Thema beschäftigt. Am Wochenende hatten die Chefs von mehreren KI-Unternehmen in den USA dazu aufgerufen, bei der Entwicklung von KI auf die Bremse zu treten. Nur 6 Kinder auf 1000 Einwohner. So wenig Kids wie in Baden-Baden gibt es nirgendwo in Baden-Württemberg, sagt das Statistische Landesamt. Anders in Heilbronn, hier waren es fast 10 Kinder und damit landesweit die meisten. Insgesamt kamen im vergangenen Jahr rund 94.000 Kinder im Südwesten zur Welt. Der DFB hat heute wieder Deutschlands beste Nachwuchsfußballer ausgezeichnet. Shootingstar Kenneth Eichhorn ist dabei mit der Fritz-Walter-Medaille in Gold ausgezeichnet worden. Der 17 Jahre alte Mittelfeldspieler von Bayer Leverkusen erhielt die Ehrung als bester Spieler des Jahrgangs 2009. Bei den unter 19-Jährigen wurde Francis Onyeka vom Bundesliga-Aufsteiger SV Elversberg mit Gold ausgezeichnet. Bei den Juniorinnen vergab der DFB die Goldmedaille an Mai Schneider vom SC Freiburg sowie Mirja Kropp von RB Leipzig. Und die gute Nachricht aus der Rhein-Neckar-Region. Bis gestern durften nur die Menschen abtauchen. Heute hat das Freibad im Mannheimer Stadtteil Sandhofen nur noch für Hunde geöffnet. Herrchen und Frauchen müssen zum Abschluss der Saison aus dem Wasser bleiben. Noch bis 18 Uhr dürfen die Tiere durchs Nichtschwimmerbecken toben. Ein gültiger Impfausweis für die Hunde ist aber Pflicht. Der Eintritt selbst ist für Menschen und Hunde frei.
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3: Vorsicht gerade auf der A5 Heidelberg Richtung Karlsruhe. Bei Heidelberg-Schwetzingen, Obachter, steht ein kaputtes Auto auf der rechten Spur. Ihr braucht mehr Zeit auf der A5 Basel Richtung Karlsruhe zwischen Freiburg Mitte und Freiburg Nord. 4 Kilometer Stau. A8 Stuttgart Richtung Karlsruhe, Dauerbaustelle zwischen Heimsheim und Pforzheim Ost, 5 Kilometer stockender Verkehr in der Gegenrichtung 4. Geblitzt werdet ihr bei Interesse in Gaggenau in der Bäumbachallee und Blitze auch in Eimeldingen, da in der Hauptstraße. Habt ihr noch was gesehen, dann schickt uns gerne wie immer eine Sprachnachricht direkt zu uns ins Studio.
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3: Und mit euch. Schön, dass ihr mit dabei seid. Ihr fokussiert euch langsam auf Feierabend und auf den Cash-Hit bei Radio Regenbogen. Wir spielen all deine Lieblingshits und immer einer in der Stunde ist ja Geld wert. Diese Stunde kommt ja von Phil Collins. Another Day in Paradise. Hört ihr diesen Hit komplett in der Show? Schnell anrufen 08000 34 35 36. Euch winken wieder 100 Euro.
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versprüht einfach pure Freiheit. Das Gefühl aus der Jugend so ganz ohne Probleme, das ist Lean Marlin. Sitting Down hier bei Radio Regenbogen. Wenn euch gerade der Montagsblues kickt auf dem Weg in den Feierabend, zwei Punkte, die euch direkt wieder nach oben katapultieren. Erstens, hey, wir wohnen in der Region mit dem besten Freizeitpark der Welt. Der Europapark in Rust steht mal wieder auf der Eins. Weltweit gibt's so viele Freizeitparks und wir wohnen einfach beim Besten. Das ist schon verrückt. Und falls euch das nicht reicht, direkt Punkt 2. Hier ist der neue Hit von Chris The Serenity. Einfach geile Stimme, holt uns nochmal zurück in dieses gediegene Wochenend-Feeling. Good Old Days. Ganz neu bei uns, bei Radio Regenbogen. 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
16: Ich bin Sascha Baumann, guten Tag. In Baden-Württemberg hat für Schülerinnen und Schüler wieder die Schule angefangen. Viele Stadtverwaltungen und Polizeipräsidien kündigen deshalb Kontrollen rund um Schulen an. Auch Karlsruhe will so für mehr Sicherheit auf dem Schulweg sorgen. Bürgermeister Albert Käuflein.
17: Problem stellen Elterntaxis dar. Man tut den Kindern keinen Gefallen, wenn man sie wenige hundert Meter zur Schule fährt. Kinder sollen selbstständig werden und durch die Elterntaxis entsteht dann oft auch so ein Verkehrschaos, wenn dann halt 5 oder 6 Autos gleichzeitig halten. Also der Appell ist, mit den Kindern üben und auf Elterntaxis, da wo es geht, verzichten.
16: Verdi hat heute Morgen den Schulstart in mehreren Orten durcheinander gebracht. Betroffen waren unter anderem Offenburg sowie Lahr und Kehl im Ortenaukreis. Die Busse der SWEG blieben einfach stehen, der Schulbusverkehr fiel größtenteils aus. Die Gewerkschaft will besseren Kündigungsschutz und mehr Geld. Der Streik geht morgen weiter. Bei Bruchsal-Proben in den kommenden Tagen rund 550 Soldatinnen und Soldaten den Ernstfall. Bei der Übung Badischer Sturm trainiert das Bundeswehrregiment für ABC-Abwehr bis zum 25. September die Abwehr atomarer und chemischer Gefahren. Die Bundeswehr rechnet dabei auf den Straßen im Übungsraum mit mehr Militärfahrzeugen als sonst. 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
18: Vorsicht aktuell auf der A5 Heidelberg Richtung Karlsruhe zwischen Gronau und Bruchsal Obach. Kaputtes Auto auf der rechten Spur. Mehr Zeit einplanen auf der A5 Karlsruhe Richtung Heidelberg zwischen Gronau und Waldorf-Wiesloch. 4 Kilometer Stau. A6 Mannheim Richtung Heilbronn zwischen Sinsheim und Sinsheim-Steinsfurt noch 2 Kilometer Stau. Blitzer steht aktuell in Königsbach, Stein in der Eisinger Straße und Blitzer auch im Pfinztal, da direkt am Stadion. Habt ihr sonst noch was gesehen, dann schickt uns gerne wie immer eine Sprachnachricht an die 08000 34 35 36. Ich bin Basti Haug. Wo es soweit ist, schönen Feierabend.
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0: Also nur damit das Allerwichtigste direkt zu Beginn geklärt ist.
1: Klaut dem Aufgießer nie die Sachen. Lasst alles so stehen, wie es ist.
0: Wer klaut denn dem Aufgießer in der Sauna bitte die Sachen? Reißt euch mal zusammen. Schönen Feierabend mit Radio Regenbogen. Statt Aufgussutensilien klauen, lieber unserem besten Saunameister von hier unbedingt die Daumen drücken. Lennart Kloß aus der Badewelt Sinsheim. Der ist schon deutscher Aufgussmeister. Ab heute nimmt er an der Weltmeisterschaft in Brandenburg teil. Und zwar in allen Disziplinen.
1: Eben das Show-Aufgießen, dann das Freestyle. Dabei geht es hauptsächlich um die Wedeltechnik. Da hat man Lieder, wo man dann einfach spontan drauf arbeiten muss. Der Herbal Cup, dabei geht es viel um das Kräuter, zurück zur Natur. Auch Modern Classic, das ist eher so der klassische Aufguss, wo es halt auch um die Düfte geht, um die Hitze geht. Und auch um die Wedeltechniken.
0: Ah, das ist also nicht nur Wasser auf die Steine kippen und ein bisschen mit dem Handtuch fuchteln. Das ist schon mehr. Gerade der Showteil, der hat's verdammt in sich.
1: An sich ist das ein Theaterstück, was in der Sauna präsentiert wird. Mit einer Geschichte, mit einer Choreografie. Dazu gibt's Dekoration, Kostüme. Also man erzählt da wirklich wie so einen kleinen Film in der Sauna.
0: Und wir wünschen dem Lennart alles Gute. Sauna-Weltmeister aus Sinsheim, das wäre schon groß. 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

Nur gerade einen kleinen Moment. Ich fahre hier mal kurz die Lehne von meinem Stuhl im Studio zurück. Ich meine, es ist bald Feierabend, dann kann man sich schon mal ein bisschen locker machen. Und für alle, die jetzt sagen, hey, das reicht mir nicht hier bei Radio Regenbogen, dann nehmt doch

0: Macht ordentlich Laune auf Feierabend. So richtig schön erfrischend. David Guetta, Teddy Swims und Tones and I. Gun bei Radio Regenbogen. Wir haben all deine Lieblingshits. Gleich zum Beispiel Greg David, Walking Away oder natürlich auch Taylor Swift. Die ist so ein echtes Hitmonster, ne? Auch ihr neuer Hit. I knew it, I knew you. Können wir direkt mitsingen. Machen wir auch gleich wieder. Nach 4.
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15: Mann, war das eine Nacht. Oh Mann, wird das ein Tag. Die letzte Party hat unangenehme Spuren hinterlassen. Kopfschmerzen, Übelkeit und Schwindel machen den Tag danach mehr als nur schwer. Bei der nächsten Party können Sie schon vor und während dem Feiern einem Kater vorbeugen. Trinken Sie zwischendurch ein Glas Wasser, um Austrocknung vorzubeugen und den Kreislauf in Schwung zu halten. Auch während der Party etwas zu essen und nicht mit leerem Magen zu einer Feier zu gehen, verringert das Katerrisiko deutlich. Ansonsten macht die Menge das Gift. Also trinken Sie nicht verschiedene alkoholische Getränke durcheinander und genießen Sie den Alkohol in Maßen.
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0: Hier räumt bitte noch keiner den Schrank um. Wir brauchen die Sommerklamotten noch. Schon heute Richtung Feierabend wieder deutlich mehr Sonne im Spiel. Es bleibt auch meist trocken bei bis zu 25 Grad. Morgen dann auf einmal wieder Vollgas-Sommer. Viel Sonne am Dienstag, blauer Himmel, bis zu 30 Grad in der Spitze.
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16: Das sind die Themen um 16 Uhr. Dobrindt plant digitale Infos zu Schutzräumen. Und die gute Nachricht aus Heidelberg, Medizinstudenten sind wieder an der Spitze. Ich bin Yannis Tirakis, schönen guten Tag.
7: Um die Bevölkerung besser zu schützen, hat Bundesinnenminister Alexander Dobrindt ein neues Konzept für Schutzräume in ganz Deutschland angekündigt. Es geht unter anderem um Tiefgaragen und Tunnel, die man dann zum Beispiel auch über die Warn-App Nina finden können soll. Es sei aber nicht geplant, neue Schutzbunker zu bauen, betont Dobrindt bei einer Tagung mit Vertretern der Kommunen in Berlin.
14: Das ist nicht ein modernes Konzept von ziviler Verteidigung. Da würden wir sehr, sehr viel Geld aufwenden, aber wären nicht in der Lage, effektiven Schutz zu organisieren.
7: Der Militärgeheimdienst warnt derweil vor mehr Spionage, Sabotage und anderen hybriden Angriffen aus Russland und China. Sie sollen es vor allem auf militärische Einrichtungen abgesehen haben. Weil die Spritpreise immer weiter steigen, werden die Forderungen nach Entlastungen immer lauter. Unter anderem hat sich auch CSU-Chef Söder dafür ausgesprochen. Die Regierung müsse sich dringend zusammensetzen und darüber reden, wie man die extrem hohen Preise wieder erträglich machen kann, sagte Söder nach einer Klausurtagung des CSU-Vorstands in München. Der Tankstelleninteressenverband warnt derweil vor Preisen von um die 3 Euro pro Liter. Der Verband und der ADAC beklagen dabei auch, dass die Weltlage die Preissprünge nicht komplett erklärt. Es werde auch von den Ölkonzernen abkassiert. Baden-Württemberg schneidet im aktuellen Bildungsmonitor wieder vergleichsweise gut ab. Der Südwesten landet bundesweit auf Platz 4 hinter Sachsen, Bayern und Hamburg. Positiv bewertet werden vor allem berufliche Bildung, Digitalisierung, Schulqualität und das vergleichsweise junge Alter von Studienabsolventen. Schwächer fällt das Ergebnis bei Ganztagsbetreuung und Chancengleichheit aus. Und die gute Nachricht aus der Rhein-Neckar-Region, sie haben es wieder geschafft. Die Medizinstudenten an der Heidelberger Uni bleiben in ärztlichen Prüfungen deutschlandweit an der Spitze. Und das laut Uniklinikum jetzt schon zum 5. Mal in Folge. Durchschnittlich 79% der Prüfungsfragen werden von den Studenten richtig beantwortet. Das reichte für den ersten Platz. Dahinter folgen die Prüflinge aus Freiburg und Münster.
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0: Vorsicht auf der A5 Bahn Richtung Karlsruhe zwischen Achern und Bühl. Kaputtes Auto auf der rechten Spur. Rechte Spur ist da gerade auch gesperrt. A5 Heidelberg Richtung Karlsruhe zwischen Heidelberg-Schwetzingen und dem Kreuz Waldorf. 3 Kilometer stockender Verkehr. Und noch was von der A6 Mannheim Richtung Heilbronn zwischen dem Kreuz Mannheim und Schwetzingen-Hockenheim. 3 Kilometer stockend. Geblitzt werdet ihr gerade in Mannheim in der Rüdesheimer Straße und Blitze auch in Ubstadt-Weiher da in der Schönbornstraße. Habt ihr noch was gesehen? Dann schickt uns gerne wie immer eine Sprachnachricht direkt zu uns ins Studio.
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0: Und mit euch. Ihr macht Feierabend und holt euch doch gerne direkt noch einen Hunni. Guter Deal, oder? Wir spielen all deine Lieblingshits und immer einer in der Stunde ist Geld wert. Diese Stunde, dieser Hit von Glock Glock. Super entspannter Song. Over. Hört ihr den hier komplett bei mir in der Show? Ganz schnell anrufen. 08000 34 35 36. Euch winken 100 Euro.
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1: Das war heute Morgen wirklich eine Grundsatzentscheidung, die ihr da zu klären hattet. Das Hit-Duell bei Jens und Steffi, unterschiedlicher hätte es kaum sein können.
2: Für den Start wieder in die Schulzeit brauchen wir ein bisschen was mit Motivation, um diesen Morgen zu überleben. Deswegen für Team Steffi geht der ins Rennen.
3: Gutes Duett habe ich mitgebracht heute Morgen. Mein Song für diesen Tag wäre Aretha Franklin,
2: die
3: Queen of Soul.
1: An der Stelle möchte ich euch sagen, ihr habt einen verdammt geilen Musikgeschmack. Danke! Das Hit-Duell ging haushoch an Team Steffi. Morgen, kurz vor 7, könnt ihr wieder entscheiden, was hier bei uns im Radio läuft. Und jetzt nochmal, weil er uns auch im Feierabend genau das gibt, was wir brauchen. 3 Minuten zum Stress vergessen und kurz durchdrehen. Kaum einer weiß, was sie da singt, aber halt geil. Kate Ryan, Désenchanté. Schönen Feierabend. Na schön.

0: Fühlt sich einfach an wie so eine dicke Kuscheldecke an einem Herbsttag. Super gemütlich. Harry Styles, American Girls bei Radio Regenbogen. Herbsttag, noch lange nicht in Sicht. Stattdessen morgen Mitte September. Und wir haben nochmal Vollsommer mit 30 Grad. Wetterexperte Jörg Kachelmann, wird so auch die komplette Woche?
1: In der Endabrechnung eigentlich mehr Wolken, wenn man die ganze Woche nimmt. Aber eben der Dienstag reißt natürlich raus mit dieser Sonne und mit der Hitze und Gedöns. Aber auch das Wochenende. Ja, es ist meistens so halb-halb. Meist doch auch nicht. Ich glaube, es ist mehr Wolken als Sonne.
0: Nehmen wir so. Das Kommando Dienstag genießen, weil wird der schönste Tag der Woche. Jetzt erstmal besten Feierabend mit Cheryl Cole. Fight for this love bei Radio

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9: Ich bin Sascha Baumann. Guten Tag. Auf den badischen Amateurfußballplätzen gab es in der vergangenen Saison weniger Spielabbrüche. 18 waren es, 3 weniger als im Vorjahr. Der Badische Fußballverband in Karlsruhe meldet außerdem, dass auch Gewalt und Diskriminierung auf dem Platz leicht zurückgegangen sind. Der Verband setzt weiter auf Vorbeugung mit Schulungen für Vereine und Anlaufstellen für Betroffene. Die Schlosslichtspiele in Karlsruhe waren auch dieses Jahr wieder ein Erfolg. Rund 300.000 Besucher kamen laut Veranstalter in den 4 Wochen zu den abendlichen Vorführungen. Oberbürgermeister Frank Mentrop.
10: Ich finde es immer völlig berührend, mit welcher Friedfertigkeit, aber auch gleichzeitig mit welcher Unterschiedlichkeit die Menschen da zum Teil auf engem Raum vor dem Schloss zusammenkommen, es genießen, die Schlosslichtspiele anzuschauen. Aber ich habe den Eindruck, auch noch mal genießen, in so einer friedlichen Gesamtatmosphäre sich selbst als Teil einer großen Gesellschaft zu spüren.
9: Mit dabei war diesmal auch die Feuerwehr Karlsruhe. Zum 100. Geburtstag hat sie ihre eigene Show gezeigt. Der Europapark in Rust ist mal wieder der beste Freizeitpark der Welt. Zum 11. Mal gab's den Golden Ticket Award von einem US-Fachmagazin. Gelobt wurden die Vielfalt der Attraktionen und wie der Park läuft. Beim Wasserpark-Ranking hat es das Rolantica auf Platz 4 geschafft. 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
11: Vorsicht gerade auf der A5 Heidelberg Richtung Karlsruhe zwischen Bruchsal und Karlsruhe Nord. Kaputtes Auto auf der rechten Spur. Mehr Zeit einplanen auf der A5 Karlsruhe Richtung Heidelberg zwischen Gronau und Waldorf-Wiesloch. 4 Kilometer Stau. In der Gegenrichtung zwischen Heidelberg-Schwetzingen und dem Kreuz Waldorf 3 Kilometer stockend. A6 Heilbronn Richtung Mannheim zwischen Sinsheim und Wiesloch-Rauenberg 3 Kilometer stockender Verkehr. Ein Blitzer steht gerade in Karlsdorf-Neutat direkt in der Simon-Hegele-Straße und Blitzer auch in Bietigheim da in der Tulpenstraße. Habt ihr noch was gesehen, dann schickt uns gerne wie immer eine Sprachnachricht an die 08000 34 35 36. Ich bin Basti Haug. Schönen Feierabend.
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0: ist er doch, der Lieblingscash-Hit der Stunde bei Radio Regenbogen. Glock, Glock, over, direkt geschalten und angerufen hat die Heike aus Engelsbrand. Heike, wie läuft dein Feierabend?
1: Wunderbar, ich bin gerade in den Carport gefahren, hab gedacht, ich muss noch sitzen bleiben und warte bis das nächste Mal, bis ich unterm Dach bin. Wäre zu viel Zeit vergangen.
0: Alles richtig gemacht, 100 Euro gehören dir.
1: Ja, geil, mega, saugeil.
0: So wollen wir euch hören. Nächster Cash-Hit schon gleich nach 5. Und jetzt ein kleiner Vorgeschmack auf diesen Sommer-Dienstagmorgen. Temperaturen bis zu 30 Grad. Da brauchen wir DJ Goja und Jason Derulo. Ganz neu mit Chico.

0: Post Malone, Circles, auf dem Weg in den Feierabend noch schnell Legende werden, geht absolut klar.
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0: Lieben wir, unser Musikquiz zum Feierabend, ganz Baden-Württemberg und die Pfalz redet mit. Wir erklären euch, wie immer, Interpret und Song auf spezielle Art und Weise. Ihr braucht beides. Was suchen wir heute?
1: Interpret.
4: Stellt euch mal vor, es gäbe wirklich Drachen, dann wäre der Bandname wenig originell.
1: Song.
4: Ist nun mal Teil des Gewitters, kommen wir nicht drum rum und den Blitz suchen wir nicht.
0: Welchen Interpreten, mit welchem Song suchen wir hier? Wir hören uns das Quiz des Tages natürlich noch mal schnell an.
1: Interpret.
4: Stellt euch mal vor, es gäbe wirklich Drachen, dann wäre der Bandname wenig originell.
1: Song.
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0: Wenn ihr es wisst, schnell anrufen, Legende werden, 08000 34 35 36. Mein Tipp für euch wie immer, es ist nicht Roberto Blanco.

0: Malik Harris, Lie to Me bei Radio Regenbogen. Wir haben all deine Lieblingshits für den Weg in den Feierabend. Gleich Alanis Morissette, super entspannt, Ironic. Und The Bowser ist auch dabei. Einfach ein cooler Hit. Klingt frisch, klingt anders. Heißt Magnetic. Kommt gleich für euch nach 5.
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1: Wir schminken uns den Sommer mal noch nicht komplett ab. Morgen kommt er nämlich noch mal kurz so richtig vorbei. Schon heute im Feierabend, da verziehen sich die Wolken immer mehr. Vereinzelt kommt die Sonne, maximal 25 Grad. Morgen dann noch mal so richtiges Freibadwetter mitten im September. Blauer Himmel, kaum eine Wolke, bis 30 Grad in der Spitze.
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2: Das sind die Themen um 17 Uhr. Wegen explodierender Spritpreise, Forderungen nach Entlastungen. Und die gute Nachricht aus Freiburg, doppelte Auszeichnung für den SC Freiburg im Nachwuchs. Ich bin Yannis Tierakis, schönen guten Tag. Bis zu 3 Euro für einen Liter Sprit. Das halten immer mehr Experten in Deutschland für wahrscheinlich. Die Preise an den Zapfsäulen steigen immer weiter. Deshalb werden die Rufe nach Entlastungen immer lauter. Details von Ronny Thorau.
3: Der ADAC und auch der Tankstellenverband weisen auch darauf hin, dass die Weltlage die Preissprünge an der Tankstelle im Moment nicht vollständig erkläre. Da werde auch abkassiert. In jedem Fall werden die Spritpreise gerade zum Politikum. Die wahlkämpfende Manuela Schwesig etwa, Mecklenburg-Vorpommerns Ministerpräsidentin, rät zu einem Spritpreisdeckel. Und auch Bayerns Ministerpräsident Söder fordert neue staatliche Entlastungsmaßnahmen.
2: Die Preise waren zum Wechsel am Mittag heftig in die Höhe geschossen. Für einen Liter Diesel musste man teilweise über 2,60 Euro bezahlen, für einen Liter E10 2,46 Euro. Bundesinnenminister Alexander Dobrindt hat angekündigt, alle verfügbaren Schutzräume online auffindbar machen zu wollen. Konkret geht es dabei zum Beispiel um Tiefgaragen, Tunnel und Ähnliches. Die soll man im Ernstfall zum Beispiel auch in der Warn-App Nina finden können. Neue Bunker sollen aber nicht gebaut werden, hat Dobrindt bei einer Tagung mit Vertretern der Kommunen betont. Dafür müsste man viel Geld aufwenden, nur um dann nicht genug Schutz bieten zu können, so Dobrindt weiter. Ein 39-jähriger Mann sitzt in U-Haft, weil er in Asperg, Remseck, am Neckar und Stuttgart mehrfach mit einem aufgemalten Hakenkreuz aufgetreten sein soll. Ihm werden Verstöße gegen das Verwenden verfassungsfeindlicher Kennzeichen vorgeworfen. Laut Polizeipräsidium Ludwigsburg soll er außerdem im Internet Videos mit mutmaßlichen Waffen veröffentlicht haben. Ermittler nahmen ihn nach tagelanger Fahndung in einer Ludwigsburger Wohnung fest. Und die gute Nachricht aus dem Breisgau. 2 Bundesligaspielerinnen des SC Freiburg sind heute vom DFB mit dem höchsten Nachwuchspreis im Fußball ausgezeichnet worden. Mai Schneider erhielt die Fritz-Walter-Medaille in Gold. Johanna Hebben durfte sich über Silber freuen. Laut DFB überzeugten sie nicht nur durch ihre fußballerischen Qualitäten, sondern auch durch ihre Persönlichkeit, ihren Teamgeist und ihr Auftreten auf und neben dem Platz.
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5: Ich bin Ursula Winkler. Autofahrer müssen an den Tankstellen erneut deutlich mehr bezahlen. Super E10 kostete zuletzt im bundesweiten Schnitt 2,27 Euro je Liter und erreichte damit einen neuen Rekord. Diesel stieg auf gut 2,40 Euro. Grund sind vor allem die höheren Ölpreise infolge der angespannten Lage im Nahen Osten. Je nach Region und Tageszeit schwankten die Preise allerdings stark. Am späten Vormittag ist Tanken meist am günstigsten. Und noch der Blick auf den DAX, der stand zuletzt praktisch unverändert bei 25.451 Punkten. Ursula Winkler für Radio Regenbogen.
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1: Vorsicht gerade auf der A5 Bas Richtung Karlsruhe zwischen Bühl und Baden-Baden. Kaputtes Auto auf der rechten Spur. Vorsicht auf der A5 Darmstadt Richtung Heidelberg zwischen Hemsbach und dem Kreuz Weinheim. Unfall. Die mittlere und die rechte Spur sind da blockiert. Mehr Zeiteinplan auf der A6 Mannheim Richtung Heilbronn zwischen Mannheim-Schwetzingen und Schwetzingen-Hockenheim. 3 Kilometer stockender Verkehr. Und nochmal die A6 jetzt von Heilbronn Richtung Kaiserslautern. Zwischen dem Firnheimer Dreieck und Ludwigshafen Nord 4 Kilometer Stau. Geblitzt werdet ihr gerade in Renningen in der Bahnhofstraße und Blitze auch in Heimsheim, da in der Pforzheimer Straße. Habt ihr sonst noch was gesehen? Dann schickt uns gerne wie immer eine Sprachnachricht an die 08000 34 35 36. Kommt gut an!
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1: Und mit euch, Ihr macht mal ganz gemütlich Feierabend an diesem Montag und holt euch, wenn ihr Bock drauf habt, einfach noch 100 Euro schnell ab. Wir spielen all deine Lieblingshits und immer einer in der Stunde ist bekanntlich Geld wert. Diese Stunde liefert einfach Britney Spears.

0: macht richtig Laune und bringt auch noch Geld. Lucky, hört ihr den Hit komplett hier bei mir in der Show? Einfach schnell anrufen, euch winken 100 Euro.
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0: Einfach schön Feierabend mit Shakira und Burna Boy. Passend zu den 30 Grad morgen am Dienstag. Die.
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2: Ein bisschen Spaß muss.
3: Nein! Das ist nicht Roberto Blanco.
0: Ist mir klar, weil das hier ist die Steffi aus Altensteig.
4: Hi.
0: Steffi, wie würdest du deinen Montag bisher so beschreiben?
4: Entspannt. Ich muss halt nicht arbeiten. Ich bin auf dem Weg in die Therme sogar.
0: Was ist das denn für ein abgefahrener Montag? Jetzt noch Legende werden bei Es ist nicht Roberto Blanco. Das wäre schon eine 10 von 10. Wir erklären Interpret und Song auf spezielle Art und Weise. Ganz Baden-Württemberg und die Pfalz redet mit Nur du kannst Superstar sein. Achtung, so klingt's heute.
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5: Stellt euch mal vor, es gäbe wirklich Drachen. Dann wäre der Bandname wenig originell.
1: Song.
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0: Steffi. Mein Tipp für dich, es ist nicht Roberto Blanco. Was sagst du?
4: Imagine Dragons.
0: Mit?
4: Mit Thunder.
0: Steffi! La, la, la, la, la, la, la, la. Bist eine absolute Legende.
4: Ja, cool, danke.
0: Und Legenden wie du wissen natürlich auch, was jetzt passiert.
4: Das Lied läuft, ja. Sehr schön.
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Das ist wirklich der einzige Doktor, den wir im Feierabend wirklich gerne sehen. Dr. Alban, it's my life. Ihr macht euch locker, Montag Feierabend. Für viele der erste Arbeitstag nach dem Urlaub. Wir begleiten euch mit all deinen Lieblingshits. Gleich Ed Sheeran dabei. Und jetzt ganz neu, schönes Sommerfeeling. Loy und David Puentes.

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11: Die menschliche Ohrmuschel wächst pro Jahr etwa 0,2 mm. Bei Männern übrigens genauso wie bei Frauen.
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12: Ich bin Sascha Baumann, guten Tag. In Baden-Württemberg hat für Schülerinnen und Schüler wieder die Schule angefangen. Viele Stadtverwaltungen und Polizeipräsidien kündigen deshalb Kontrollen rund um Schulen an. Auch Karlsruhe will so für mehr Sicherheit auf dem Schulweg sorgen. Bürgermeister Albert Käuflein.
13: Problem stellen Elterntaxis dar. Man tut den Kindern keinen Gefallen, wenn man sie wenige hundert Meter zur Schule fährt. Kinder sollen selbstständig werden und durch die Elterntaxis entsteht dann oft auch so ein Verkehrschaos, wenn dann halt 5 oder 6 Autos gleichzeitig halten. Also der Appell ist, mit den Kindern üben und auf Elterntaxis, da wo es geht, verzichten.
12: Verdi hat heute Morgen den Schulstart in mehreren Orten durcheinander gebracht. Betroffen waren unter anderem Offenburg sowie Lahr und Kehl im Ortenaukreis. Die Busse der SWEG blieben einfach stehen, der Schulbusverkehr fiel größtenteils aus. Die Gewerkschaft will besseren Kündigungsschutz und mehr Geld. Der Streik geht morgen weiter. Bei Bruchsal-Proben in den kommenden Tagen rund 550 Soldatinnen und Soldaten den Ernstfall. Bei der Übung Badischer Sturm trainiert das Bundeswehrregiment für ABC-Abwehr bis zum 25. September die Abwehr atomarer und chemischer Gefahren. Die Bundeswehr rechnet dabei auf den Straßen im Übungsraum mit mehr Militärfahrzeugen als sonst. 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
14: Vorsicht gerade zwischen Heidelberg-Schwetzingen und Waldorf-Wiesloch auf der A5 in Richtung Karlsruhe. Da steht ein kaputtes Auto auf der rechten Spur. Ihr braucht mehr Zeit im Feierabend. Auf der A5 Basel Richtung Karlsruhe zwischen Riegel und Herbolzheim 4 Kilometer Stau. In Richtung Heidelberg die Gegenrichtung zwischen Kronau und Waldorf-Wiesloch 5 Kilometer Stau. A6 Heilbronn Richtung Kaiserslautern zwischen dem Viernheimer Dreieck und Ludwigshafen Nord 3 Kilometer Stau. Geblitzt werdet ihr noch in Ditzingen in der Hochdorfer Straße und Blitze auch in Sindelfingen, da in der Frohnecker Straße. Habt ihr sonst noch was gesehen? Dann schickt uns doch gerne wie immer eine Sprachnachricht an die 08000 34 35 36. Ich bin Basti Hauk. Schönen Feierabend.
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0: Wir haben so lange gewartet, da ist er. Unser Lieblings-Cash-Hit der Stunde bei Radio Regenbogen, Britney Spears, Lucky. Direkt geschalten und angerufen hat die Mara aus Bretten. Mara, wie geht's dir?
1: Gut, und dir?
0: Endlich fragt mal einer. Hey, mir geht's auch gut. Aber nicht nur, weil du gefragt hast, auch weil du alles richtig gemacht hast. 100 Euro gehören dir.
1: Perfekt, vielen Dank, ich freue mich.
0: Dafür machen wir es. Nächster Cash-Hit schon morgen wieder bei Jens und Steffi ab 6. Und jetzt Vollgas in den Feierabend mit Ray Dalton, Go That High, ganz neu bei Radio Regenbogen.

Schnelles Update vom Radio Regenbogen Verkehrsreport. Vorsicht gerade auf der A5 Heidelberg Richtung Karlsruhe zwischen dem Kreuz Walldorf und Gronau. Da steht ein kaputtes Auto direkt auf der rechten Spur. Macht langsam, kommt gut nach Hause und jetzt ganz entspannt für euren Feierabend. Natasha Bedingfield, Soulmate. Wir spielen all deine Lieblingshits bei Radio Regenbogen.

0: Das ist einfach ein Kindheitstraum, bei dem 90% von uns sagen würden, auf gar keinen Fall mache ich das. Schönen Feierabend mit Radio Regenbogen. Unsere Steffi vom Morgen mit Jens und Steffi, die seht ihr gleich in Action auf dem Dürkheimer Woschtmarkt. Sie macht den Kirmesansager beim Breakdancer-Fahrgeschäft. Und Jens, du fieberst natürlich auch mit, ne?
1: Ich bin wirklich mal gespannt, wie sie sich schlägt, gleich wenn die ganzen Lichter blinken und so weiter.
2: Ein bisschen aufgeregt. Und ich habe tatsächlich am Wochenende schon beim Zwetschgenfest in Bühl, stand ich auch vor dem Breakdancer und habe da schon mal genau hingehört, ne? Ich dachte, vielleicht kann ich mir da schon mal ein bisschen Inspiration abgreifen für, da muss man auch wirklich Sprüche sich überlegen.
1: Ey, aber ich meine, Basti, jetzt sag doch du auch mal, sie hat doch so eine schöne energetische Stimme, das dürfte doch nicht schwer fallen.
0: Absolut, ja.
2: Aber es ist ja anscheinend mehr als nur auf den Knopf drücken.
1: Ah, okay, vielleicht musst du noch ein bisschen Licht bedienen.
2: Bisschen blinke, so. Blinke.
1: Bisschen Start drücken oder sowas.
2: Ja.
1: Also, ja. Wird
2: aber
1: ein
2: ich freue mich sehr, ich freue mich sehr.
1: Wird ein Highlight in deiner jungen Karriere. Ihr werdet alle dabei sein.
0: Das glaube ich doch auch. Gleich ab 18 Uhr steigt die Kirmesparty mit Steffi. Die beiden sind jetzt unterwegs. Und wer von euch noch vorbeikommen will, Treffpunkt der Breakdancer, ganz in der Nähe vom großen Fass. Das Ganze auf dem Dürkheimer Woschtmarkt.

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11: Bei längerem Sitzen schlagen viele von uns die Beine übereinander. Das ist einerseits bequem und gleichzeitig praktisch. Gesundheitlich ist die beliebte Sitzposition jedoch weniger zu empfehlen. Wenn wir unsere Beine überschlagen, wird nicht nur das untere, sondern vor allem das obere Bein belastet. Der Grund hierfür ist ein Nerv, der in der Kniekehle verläuft und in der überschlagenen Position gequetscht wird. Geschieht das über einen längeren Zeitraum hinweg, schlafen der Unterschenkel und der Fuß ein. Bei einer irreversiblen Schädigung kann es sogar zu einer Lähmung von Fuß und Zehen kommen.
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13: Sommerklamotten noch nicht weggepackt? Perfekt. Morgen kommt nämlich auf einmal wieder der Hochsommer zurück. Am Dienstag viel blauer Himmel, richtig viel Sonne, Temperaturen bis 30 Grad in der Spitze.
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14: Das sind die Themen um 18 Uhr. Deutschland ächzt unter steigenden Spritpreisen. Und die gute Nachricht aus Karlsruhe, 300.000 Menschen feiern Medienkunstsommer. Ich bin Yannis Tierakis, guten Abend. Die Spritpreise steigen immer weiter. Diesel kletterte heute teilweise auf über 2,60 Euro, Super E10 auf mehr als 2,45 Euro. Und weil keine Erholung in Sicht ist, werden Forderungen nach einem Eingreifen der Bundesregierung immer lauter. Ronny Thorau berichtet.
15: Der Tankstelleninteressenverband warnt schon vor Spritpreisen um 3 Euro pro Liter, wie es sie an Autobahnen teilweise schon gäbe. Der ADAC und auch der Tankstellenverband weisen aber auch darauf hin, dass die Weltlage die Preissprünge an der Tankstelle im Moment nicht vollständig erkläre. Da werde auch abkassiert. In jedem Fall werden die Spritpreise gerade zum Politikum. Die wahlkämpfende Manuela Schwesig etwa, Mecklenburg-Vorpommerns Ministerpräsidentin, rät zu einem Spritpreisdeckel. Und auch Bayerns Ministerpräsident Söder fordert neue staatliche Entlastungsmaßnahmen.
14: Wegen hoher Kosten und immer größerer Vorbehalte stellt Baden-Württembergs Ministerpräsident Cem Özdemir die geplante Sanierung der Stuttgarter Oper auf den Prüfstand. Darauf habe man sich in einem Spitzengespräch von Stadt und Land verständigt, teilte das Staatsministerium mit. Zuletzt hat es vermehrt Widerstand gegen die Sanierungspläne gegeben. Das 1912 neben dem Landtag eröffnete Gebäude ist stark renovierungsbedürftig. Außenminister Johann Wadephul stärkt Bundeskanzler Friedrich Merz den Rücken. Der Bundeskanzler könne sich jederzeit auf die Unterstützung der Regierungsfraktionen und seines Kabinetts verlassen, sagte der CDU-Politiker. Seit Tagen wird über eine Ablösung des Kanzlers spekuliert. Unter anderem hat sich jetzt auch Grünen-Chef Banaschak gegen einen vorzeitigen Kanzlerwechsel ausgesprochen. Eine solche Debatte könne sich Deutschland im Moment nicht leisten. Mit einer neuen riesigen Aschewolke sorgt Europas aktivster Vulkan Ätna abermals für große Probleme im Flugverkehr von und nach Sizilien. Der Flughafen der 300.000 Einwohnerstadt Catania wurde vorübergehend gesperrt, zunächst bis heute Abend. Mehr als 50 Flüge fielen aus oder mussten auf andere Flughäfen umgeleitet werden. Erst im August war der Flughafen mehr als eine Woche wegen eines Ausbruchs gesperrt. Die gute Nachricht aus Karlsruhe: Am Sonntagabend ist das Schlosslichtspiele Light Festival nach 32 Tagen zu Ende gegangen. Zusammen mit der Ausstellung Media Art is Here kamen rund 300.000 Besucherinnen und Besucher in die Stadt. Sie sahen Projektionen auf der 170 Meter breiten Schlossfassade und eine zweite Pyramide auf dem Marktplatz. Mit dabei war auch die Karlsruher Feuerwehr, die zu ihrem 100-jährigen Jubiläum eine eigene Show zeigte. Die nächste Ausgabe startet am 12. August 2017.
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13: Vorsicht gerade auf der A5 Heidelberg Richtung Karlsruhe bei Karlsruhe Mitte. Kaputtes Auto auf der rechten Spur. Ihr braucht mehr Zeit auf der A5 Basel Richtung Karlsruhe zwischen Thieningen und Herbolzheim. 6 Kilometer Stau. Die Gegenrichtung zwischen Gronau und Waldorf-Wiesloch. 4 Kilometer Stau. Noch was von der A81 Stuttgart Richtung Singen zwischen Rottenburg und Horb am Neckar. 5 Kilometer Stau. Geblitzt werdet ihr gerade in Sindelfingen in der Frohnecker Straße und Blitze auch in Ettenheim, da in der Straßburger Straße. Habt ihr sonst noch was gesehen? Dann schickt uns gerne wie immer eine Sprachnachricht an die 08000 34 35 36. Kommt gut heim.
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13: Und mit euch. Ihr habt hoffentlich Feierabend, könnt euch ein bisschen locker machen, mal durchatmen. Erster Tag nach den Sommerferien, da muss man erstmal wieder klarkommen. Machen wir gemeinsam gleich super cool mit Uncle Cracker. Jetzt Vollgas Feierabend mit Topic und Becky G. Sorry, Papi.
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Blink Twice, einfach auch ein super Hit. Jetzt hat dieser Shaboozy eine ganz neue Nummer und setzt damit seinen Western-Ambitionen einfach mal komplett die Krone auf. Das ist so wirklich auf dem Pferderücken in den Sonnenuntergang, Strohhalm zwischen den Zähnen, Cowboy-Hut auf, einfach maximaler Kuderblick. Das ist Cowgirl, ganz neu bei Radio Regenbogen. 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

Absolute Feierabendhymne. Corona, The Rhythm of the Night bei Radio Regenbogen. Morgen ab 6 in der Früh, da liegt ihr wieder auf der Lauer. Wir spielen all deine Lieblingshits. Und immer einer pro Stunde, der bringt Geld. Der nächste, Cash It, schon morgen früh bei Jens und Steffi. Jetzt aber erstmal einfach locker machen mit Taylor Swift, The Fate of Ophelia. Schön, dass ihr mit dabei seid.

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6: Die A555 zwischen Köln und Bonn war die erste öffentliche Autobahn Deutschlands und wurde im August 1932 eröffnet.
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7: Mit Stefan Keller. Nach einem Messerangriff in Pforzheim sitzt ein 32-Jähriger in U-Haft wegen versuchtem Totschlag. Laut Polizei soll er gestern Morgen versucht haben, einen Mann anzugreifen. Das Opfer konnte aber ausweichen. Ein 58-Jähriger griff ein und wurde leicht verletzt. Ein 39-Jähriger sitzt in U-Haft, weil er in Asberg, Remseck am Neckar und Stuttgart mehrfach mit einem aufgemalten Hakenkreuz aufgetreten sein soll. Ermittler nahmen ihn nach tagelanger Fahndung in einer Ludwigsburger Wohnung fest. Auf den badischen Amateurfußballplätzen ist die Zahl der Spielabbrüche gesunken. In dieser Saison gab es 18, drei weniger als im Vorjahr, so der Badische Fußballverband in Karlsruhe.
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8: Achtung auf der A5 Richtung Karlsruhe. Defekte Fahrzeuge bei Karlsruhe Mitte und zwischen Kreuz Walldorf und Kronau. Richtung Basel ein defektes Fahrzeug zwischen Freiburg Süd und Bad Krozingen. Stau auf der A5 Richtung Basel zwischen Teningen und Herbolzheim auf 5 Kilometern. Richtung Heidelberg stockt es zwischen Kreuz Walldorf und Walldorf Wiesloch auf 2 Kilometern. Auf der A6 Richtung Heilbronn 2 Kilometer Stau zwischen Kirchberg und Ilshofen-Wolpertshausen. Kommt gut durch. Gute Fahrt.

0: Also nur damit das Allerwichtigste direkt zu Beginn geklärt ist.
1: Klaut dem Aufgießer nie die Sachen. Lasst alles so stehen, wie es ist.
0: Wer klaut denn dem Aufgießer in der Sauna bitte die Sachen? Reißt euch mal zusammen. Schönen Feierabend mit Radio Regenbogen. Statt Aufgussutensilien klauen, lieber unserem besten Saunameister von hier unbedingt die Daumen drücken. Lennart Kloß aus der Badewelt Sinsheim. Der ist schon deutscher Aufgussmeister. Ab heute nimmt er an der Weltmeisterschaft in Brandenburg teil und zwar in allen Disziplinen.
1: Eben das Showaufgießen, dann das Freestyle. Dabei geht es hauptsächlich um die Wedeltechnik. Da hat man Lieder, wo man dann einfach spontan drauf arbeiten muss. Herbal Cup, dabei geht es viel um das Kräuter, zurück zur Natur. Auch Modern Classic, das ist eher so der klassische Aufguss, wo es halt auch um die Düfte geht, um die Hitze geht. Und auch um die Wedeltechniken.
0: Ah, das ist also nicht nur Wasser auf die Steine kippen und ein bisschen mit dem Handtuch fuchteln. Das ist schon mehr. Gerade der Showteil, der hat's verdammt in sich.
1: An sich ist das ein Theaterstück, was in der Sauna präsentiert wird. Mit einer Geschichte, mit einer Choreografie. Dazu gibt's Dekoration, Kostüme. Also man erzählt da wirklich wie so einen kleinen Film in der Sauna.
0: Und wir wünschen dem Lennart alles Gute. Sauna-Weltmeister aus Sinsheim, das wäre schon groß.

Roxette, The Look für euren Feierabend bei Radio Regenbogen. Morgen nochmal 30 Grad, vor allem in Südbaden wird's heiß. Danach geben wir uns Lana Del Rey hin und ihre Summertime Sadness. Ganz entspannt jetzt für euren Montagabend.

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11: Warum heißt Weinheim eigentlich Weinheim? So gut es auch passen würde, der Name Weinheim kommt nicht vom Wein, der in der Gegend angebaut wird. Die Stadt Weinheim hat ihren Namen von einem fränkischen Stammesfürsten namens Wino, der im 7. Jahrhundert das Dorf Winnenheim, also Winos Heim, gegründet hatte.
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12: Das sind die Themen um 19 Uhr. Ukraine-Krieg. Angeblich keine Angriffe auf Energieanlagen mehr. Und die gute Nachricht aus der Ortenau. Der Europapark in Rust ist erneut als bester Freizeitpark der Welt ausgezeichnet worden. Ich bin Yannis Tierakis. Guten Abend. Russland und die Ukraine wollen angeblich in Zukunft darauf verzichten, gegenseitig Energieanlagen anzugreifen. Das behauptet zumindest US-Präsident Trump in einem Post auf seiner Plattform Truth Social. Details dazu nannte er nicht. Weder aus Moskau noch aus Kiew gab es bisher dazu eine Bestätigung. Verteidigungsminister Boris Pistorius wird für den vollständigen Aufbau der deutschen Panzerbrigade in Litauen jetzt auch verpflichtende Versetzungen anordnen. Es geht um mehrere hundert Soldaten, teilte das Verteidigungsministerium mit. Durch Freiwillige konnten demnach bisher nur rund 80% der Stellen in der Brigade besetzt werden. Sie soll bis 2027 einsatzfähig sein. Die immer weiter steigenden Spritpreise bereiten auch der Bundesregierung große Sorgen. Pendler und Unternehmen würden darunter leiden, sagt der stellvertretende Regierungssprecher Mayer. Er betonte, dass Bundeskanzler Merz und die Regierung sich intensiv mit dem Problem befassen. Unter anderem setzt sich Finanzminister Klingbeil laut seinem Ministerium auf europäischer Ebene für eine Übergewinnsteuer für Mineralölfirmen ein. Auch über einen Spritpreisdeckel wird weiter diskutiert. Der Tankstellenverband hält andernfalls Preise von bis zu 3 Euro pro Liter für wahrscheinlich. Ein betrunkener Fahrdienstleiter hat dafür gesorgt, dass der Bahnverkehr auf der Schwarzwaldbahn zum Erliegen kam. Für rund eine Stunde fuhren dort keine Züge mehr, teilt die Bundespolizei mit. Der 29-jährige Fahrdienstleiter in Gengenbach im Ortenaukreis war demnach nicht erreichbar. Weil man von einem medizinischen Notfall ausgegangen war, wurde der Rettungsdienst alarmiert. Der fand den Mann offenbar betrunken in einem Bett. In seinem Geldbeutel sei außerdem ein weißes Pulver gefunden worden, offenbar Kokain. Und die gute Nachricht aus der Ortenau, der Europapark Rust hat am Wochenende den Golden Ticket Award als bester Freizeitpark der Welt gewonnen. Nach Angaben des Unternehmens setzte sich der Park wieder gegen große Konkurrenz wie Disney World und die Universal Studios durch. Auch die Wasserwelt Rolantica und die Achterbahn Voltron de Vera landeten in ihren Kategorien weit vorne.
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13: Achtung auf der A5 Richtung Karlsruhe. Zwischen Kreuz Walldorf und Kronau steht ein defektes Fahrzeug. Auf der A6 Richtung Heilbronn im Bereich Mannheim-Schwetzingen ebenfalls ein defektes Fahrzeug. Auf der A5 Richtung Basel staut es sich zwischen Riegel und Rust 2 Kilometer. In der Gegenrichtung Richtung Heidelberg stockt es zwischen Kreuz Walldorf und Walldorf-Wiesloch 3 Kilometer. A6 Richtung Heilbronn 4 Kilometer Stau zwischen Kirchberg und Ilshofen-Wolpertshausen. Kommt gut durch. Gute Fahrt.
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14: Und mit euch. Glückwunsch zum Feierabend. Muss man erstmal wieder kapieren, ne? Dass die Sommerferien rum sind. Heute waren alle wieder zurück bei der Arbeit. Die Straßen wieder voll, die Bahnen sowieso. Wir brauchen heute Abend einfach ein bisschen Energie. Holen wir uns gleich mit Snap the Power. Jetzt ganz entspannt. Nico Santos, Why Don't You Stay? Schön, dass ihr mit dabei seid.

0: Hier ein kurzer Eindruck, wie es heute Abend sehr wahrscheinlich klingen wird.
1: Okay, let's go.
0: Kommt gut in Richtung Feierabend mit Radio Regenbogen. Und falls ihr heute Abend noch nichts vorhabt, unsere Steffi vom Morgen mit Jens und Steffi erwartet euch alle am Breakdancer auf dem größten Weinfest der Welt in Bad Dürkheim. Weil, Steffi, du planst schon auch so ein bisschen die Karriere danach.
2: Ja, Basti, du warst doch auch immer beim Autoscooter gestanden und schau an, jetzt bist du Stadionsprecher der TSG Hoffenheim. Also, vielleicht kann ich das auch noch erreichen. Auf jeden Fall startet meine Karriere heute am Breakdancer auf dem Dürkheimer Wurstmarkt.
3: Vielen Dank an Felix, der uns eingeladen hat, um Steffis Bucketlist vor der 30 noch ein bisschen mehr zu füllen.
2: Du würdest eine Schorle trinken und nebendran lachen, gell?
3: Ich wollte gerade sagen, ich hole mir irgendeinen Saumagenburger oder so, setz mich nebendran und guck mal, was so alles grob kommt, ja?
2: Okay, let's go!
0: Ah, das klingt schon gut. Seit 18 Uhr trefft ihr die beiden beim Breakdancer ganz in der Nähe vom großen Weinfass.

0: Das ist gerade einfach eine ganz wilde Wetterachterbahn, in der wir da stecken. Zwischen Herbst und Vollsommer pendelt ständig hin und her. Morgen auf einmal wieder bis zu 30 Grad und viel Sonne. Radio Regenbogen Wetterexperte Jörg Kachelmann, bleibt das denn die ganze Woche so?
1: In der Endabrechnung eigentlich mehr Wolken, wenn man die ganze Woche nimmt. Aber eben der Dienstag reißt natürlich raus mit dieser Sonne und mit der Hitze und Gedöns. Aber auch das Wochenende, ja, es ist meistens so halb-halb. Ja, weiß doch auch nicht, ja. Ich glaube, es ist mehr Wolken als Sonne.
0: Nehmen wir. Also das Kommando Dienstag genießen, weil wird einfach bester Sommer. Kleiner Vorgeschmack schon mal jetzt mit dem ganz neuen Hit von Moss Kanner. Gibt uns einfach heftigste Strandvibes. Ganz neu. Worshipping the Sun bei Radio Regenbogen.

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da jemand ein bisschen viel am Synthesizer gespielt? Das ist so eine berechtigte Frage beim neuen Hit von Olivia Rodrigo. Die klingt eigentlich so ganz anders gerade, als wir sie kennen. Guess you

Einfach eine brutal gute Stimme. Jetzt zeigt Olivia Rodrigo, ich kann auch ganz anders. Ich brauche diesen Synthesizer und ich liefere euch eine Aussage, die passt zu eurem Feierabend. Einfach mal abschalten und Sorgen vergessen. Das will Olivia Rodrigo mit Serena Joy ganz neu bei Radio Regenbogen.

TLC, Waterfalls bei Radio Regenbogen. Schönen Feierabend zusammen an einem Montag, der alles andere als gewöhnlich ist. Erster Tag nach den Sommerferien. Alle wieder da, alle wieder bei der Arbeit, alle wieder im Stress. Damit die Urlaubslässigkeit vielleicht doch noch ein bisschen länger hält, holen wir kurz gemeinsam unsere schönste Sommererinnerung zurück mit Daft Punk. Klingt einfach komplett unbeschwert, wie Urlaub eben. Get lucky. Schön, dass ihr mit dabei seid.

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4: Sport verrückt. Heute Elefantenpolo.
5: Beim Elefantenpolo spielen Sportler Polo statt auf Pferden auf indischen Elefanten. Im Gegensatz zum regulären Polo sind die Spielrunden kürzer und die Spielstöcke länger. Weltmeisterschaften finden zwar meist in Sri Lanka oder Thailand statt, aber es sind auch internationale Teams aus Australien, Großbritannien und der Schweiz vertreten.
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6: Am späten Abend ziehen über Karlsruhe, Rastatt und die Ortenau dichte Wolken auf, die sich über Nacht allmählich auflockern. Regen ist nicht zu erwarten, es bleibt trocken. Der Wind weht schwach bis mäßig aus Westen. Gegen Morgen können sich einzelne Wolkenfelder zeigen, die aber trocken bleiben. In Iffezheim an der Galopprennbahn sind es 20 Grad, in Horb am Neckar am Kornhaus 17 Grad und in Rottenburg am Neckar am Kalkweiler Tor 19 Grad.
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7: Ich bin Tine Klimach. Russland und die Ukraine wollen nach Darstellung von US-Präsident Trump auf Angriffe auf gegnerische Energieanlagen verzichten. Das teilte Trump auf seiner Plattform Truth Social mit, ohne weitere Details zu nennen. Der ukrainische Präsident Zelensky schrieb auf X, dass ein deeskalierender Schritt mit Blick auf kritische Infrastruktur ein erster Schritt in Richtung Frieden sein könnte. Der Krieg müsse beendet werden. Aus Moskau gab es zunächst keine Reaktion darauf. Bundesinnenminister Alexander Dobrindt hat ein neues Konzept für Schutzräume in ganz Deutschland angekündigt. Es geht unter anderem um Tiefgaragen und Tunnel, deren Lage etwa auch in der Nina-Warn-App digital abrufbar sein soll. Das sagte Dobrindt bei einer Tagung mit Vertretern der Kommunen in Berlin.
8: Der Bund hat den Pakt für den Bevölkerungsschutz ausgerufen, um deutlich zu machen, dass er bereit ist, 10 Milliarden Euro zu investieren bis 2029, um dafür zu sorgen, dass diejenigen, die im Bereich zivile Verteidigung, Bevölkerungsschutz engagiert sind, deutlich gestärkt werden.
7: Der Bau neuer Schutzbunker sei dagegen nicht geplant, so Innenminister Dobrindt. Viele Menschen in Deutschland können Strom und Gas nicht bezahlen. Im vergangenen Jahr lebten rund 3,8 Millionen Menschen in Haushalten, die bei Rechnungen von Energieversorgung im Zahlungsverzug waren. Das hat das Statistische Bundesamt mitgeteilt.
9: Den Kühlschrank auffüllen oder doch eher die Stromrechnung zahlen? Diese Frage stellen sich viele, vor allem Leute, die zur Miete wohnen, sagen die Statistiker. In diesem Jahr gibt es bei den Energiepreisen aber immerhin eine leichte Entspannung, zumindest was Strom betrifft, Erdgas oder auch Fernwärme. Heizöl dagegen ist deutlich teurer geworden als im Vorjahr und auch andere Kosten steigen, Wasser zum Beispiel oder auch die Müllabfuhr. Claudia Wächter, Nachrichtenredaktion.
7: Sachsen landet mit seinem Bildungssystem im Bundesländervergleich aus bildungsökonomischer Perspektive erneut vorn. Im diesjährigen Bildungsmotor der arbeitgebernahen Initiative Neue Soziale Marktwirtschaft bleibt der Freistaat Spitzenreiter. Dahinter folgen, wie schon im vergangenen Jahr, Bayern, Hamburg und Baden-Württemberg. Am Ende des Feldes liegen NRW und Sachsen-Anhalt, vor dem erneuten Schlusslicht Bremen. Bei der Studie werden zum Beispiel die Bildungsausgaben pro Schüler verglichen, die Klassengrößen oder die Schulabbrecherquote.
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6: Auf der A5 von Basel Richtung Karlsruhe. Achtung, ein defektes Fahrzeug zwischen Riegel und Herbolzheim. Weiter stockt es zwischen Teningen und Ettenheim auf 5 Kilometern. Auf der A6 von Mannheim Richtung Heilbronn sorgt ein defektes Fahrzeug im Bereich Mannheim-Schwetzingen für Probleme. Auf der A5 von Heidelberg Richtung Karlsruhe stockt es zwischen Kronau und Bruchsal auf 3 Kilometern. Kommt gut durch. Gute Fahrt.
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Neu. Gentlemen featuring Michael Patrick Kelly. Wildfire.

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4: In Karlsruhe, Rastatt und der Ortenau bleibt es heute Abend meist überwiegend bedeckt. Zahlreiche Wolkenfelder ziehen in der Nacht durch, es bleibt aber verbreitet trocken. Der Wind weht überwiegend schwach und lässt stellenweise weiter nach. Richtung Morgen lockern die Wolken zeitweise etwas auf. In Dummersheim an der Hartsporthalle sind es 20 Grad, in Gengenbach am Rathaus 22 Grad und in Leonberg am Leo Center 21 Grad.
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5: Ich bin Tine Klimach. Russland und die Ukraine wollen offenbar gegenseitige Angriffe auf Energieanlagen stoppen. Das schreibt US-Präsident Donald Trump auf seiner Plattform Truth Social. Aus Moskau und aus Kiew gibt es dafür bislang allerdings keine Bestätigung.
6: Trump steht hier zu Hause wegen astronomischer Benzin- und Dieselpreise schwer unter Druck. Dass in erster Linie sein Iran-Krieg und die beeinträchtigte Schifffahrt durch die Straße von Hormuz daran schuld sind, versucht Trump außen vor zu lassen. Er schießt sich auf Kiew und Moskau ein. Der Beschuss der dortigen Energieanlagen sei für die Ölknappheit verantwortlich. Am Wochenende hatte Trump den ukrainischen Präsidenten Zelensky gedrängt, die Angriffe auf russische Energieanlagen zu stoppen. Aus den USA, Tina Eck.
5: Tanken wird immer teurer. Der Preis für Super E10 ist übers Wochenende auf ein neues Rekordhoch gestiegen. Im bundesweiten Tagesdurchschnitt kostete ein Liter am Sonntag 2,27 Euro, teilte der ADAC mit. Diesel verteuerte sich demnach sogar auf 2,40 Euro pro Liter.
7: Diesel ist auch nicht mehr weit von seinem Rekordhoch aus April entfernt. In den vergangenen zwei Wochen sind die Spritpreise kräftig gestiegen. E10 war Ende August noch gut 12 Cent billiger, Diesel etwa 20 Cent. Und die Aussichten sind nicht gut, denn die Ölpreise haben zum Wochenstart nach den Entwicklungen im Nahen Osten weiter zugelegt. Grund dafür sind unter anderem abgesagte Gespräche über die Straße von Hormuz und die Abschaltung einer wichtigen Ölpipeline in Saudi-Arabien nach Drohnenangriffen. David Riemer, Nachrichtenredaktion.
5: Mit einer riesigen Aschewolke sorgt der Vulkan Ätna wieder für erhebliche Behinderungen im Flugverkehr von und nach Sizilien. Der Flughafen der 300.000 Einwohnerstadt Catania wurde für Starts und Landungen vorübergehend gesperrt, zunächst bis zum Abend. Mehr als 50 Flüge fielen aus oder mussten auf andere Flughäfen umgeleitet werden. Die Aschewolke reicht etwa 4 Kilometer hoch in den Himmel. Die Britpop-Band Oasis tritt erstmals wieder in Deutschland auf. Die Gruppe um die Brüder Liam und Noel Gallagher kündigte in sozialen Medien für den nächsten Juli 2 Konzerte in der Münchner Allianz Arena an. Bis zum 17. September um 17 Uhr können sich Oasis-Fans online für den Ticketverkauf registrieren.
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4: Auf der A6 in Richtung Nürnberg gibt es im Bereich Ilshofen-Wolpertshausen eine Gefahrenstelle durch ein defektes Fahrzeug. Ebenso auf der A6, aber in Richtung Mannheim zwischen Sinsheim und Wiesloch-Rauenberg sorgt ein weiteres defektes Fahrzeug für Gefahr. Auf der A5 von Heidelberg nach Karlsruhe staut es sich zwischen Kronau und Bruchsal auf 2 Kilometern wegen eines defekten Fahrzeugs. Passt auf euch auf und kommt gut durch. Gute Fahrt.
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Alex Warren, Passenger.

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4: Am späten Abend ziehen über Karlsruhe, Rastatt und die Ortenau dichte Wolken auf, die sich über Nacht allmählich auflockern. Regen ist nicht zu erwarten, es bleibt trocken. Der Wind weht schwach bis mäßig aus Westen. Gegen Morgen können sich einzelne Wolkenfelder zeigen, die aber trocken bleiben. In Iffezheim an der Galopprennbahn sind es 20 Grad, in Horb am Neckar am Kornhaus 17 Grad und in Rottenburg am Neckar am Kalkweiler Tor 19 Grad.
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5: Ich bin Diana Kramer. Autofahrer in Deutschland kämpfen mit erneut gestiegenen Spritpreisen. Erste Stimmen waren schon vor 3 Euro pro Liter. Das gibt Forderungen nach einem Spritpreisdeckel neue Nahrung.
6: Der Tankstelleninteressenverband warnt schon vor Spritpreisen um 3 Euro pro Liter, wie es sie an Autobahnen teilweise schon gäbe. Der ADAC und auch der Tankstellenverband weisen aber auch darauf hin, dass die Weltlage allein die Preissprünge an der Tankstelle im Moment nicht vollständig erkläre. Da werde auch abkassiert. In jedem Fall werden die Spritpreise gerade zum Politikum. Die wahlkämpfende Manuela Schwesig etwa, Mecklenburg-Vorpommerns Ministerpräsidentin, rät zu einem Spritpreisdeckel. Und auch Bayerns Ministerpräsident Söder fordert neue staatliche Entlastungsmaßnahmen. Ronny Tochau, Nachrichtenredaktion.
5: Europa will im Ringen um die Arktis stärker mitmischen. Bundeskanzler Friedrich Merz und Vertreter 11 weiterer Länder haben sich bei einem Gipfel in Finnland darauf verständigt, das Engagement der EU auszubauen. Merz sagt, der Hohe Norden ist inzwischen der kritischste Bereich für Europas Sicherheit.
7: Die größte Bedrohung sehen die Gipfelteilnehmer in Russland. Deshalb wollen sie den Norden besser überwachen, mehr Informationen austauschen und wichtige Anlagen an Land und auf See schützen. Gleichzeitig geht's ums Geschäft. Durch das schmelzende Eis entstehen neue Schifffahrtsrouten. Außerdem lagern in der Region wichtige Rohstoffe. Und Europa will dort auch praktisch beweglicher werden. Finnland wirbt für mehr Eisbrecher. Kanzler Merz unterstützt das und sagt, die braucht nicht nur der Norden, sondern ganz Europa. Zoe Tassovali, Nachrichtenredaktion.
5: Russland und die Ukraine wollen laut US-Präsident Donald Trump auf Angriffe auf gegnerische Energieanlagen verzichten. Das teilt er auf seiner Plattform Truth Social mit. Aus Moskau und Kiew lag keine Bestätigung dafür vor. Der ukrainische Präsident Zelensky hatte zuvor aber erklärt, er wolle sich Ende dieser Woche mit Trump in New York zu dem Thema treffen. Die Abstimmung über das neue Design der neuen Euro-Banknoten geht auf die Zielgerade. Noch bis einschließlich kommenden Montag können sich Europäer an einer Online-Umfrage der Europäischen Zentralbank dazu beteiligen. Die neuen Euroscheine sollen neben einem neuen Design auch zusätzliche Sicherheitsmerkmale erhalten, um Kriminellen das Herstellen von Falschgeld weiter zu erschweren.
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4: Auf der A5 von Karlsruhe Richtung Basel gibt es zwischen Rastatt Nord und Rastatt Süd eine Gefahrenstelle wegen eines defekten Fahrzeugs. In der Gegenrichtung zwischen Lahr und Offenburg ist ebenfalls ein defektes Fahrzeug gemeldet. Auf der A5 von Heidelberg nach Darmstadt sind zwischen Hemsbach und Heppenheim in beiden Richtungen Personen auf der Fahrbahn. Passt auf euch auf und kommt gut durch. Gute Fahrt.
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Mr. C. Sometimes I love

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Ray Dalton. 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
4: Am späten Abend ziehen über Karlsruhe, Rastatt und die Ortenau dichte Wolken auf, die sich über Nacht allmählich auflockern. Regen ist nicht zu erwarten, es bleibt trocken. Der Wind weht schwach bis mäßig aus Westen. Gegen Morgen können sich einzelne Wolkenfelder zeigen, die aber trocken bleiben. In Iffezheim an der Galopprennbahn sind es 20 Grad, in Horb am Neckar am Kornhaus 17 Grad und in Rottenburg am Neckar am Kalkweiler Tor 19 Grad.
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5: Ich bin Diana Kramer. Russland und die Ukraine wollen offenbar gegenseitige Angriffe auf Energieanlagen stoppen. Das schreibt US-Präsident Donald Trump auf seiner Plattform Truth Social. Aus Moskau und Kiew gibt es dafür bislang allerdings keine Bestätigung.
6: Trump steht hier zu Hause wegen astronomischer Benzin- und Dieselpreise schwer unter Druck. Dass in erster Linie sein Iran-Krieg und die beeinträchtigte Schifffahrt durch die Straße von Hormuz daran schuld sind, versucht Trump außen vor zu lassen. Er schießt sich auf Kiew und Moskau ein. Der Beschuss der dortigen Energieanlagen sei für die Ölknappheit verantwortlich. Am Wochenende hatte Trump den ukrainischen Präsidenten Zelensky gedrängt, die Angriffe auf russische Energieanlagen zu stoppen. Tina Eck, USA.
5: Die hohen Spritpreise sorgen auch hierzulande weiter für Debatten. Auch CSU-Chef Markus Söder fordert nun neue Entlastungsmaßnahmen. Die Bundesregierung müsse sich dringend zusammensetzen und darüber reden, wie man die extrem hohen Benzin- und Dieselpreise senken und erträglich machen könne, sagte Söder nach einer Klausurtagung des CSU-Vorstands in München. Auf welchem Weg und wie stark die Preise gesenkt werden sollten, sagte Söder aber nicht. Mecklenburg-Vorpommerns Ministerpräsidentin Manuela Schwesig forderte die Einführung eines Spritpreisdeckels. Bundesinnenminister Alexander Dobrindt will den Schutz der Bevölkerung im Ernstfall neu organisieren. Statt neuer Bunker sollen vor allem Tiefgaragen und Tunnel als Schutzräume dienen.
7: Egal, wo man gerade unterwegs ist, braucht man bei Katastrophenalarm vielleicht einen Schutzraum. Innenminister Dobrindt plädiert dafür eine digitale Info, die jedem zum Beispiel in der Nina-Warn-App anzeigt, welche Tunnel, welche Tiefgarage, welche Bahnstation oder ähnliches in der Nähe sind. Nicht sinnvoll findet der Innenminister den Bau neuer Bunker. Das sei ein veraltetes Konzept aus dem Kalten Krieg, das viel Geld koste, aber wenig Schutz bringe. Die Kommunen kritisieren, dass noch viele Fragen ungeklärt seien, etwa wer koordiniert bei Naturkatastrophen oder hybriden Angriffen die Evakuierungen. Onni Torau, Berlin.
5: Die Britpop-Band Oasis tritt erstmals wieder in Deutschland auf. Die Band um die Brüder Liam und Noel Gallagher kündigte in sozialen Medien für Juli 2027 zwei Konzerte in der Münchner Allianz Arena an. Bis diesen Donnerstag um 17 Uhr können sich Oasis-Fans online für den Ticketverkauf registrieren.
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4: Auf der A5 in Richtung Karlsruhe zwischen Lahr und Offenburg gibt es eine Gefahr durch ein defektes Fahrzeug. Auf der A8 Richtung Stuttgart zwischen Kirchheim, Teck, West und Wendlingen ist ebenfalls ein defektes Fahrzeug gemeldet. Auf der A81 in Richtung Heilbronn im Bereich Boxberg sorgt ein weiteres defektes Fahrzeug für eine Gefahrenstelle. Passt gut auf und kommt sicher ans Ziel. Gute Fahrt.
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Moskana, Worshipping the Sun. 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
4: Am späten Abend ziehen über Karlsruhe, Rastatt und die Ortenau dichte Wolken auf, die sich über Nacht allmählich auflockern. Regen ist nicht zu erwarten, es bleibt trocken. Der Wind weht schwach bis mäßig aus Westen. Gegen Morgen können sich einzelne Wolkenfelder zeigen, die aber trocken bleiben. In Iffezheim an der Galopprennbahn sind es 20 Grad, in Horb am Neckar am Kornhaus 17 Grad und in Rottenburg am Neckar am Kalkweiler Tor 19 Grad.
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5: Guten Abend Deutschland, mein Name ist Daniel Kaiser. Willkommen zur Night Lounge. Das Datum dieser Folge, Dienstag, der 15. September 2026. Die Mitte des Monats ist bereits erreicht und ich freue mich heute Abend auf das Thema, das sich aus einer Folge aus der letzten Woche ergeben hat. Wir sprechen heute nämlich über das Glück im Unglück. Das ist unser Thema heute Abend. Und ja, manchmal läuft erstmal alles schief, ne? Man verpasst was und man hat vielleicht eine Panne oder trifft vielleicht eine falsche Entscheidung und denkt sich, das kann doch jetzt nicht wahr sein. Wie kann man nur so viel Unglück haben? Aber, jetzt kommt das große Aber, später stellt sich heraus, dass dieser unglückliche Moment, dieses Unglück doch für etwas gut war. Und zwar ist daraus erst dann das eigentliche Glück entstanden. Und genau über solche Momente möchte ich ganz gerne heute Abend mit euch sprechen. Also ruft mich an, kostenlos vom Handy und vom Festnetz und verratet mir, wann hattet ihr zuletzt Glück im Unglück? Das ist das Thema heute Abend. Die Geschichte möchte ich hören und ihr könnt anrufen vom Handy, vom Festnetz, die Nummer zu mir.
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5: So, gerne auch reinklicken auf Facebook und auf Instagram unter Night Lounge. Da haben wir das Thema für euch gepostet. Und auch gerne in unserem WhatsApp-Kanal vorbeischauen. Den findet ihr ebenso über die Instagram-Seite. Einfach unter Night Lounge da mal reinklicken. So, gehen wir in die erste Leitung für den heutigen Abend. Und da haben wir wen mit der Endziffer, muss man gerade gucken. 47. Hallo, guten Abend. Wer da, woher?
6: Hi, hier ist der Franz aus Heidenheim.
5: Franz, grüße dich. Haben wir das erste Mal die Ehre?
6: Nee, wir haben uns schon mal gesprochen bei mal. Was triggert dich?
5: Oh, auch gutes Thema. Wann war das?
6: Vor roundabout 3 Monaten.
5: Ah, okay, schade. Sonst hätte ich es mal wieder gemacht. Okay, freue mich, dass du da bist. Franz, was bringst du mit? Welche Glück im Unglück-Geschichte?
6: Naja, ich bringe mit eine Geschichte, die mir privat passiert ist in einer Beziehung. Und zwar Glück um Unglück. Ich hatte eine Freundin, wir haben Spaß gehabt. Sie war schwanger, aber hat das Kind Gott sei Dank verloren. Sonst wäre ich jetzt ziemlich am Arsch gewesen und hätte meine Ausbildung abbrechen müssen.
5: Klingt aber trotzdem nicht so nett, wenn du sagst, Gott sei Dank.
6: Naja, also man plant das ja nicht. Ich meine, Unfälle passieren. Also.
5: Oh, du bezeichnest es als Unfall?
6: Naja, sagen wir mal so, Erwachsene machen genauso Unfälle.
5: Oh, okay. Also, weiß nicht.
6: Also, ich kenne da genügend Geschichten, wo...
5: Aber das mit dem Blümchen und Bienchen brauche ich nicht zu erklären, das weißt du.
6: Ja, das weiß okay. Ich schon. Also. Okay.
5: Ja, da entstehen in der Regel keine Unfälle, da entstehen in der Regel kleine Bienchen.
6: Ja.
5: Das ist...
6: Passt nicht auf.
5: Das ist Mutter Natur. Okay, gut. Also wie auch immer. Also auf jeden Fall, du hattest da eine Partnerin, mit der, die ist auch schwanger geworden. Und dann,
6: ja.
5: Aber dann hat sie sich gegen das Kind entschieden oder was ist dann passiert?
6: Nee, sie hat gesucht und Alkohol genommen und hat es verloren eben halt, weil sie es nicht gewusst hat und erst im zweiten Monat es erfahren hat, dass sie schwanger ist. Und ich dachte mir nur so.
5: Und durch ihr Verhalten hat sie es verloren? Durch Trinken und Rauchen?
6: Ja, durch ihr Verhalten.
5: Oh.
6: Ja.
5: Alles andere als schön. Trotzdem nicht leicht. So, und dann, was ist dann passiert?
6: Naja, dann habe ich mir schon so gedacht, ich habe mir schon so einen Namen ausgedacht, okay, scheiße, was mache ich jetzt? Ich muss ja Geld verdienen und so weiter. Und ja, ich habe sie dann noch ein zweites Mal aus Versehen schwanger gemacht und so. Also
5: auch aus Versehen? Wie machst du das denn immer aus Versehen? Das gibt's doch gar nicht.
6: Naja, manchmal vergisst sie, wann sie ihre Periode hat und so weiter und wann nicht. Und
5: du vergisst auch immer wieder, da was drüber zu ziehen?
6: Naja, sagen wir es mal so, ohne fühlt man es besser wie mit, aber beschützt sich jemand vor Kindern.
5: Naja.
6: Ich sag so schön, viele machen Fehler im Dunkeln, aber Fehler im Dunkeln machen Kinder.
5: Mhm. Ganz schön negativ. Fehler, Unfall, aber das Ganze ist ja am Ende einfach nur deine pure Lust gewesen und ja, Unachtsamkeit da. Sonst wäre das ja gar nicht passiert, oder?
6: Jo, kann man so sagen, wir waren beide ziemlich betrunken.
5: Ach, auch noch?
6: Das war im Club, wir waren im Club davor, wir waren dicht, wir Jugendliche eben halt.
5: So, und beim zweiten Mal?
6: Zweites Mal, oh Gott, kann ich mich noch dran erinnern, da haben wir ein bisschen zu arg Spaß gehabt und am Ende, ja, habe ich es der Mutter gesagt und ja, die war gerade nicht so begeistert davon, aber thank Gott, sie hat sie es verloren wieder und seitdem habe ich mir gesagt, nie wieder machen.
5: Nie wieder was machen.
6: Bevor nicht gehen. Nicht wieder machen, wenn du nicht Geld verdienst und nicht ab 3 und spätestens ab 30, wenn du eine Wohnung hast und so weiter und ein sicheres Einkommen hast.
5: Kein Sex bis dahin.
6: Also ist doch schon, aber rausziehen oder schützen.
5: Klingt nach einem sehr fragwürdigen Plan.
6: Naja, also wenn man in dieser Situation schon war, dann, mein Gott, ich will mich da nicht rausreden. Ich meine, aus meiner Familie ist es ja auch so gewesen, dass da meine zweite Schwester auch ungeplant war.
5: Ah, und wie war es bei dir? Bist du auch ein Clubbaby oder nachts oder wie war das bei dir?
6: Nein, Vater war betrunken, hat mit meiner Mutter rumgemacht und dann bin ich rausgekommen.
5: Ah.
6: Haben sich aber getrennt, als ich 2 Jahre alt war.
5: Klingt aber auch nicht besonders erfreulich.
6: Naja, er war nicht treu. Er hat auch mit was, so höre ich es von meiner Mutter zumindest, auch was mit anderen Mädchen, also Frauen gehabt und hat auch viel gefeiert.
5: Franz, du hast gerade deine Sicht dieses zweiten Mals schwanger gerade berichtet. Was hat das mit ihr gemacht? Ich meine, von deiner Seite aus, durchatmen, wieder kein Vater geworden, du sagst zum Glück, aber für sie muss das doch ganz furchtbar gewesen sein. Was hat das mit ihr gemacht?
6: Naja, sie war auch schockiert erstmal, aber sie hat gesagt, sie könnte sich schon so irgendwie vorstellen, Mutter zu werden und so weiter. Und sie hat mir auch im Nachhinein gesagt, sie will ja schwanger werden sogar.
5: Okay.
6: Das habe ich erst alles im Nachhinein erfahren, nachdem wir uns getrennt haben.
5: Ah. Oh. Aber nicht mit dir?
6: Ja. Nein, nicht mit mir, thank Gott nicht. Ich wäre noch nicht bereit gewesen, aber ja. Wenn man jung ist, macht man eben halt sowas. Man denkt nicht nach.
5: Wie alt warst du denn beim ersten und beim zweiten Mal?
6: Beim ersten Mal war ich 17, beim zweiten Mal war ich 18.
5: Ah, oh, okay. Und wie alt bist du
6: heute? Ja, wie gesagt, 18 immer noch. Ich werde jetzt 19 in 6 Tagen.
5: Ach so, okay, ist noch gar nicht so lange her.
6: 6 Monate.
5: Okay. So, und das Glück im Unglück ist, dass du kein Vater geworden bist, oder was, für dich?
6: Ja, sonst hätte mich meine Familie getötet und keine Ahnung, was noch passiert wäre, wenn das rausgekommen wäre.
5: Ja, man hätte ja auch so seinen Spaß haben können, ohne dass dabei ein Kind entstehen muss, ne?
6: Aber das, ja, sie hat eben halt vergessen, wann ihre Periode war und wann nicht. Und die ist da vollkommen durch den Wind.
5: Siehst du die Verantwortung für das Thema nur bei der Frau?
6: Nein, auch bei mir. Ich meine, ich selbst sage es ja auch selbst, dass ich daran schuld bin mit. Und ich nehme mich da auch gar nicht raus. Mhm. Also wirklich nicht.
5: Ist denn für dich,
6: ich habe meinen Teil übertragen.
5: Ist denn für dich ein Kind? Also, ich meine, klar, ich verstehe, dass du alterstechnisch da sagst, das ist noch zu früh für mich. Aber ist das nicht eigentlich irgendwo die Definition von Glück? Von Wunder, von was Schönem?
6: Ja, aber der Zeitpunkt ist unpassend. Wenn man gerade so wie ich eine Ausbildung anfängt und so weiter und sie mitten auch in der Ausbildung ist noch und dann sie abbrechen muss und ich noch kein Geld verdiene. Ich meine, wie will man das Kind dann großziehen?
5: Weißt du, ich finde es nur gerade so crazy, so verrückt, wie manchmal alleine eine Perspektive, eine Situation oder eine Geschichte verändern kann. Ich rede so oft mit Leuten, die mir erzählen, dass sie unbedingt schwanger werden wollen, weißt du? Und da klappt es einfach nicht. Und für die ist das eigentlich das große Unglück. Und schwanger zu werden wäre das große Glück. In deiner Geschichte ist es genau andersrum. Und das finde ich einfach irgendwie so absurd, wie krass das eigentlich ist.
6: Naja, man kann ja nichts dran ändern. Wenn man Spaß hat, hat man Spaß. Und wenn man betrunken ist, ja, hat man auch Spaß. Und dann, ja,
5: kommt das für dich
6: die Kontrolle manchmal.
5: Kommt es für dich eigentlich nochmal in Frage, betrunken Spaß zu haben? Oder sagst du, nee, das ist mir jetzt wirklich zu riskant?
6: Nee, das ist mir zu riskant. Ich bin zweimal haarscharf entkommen. Ich hatte zweimal Glück im Unglück. Da will ich nicht mein Glück ein drittes Mal herausfordern.
5: Okay. Ja, okay, das ist das, was du zum Thema sagen wolltest, ne?
6: Ja, ich will auch nicht den anderen zu viel Zeit stehen, Daniel.
5: Machst du nicht, um Gottes Willen. Ich bin so gespannt, was die anderen dazu sagen werden. Aber dir erstmal einen schönen Abend, alles Gute. Und
6: danke.
5: Ja, bis zum nächsten Mal, Franz.
6: Wünsch ich dir auch und noch eine schöne Sendung.
5: Danke dir auch, mach's gut. So, anrufen dürft ihr auch zum Thema heute. Glück im Unglück. Ich bin gespannt, eure Geschichten zu hören. Wann hattet ihr zuletzt Glück im Unglück? Meistens stellt sich das ja wirklich erst im Nachhinein heraus. Die Nummer zu mir ins Studio.
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5: So, eine Nachricht möchte ich euch vorab schon mal vorlesen. Die kommt von David. Der hat uns geschrieben, hey, mein Unglück war ein falscher Termin. Ich war überzeugt, dass ich an einem Donnerstag einen Zahnarzttermin hätte und stand pünktlich in der Praxis. Die Dame im Empfang sagte mir dann, mein Termin sei erst eine Woche später. Ich wollte schon wieder gehen, als gerade jemand abgesagt hatte. Sie fragte, ob ich spontan drankommen möchte. Natürlich sagte ich sofort ja. Bei der Untersuchung entdeckte der Zahnarzt eine Entzündung, die wohl gerade erst angefangen hatte und noch relativ einfach behandelt werden konnte. Eine Woche später wäre es wahrscheinlich deutlich unangenehmer geworden. Und seitdem kontrolliere ich Termine, zwar trotzdem doppelt, aber dieser Irrtum war ausnahmsweise wirklich ziemlich praktisch gewesen. Viele Grüße, David, tolles Thema heute. Ja, finde ich auch ein tolles Thema. Und da ist auch wieder interessant zu merken, ne? Wofür ist es gut? Manchmal denkt man sich so, ach nee, jetzt habe ich den Zug verpasst. Ja, aber dafür seid ihr vielleicht in dem Café, während ihr auf den nächsten gewartet habt, eurer großen Liebe begegnet. Ja, aus Unglück wurde Glück. Und es gibt noch so viele andere Beispiele, aber ich werde mir jetzt keiner aus den Fingern zaubern. Ich möchte nämlich eure echten hören. Wen haben wir in der nächsten Leitung mit der Endziffer 2-0? Guten Abend, hallo. Hallo, hallo, wer dran? Ui, hat aufgelegt. Wen haben wir dran mit der 3-5? Hallo. Hallo?
7: Hallo?
5: Ja, wer ist denn dran?
7: Hallo?
5: Sorry, du hast irgendwie noch Radio an und Probleme, dein Telefon zu bedienen. Ich höre dich leider nicht.
7: Hörst du mich jetzt?
5: Jetzt ist ein bisschen besser.
7: Moment.
5: Ja, kriegen wir hin.
7: Jetzt besser.
5: Hoffe ich doch. Wer bist du denn?
7: Der Paolo.
5: Paolo, woher bist du?
7: Aus Heidelberg.
5: Aus Heidelberg.
7: Ich habe gerade eben das Gespräch mitbekommen mit schwanger und nicht schwanger.
5: Das ist gut, Paolo. Aber ich habe das Gefühl, dass du weit weg bist und mich nicht hörst.
7: Also ich höre dich, gut.
5: Ja, aber mit einer großen Zeitverzögerung. Paolo, guck mal, ob du das technisch hinbekommst und dann können wir gleich schön miteinander reden. Wir gehen mal zum Peter nach Düsseldorf. Peter, grüße dich.
8: Tag, lieber Daniel.
5: Hallo.
8: Also pass auf, Daniel. Mein Stiefsohn Mickey Im Sommer am Strand am Rhein in Meerbusch, gegenüber von Düsseldorf-Kaiserswerth. Beste, schönste Gegend Meerbusch, kennt ja jeder, Kraftwerk und so weiter. Und wir sind da am Sand und liegen auf der Decke, ich und meine Frau und die Kinder. Und der kleine Bub, der Mickey, hat eine Luftmatratze und schwappt so direkt, wo der Sand ist, schwappt er so ein bisschen hin und her von den kleinen Wellen, die der Rhein so macht. Und wir haben uns nichts dabei gedacht. Wir haben uns unterhalten und der schwappte immer noch. Auf einmal sehe ich ein Schiff gegen die Strömung, riesengroß mit den großen Kästen drauf, diese, wie heißen die nochmal? Daniel.
9: Diese Frachter oder was meinst du jetzt?
8: Wie heißen diese riesigen Kisten, die man drauf stapelt auf Schiffe? Container.
9: Ja.
8: So, das Schiff war also voller Container bis oben zum Himmel und ich habe immer noch nichts dabei gedacht. Da denkt man sich nichts bei. Der Mickey schwappte auf der Luftmatratze vor unseren Füßen und hinterher. Und als das Schiff bei uns vorübergefahren ist, Richtung Duisburg, entstand eine Welle, die auf uns zukam. Und zwar hat die den Mickey mit der Luftmatratze fast bis zu unseren Füßen hingepumpt, die Welle. Und dann hat die Welle sich zurückgezogen mit dem Mickey. Mickey war weg.
9: Aber das habt ihr noch mitbekommen, oder nicht? Also,
8: ja klar, Mickey, okay. Mickey war schon in eine Strömung reingeraten. Ich sag, Mickey, halt dich an der Luftmatratze fest, ich rette dich. Und weil ich das gerufen habe, kommt aus einem Gebüsch ein Liebespärchen, der Mann, und springt rein und rettet den Mickey. Ist das nicht toll?
9: Ja, das ist ja, also das ist das ja, ihr habt es alle mitbekommen. Du hast es auch mitbekommen, du hast die Welle gesehen, wie sie kam.
8: Ja.
9: Das muss ja innerhalb von Sekunden, wobei, ja klar, natürlich, so wenn so eine Welle kommt, die kommt 3 Sekunden in die eine Richtung und dann geht es wieder in die andere Richtung.
8: Genau so ist das, Daniel. Genau so ist das.
9: Und du selbst hast dich nicht du warst zu weit entfernt, um da zu reagieren?
8: Ich war vor der Buhne. Der Rhein hat so Buhnen, so Ladungen und der Mickey war schon in der Strömung hinter der Ladung. Die Buhnen bestehen aus so Steinen, die Strömung aufhalten sollen, damit der Strand nicht ausgewaschen wird.
9: Und das muss ja auch für den Kleinen ein Schock gewesen sein. Wie alt war der nochmal zu dem Zeitpunkt?
8: Der war so 8, 9, 10 Jahre vielleicht.
9: Okay. Ja, man unterschätzt das, ne? Man denkt immer, ach, das ist doch nicht so wild.
8: Und dann kenne ich das Gegenbild. Pass auf. Mein Nachbar ist Alkoholiker, war Alkoholiker. Der hieß Gene, mit Jim Pitney, Schlagersänger, Jim Pitney. So, mitten in der Nacht um 1:30 liege ich im Bett und höre dich irgendwie und auf einmal höre ich im Treppenhaus nachts um 1:30 einen unheimlichen Knall. Aber einen derart lauten Knall, dass ich gesagt habe, ich war fertig. Ich stehe auf, gehe sofort zur Wohnungstür, mach die auf. Licht war aus im Haus. Ich mach das Licht an in der 5. Etage nach unten oben. Da liegt auf der halben Treppe tiefer, so 3 Meter, mein Nachbar, der Gene, auf dem Rücken liegen Krabbelkäfer. Um ihn herum ganz viele kaputte Bierflaschen. Und ich überlege, Peter, was musst du jetzt machen? Was ist jetzt wichtig? Ruf sofort den Krankenwagen. Ich habe den Krankenwagen gerufen, habe mal schnell ein Foto gemacht, darf man eigentlich gar nicht. Dann

0: Jean hat gar nicht mehr gelebt.
1: Der ist nicht mehr zu sich gekommen, Daniel.
0: Der war schon. Beim letzten Mal hast du mir gesagt, dass er tot war.
1: Ja, du hast recht. Genau so war das, Daniel. Das war die Gegenstory.
0: Und das fand ich damals schon kritisch, weil ich gesagt habe, warum macht man Fotos? Warum sagt man nicht, hey, was ist los? Geht's dir gut?
1: Nein, die Schwester von ihm hat mich gefragt, ob ich ein Foto gemacht habe. Ich sage, ja, die Polizei hat mir eins gelöscht, weil die Polizei gesehen hat, dass ich gerade eins gemacht habe. Dann kam die Polizei zu mir hoch, die halbe Tage, Herr Georg, sofort löschen das Bild. Hat er mir das gelöscht, aber das, was ich gemacht habe, hat er nicht gelöscht. Und das habe ich der Schwester von Jean geschenkt. Und er hat sich so bedankt darüber, dass sie noch ein Andenken hatte von ihrem lieben Jean, den sie so verehrt und geliebt hat. Und sie konnte es nicht fassen, dass sie auf der Fahrt ins Krankenhaus gestorben ist. Ja, und ich hatte noch mal Pech gehabt vor 4 Jahren, bin erstickt. Saß in der Küche und krieg Erstickungszustände. Kann ich gar nicht. Habe ich nie gehabt im Leben. Und krieg keine Luft mehr. Ruf sofort den Krankenwagen an, der kommt mit der Tütata. Ich sag, ich ersticke. Ja, sofort zum Krankenhaus. Ich komme in die Ambulanz rein. 6, 7 Ärzte um mich herum. Ja, sie atmen falsch. Ich sage, ich atme nicht falsch. Ich ersticke. Ja, Asthma, nee, ist es nicht. Dann haben sie was gespritzt gegen Asthma, die Kortison hat nicht geholfen. Nach einer Stunde war ich beruhigt, konnte wieder nach Hause. 6 Tage später genau das Gleiche. 4 Tage später darauf das Gleiche. 8 Tage darauf wieder das Gleiche. Also ungefähr 6, 7, 8 Mal. Und die wussten nicht, was es war. Die haben gesagt, sie atmen falsch. Ich sage, nein, ich ersticke. Ja, wir können das nicht, wir wissen nicht, was es ist. Ich sage, wissen Sie was, lassen Sie mich bitte jetzt im Krankenwagen zur Uniklinik fahren. Weil Ihr Krankenhaus schafft das nicht rauszufinden. Sofort machen wir das, Sie kommen sofort mit dem Krankenwagen jetzt in die Uni. Ich komme in die Uni, liegt da eine Woche an Geräte, die das alles gemessen haben. Kam nichts bei raus. Habe auch keine Erstickungszustände mehr bekommen.
0: Wieso, wie es kam, ist es auch wieder verschwunden, oder wie?
1: Ja, dann kommt der Arzt zu mir am letzten Tag, wo ich nach Hause ging, und sagt, Sie nehmen doch Solian gegen Depressionen. Ne? Ich sage, ja, ich nehme Solian. Setzen Sie das mal ab. Ich habe gelesen in der Gegenindikation, dass das so und so wirken kann. So, 2 Wochen später gehe ich zu einem Spezialfacharzt in Düsseldorf. Kischk hieß der. Ganz netter. In der Altstadt. Habe ich ihm alles erzählt. Den ganzen Streifen. Der saß da ganz ruhig, hat sich alles angehört, war ganz, hat sich auch gar nicht aufgeregt oder mir Angst gemacht und sagt, wissen Sie was? Sie haben DSYF-Krankheit. Ich sag, was ist das? Das ist Stimmbandmuskulaturverengung. Ich sag, und was passiert da? Sagt er, ja, da drin, die Muskeln, die Sie oben am Hals haben, wo man einen erwürgt, wenn man ihn umbringen will, die ziehen sich so stark zusammen, dass sie kurz vorm Ersticken sind. Aber die ist so neu, die Krankheit, die kennt noch keiner. Wir haben leider auch noch kein Medikament. Aber gut, dass Sie da rausgekommen sind und dass das mit dem Medikament vielleicht auch zusammenhängen konnte. Wenn was ist, kommen Sie zu mir, aber war nie mehr was. Hab Glück gehabt, Daniel.
0: Da hast du wirklich Glück gehabt. Gut, Peter, ich danke dir für deine kleine Geschichtencollage und wünsche dir einen schönen Abend. Alles Gute dir.
1: Ja, aber die Sache mit dem Rhein ist böse, ne?
0: Definitiv, muss man aufpassen. Ich habe das auch schon mal unterschätzt, das Meer. Und zwar war es bei mir einfach so, noch nicht mal so, es waren ein paar Jetskis, die vorbeigefahren sind, so ein normales Motorboot, so ein kleineres. Und trotzdem hat das Wellen geschlagen,
1: ja.
0: Dass ja, die ein oder andere Welle dann so wirklich über den Kopf drüber und du dann kurz mal untergetaucht bist und dann wird einem klar, wie stark so das Meer sein kann. Ne? Das ist
1: so schon, ist es, Daniel.
0: Muss man aufpassen. Peter, schönen Abend dir, bis bald, nein. Mach's gut.
1: Aber der Rhein ist doch zahm.
0: Ja, das stimmt, aber bei mir war es das Meer. Da war es nicht der Rhein.
1: Daniel.
0: Tschüss, mach's gut. Anrufen dürft ihr vom Handy vom Festnetz. Und das ist die Nummer zu mir ins Studio.
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0: So, wir reden heute über Glück im Unglück. Wenn ihr schon mal Glück im Unglück hattet, dann ruft an. Ich würde es, glaube ich, begrüßen, wenn wir zuerst mit dem Unglück anfangen. Was ist Unglückliches passiert? Und dann, was hat sich daraus Glückliches ergeben? Vielleicht nicht sofort im ersten Moment, vielleicht erst im Nachhinein. Ne? Ich habe ja gerade gesagt, es gibt zufällige Begegnungen, die entstehen erst dadurch, dass der Zug zu spät kommt. Und die Wahrscheinlichkeit bei uns ist sehr groß. Gucken wir doch mal, wen wir in der nächsten Leitung haben. Da ist der Uli aus Dortmund. Uli, grüß dich.
3: Ja, hallo Daniel.
0: Hallo.
3: Ich wünsche dir einen schönen guten Abend und ich hoffe, es geht dir gut.
0: Ja, ich bin gut gelaufen. Also, ich wollte gerade sagen, ich habe gegessen und getrunken. Und ich meine aber mit getrunken danke. Einfach nur, dass ich heute gut gegessen habe. Also erzähl doch mal, was ist dein Thema heute?

0: Also das ist immer so eigenartig, man macht sich immer Gedanken, was man sagen will, beziehungsweise man ruft ja an, um auf dieses Thema zu reagieren. Und du gibst dann so viele Aspekte weiter und deine Leute, die dich anrufen, auch noch weiter hin und her. Ja, und dann kommt man wieder raus aus seinem Thema. Aber
1: das ist aber gut, Uli, weil das heißt, wir beide sind seelenverwandt. Ich bin nämlich genau wie du. Sobald ich dann ein Stichwort höre, drifte ich gedanklich schon wieder in eine andere Richtung.
0: Ja. Wenn ich dann so Leute höre, wie jetzt am Rhein, ich habe früher in Duisburg gewohnt, am Rhein und hin und her, und ich weiß, welche Gefahren da sind. Ich hatte damals meine Stiefsöhne, hört sich blöd an, die habe ich angebunden, wenn die ins Wasser wollten. Ne, zum Beispiel, ja, schon aus Sicherheitsgründen und sonst irgendwas. Aber ein sehr schöner Ort und man darf das alles nicht unterschätzen.
1: Ne? Absolut.
0: Aber jetzt drum um dein Thema, oder ja, das Thema, was du heute drauf hast. Auch,
1: Glück im Unglück.
0: Agenda. Ja? So, also es gibt Folgendes, eigentlich geht es immer um Beziehungen. So, erste Beziehung zum Beispiel mit den Kindern. So, ich habe eine Frau kennengelernt auf so einem Oli-Festival in Oberhausen, Anfang der, Mitte der 80er, Ende der 80er Jahre. Ne, und die hat mich dann über Zeitungsannoncen aufgetrieben, irgendwie, und dann hin und her. Und dann, ich wollte nie Kinder haben, weil ich bin ja in den 80er Jahren, da war ich ja dann 20 Jahre und älter dann, und dann Kalter Krieg und alles drum und dran, und ich habe gegen Pershing und Atomkraftwerke, bla bla bla, obwohl ich kein Grüner bin, sondern eigentlich immer SPD. Und habe dann da natürlich mein Empfinden auch gefunden, weil ich habe gesagt, in dieser Welt setzt du keine Kinder. Da kann natürlich jeder so sagen, was er will. Aber damals habe ich mir geschworen, das machst du nicht. Und dann lernte ich ja die Dame kennen, also meine erste Ehefrau. Und dann stand die eines Tages da an der Fähre in Orsoy. Ich habe in Budbeck, linke Rheinseite gewohnt, sie in Walsum, rechte Rheinseite in Duisburg. Und dann Bums. Und dann standen da zwei Kinder. Ja. Und da habe ich Glück im Unglück, heißt für mich dann, ich habe Glück gehabt, dass ich durch zwei Kinder, die ich alle hier nie haben wollte, da waren dann meine Stiefsöhne, habe ich dann kennengelernt, wie wichtig es eigentlich ist, eine richtige Familie zu haben und sich für Kinder und sonst irgendwas verantwortlich zu fühlen. Und ich war immer arbeiten, klar, ich war bei Bergmann, erst linksrheinisch, dann rechtsrheinisch in Walsum. Und das ist schön. Es ist einfach schön und wichtig, dass man eine ganz andere Perspektive, dass man für Kinder auch wieder sich sorgen muss, nicht nur um die Frau, oder auch die Kinder auch und alles drum und dran. Das war mein Glück in dem Unglück eigentlich, dass da Kinder waren. Das war der erste Aspekt.
1: Es waren nicht, wenn ich das jetzt nicht falsch verstanden habe, weil da war jetzt ziemlich viel an Details, es waren nicht deine eigenen. Sie brachte sie schon mit.
0: Das waren also Stiefsöhne, sind auch später geblieben, weil der Vater wollte nicht, dass ich die adoptiere.
1: Das heißt, du lernst eine Frau kennen, die bereits Kinder hat, und obwohl du selbst keine eigenen wolltest, lerntest du durch sie und die Kinder, die sie mit in die Beziehung brachte, eigentlich die Vorteile und die schönen Seiten des Vaterseins kennen.
0: Ja, und die Liebe.
1: Und die Liebe.
0: Die Liebe wieder dazu, auch mehr. Die Liebe hat sich ja nicht nur auf die Kinder reflektiert, sondern die Liebe hat sich auch auf die Frau auch ausgewirkt, eine ganze Zeit lang, bis das eben nachher nicht mehr ging und jetzt war ich vorbei. Die Themen, die möchte ich nicht erwähnen, aber das war dann einfach schön. Dann hat man, ich bin sowieso Frauenliebhaber gewesen bis zu dem Zeitpunkt, wo wir uns kennengelernt hatten, hin und her. Und dann zweite Ehe. Ich bin seit, ich sag mal so, 94, ich bin seit 30 Jahren monogam in beiden Ehen. Nie was anderes vorgefallen und sonst irgendwas. Aber diese Sache war für mich mitentscheidend um die Wichtigkeit der Sache, um dass man anderen Menschen hilft oder kleinen Menschen auch und Kindern, ganz andere Perspektiven. Guck mal, ich musste mit dem Fahrrad fahren, linke Rhein, rechte Rheinseite, als ich im Walsum am Püt war, beziehungsweise gewohnt habe mit meiner damaligen Frau zusammen, ab nach Kamlinfort. Jeden Tag 42 Kilometer hin und zurück, entweder über die Fähre oder über die Rheinbrücke. Das hat mir nicht ausgemacht. Ich war sowieso Sportler und ein bisschen gefahren bei Wind und Wetter. Und dann habe ich natürlich nicht in den Augenblicken an die Kinder gedacht, unbedingt und hin und her, sondern auch an einen Job ja auch und sonst. aber ich hatte nie Probleme, ich war nie belastet. Ich hatte nie irgendwelche Zwänge gespürt. Und das glaube ich, das ist durch diese Kinder gekommen. Die beiden kleinen Fürze da.
1: Und das hat das, also ich weiß nicht, ob das jetzt gleich noch kommt, aber hat das dann später nicht den Wunsch in dir gelöst, vielleicht doch irgendwie noch ein eigenes Kind zu bekommen?
0: Ja, als wir uns getrennt haben, das war 2002 hin und her, da war ich ja schon 42 Jahre alt. Und den Drang hatte ich eigentlich nie, weil, sagen wir mal so, ich weiß nicht, ob ich überhaupt zeugungsfähig bin. Weil die ganzen Geschichten, die davor waren, naja, ich möchte jetzt nicht strunzen, ich sage auch keine Zahl jetzt, aber da ist nie was passiert und immer eigentlich schlimm, aber ich habe auch 3 oder 4 Aids-Tests gemacht und immer ohne Gummi zum Beispiel. Verhütung, die Frauen, die haben verhütet, nehme ich mal an, die meisten zumindest, oder ist es gut gegangen, oder ich bin einfach nicht zeugungsfähig, aber ich habe nie mit Kondom zum Beispiel Sex gehabt.
1: Und trotzdem bist du nie Vater geworden? Also trotzdem nie?
0: Nein, aber deshalb sage ich ja. Ich schätze mal, da ist wohl ein bisschen wenig Power drin in den kleinen Jungs.
1: Aber
0: das ist die erste Geschichte. Jetzt
1: gut, aber das war das dann schon beabsichtigt von dir, Vater zu werden? Also war das dann wirklich so geplant, wie, okay, dann lass es uns versuchen und wir machen es wirklich...
0: Ich habe immer... Was heißt gekniffen? Ich hatte eine ganz liebe Frau kennengelernt bei mir im Heimatdorf und hin und her. Die hatte auch einen Sohn und als die mir dann so mehr oder weniger die Pistole auf den Brust gesetzt hat und hat gesagt, ja komm, ich möchte gerne noch ein Kind haben. Ganz liebe Schwiegereltern wäre das gewesen. Ganz super Beziehung war das auch so schon. Und dann habe ich gesagt, nee. Und da habe ich gekniffen. Da habe ich gesagt, nein, die Verantwortung wollte ich in jungen Jahren nicht übernehmen. Ganz ehrlich, nicht weil hin und her, weil ich hatte da auch meinen Job. Ich war da auch schon Bergmann und Facharbeiter und alles, aber ich wollte das nicht, weil mir das zu viel war, weil mit dem Sport und Arbeiten und dann die Beziehung zu einer Frau und...
1: Das war mir jetzt ehrlich gesagt wieder ein Sprung zu weit zurück, weil ich glaube, jetzt sind wir gerade wieder vor die Geschichte, die du mir gerade erzählt hast, gesprungen.
0: Vor. Wir sind weit vorher.
1: Ja, das, genau. So weit wollte ich ja gar nicht. Ich wollte ja an den Punkt, an dem du sagst, ich lernte die Frau mit den Kindern kennen, danach lernte ich wieder eine kennen.
0: Ja,
1: und mit der wolltest du dann Kinder, aber es hat nicht funktioniert, wenn ich es richtig verstanden habe.
0: Nein, ich hab danach eine kennengelernt, eine Frau, die ist 10 Jahre älter und die meine zweite Frau jetzt hier. Und da waren Kinder, für sie waren Kinder auch nie ein Thema gewesen.
1: Ach so.
0: Und
1: okay.
0: Und ich habe dann auch, da ist klar, da ging es dann nur um Beziehungen. Da ging es dann umziehen nach Dortmund von Duisburg, Führerschein erstmal machen, dann heiraten in Las Vegas und bla bla bla und so weiter und so fort. Ganz andere Themen, da ging es gar nicht um Kinder. Im Gegenteil, würde sie auch nie klarkommen. Ja? Aber die andere Geschichte, die zweite, ist folgende. Glück im Unglück. So, ich habe Mitte der 90er, glaube ich, hatten wir Karten gehabt für David Bowie-Konzert in Schüttorf, glaube ich. Und dann hin und her. Und mein Fahrer, also mein Sportskamerad auch, der Ralf, der hat Schmerzen am Weisheitszahn gekriegt und konnte nicht fahren, weil er operiert wurde. So, ne? Und das hieß für mich, okay, wie kommst du jetzt dahin? Ich ohne Führerschein. Also Zug nach Münster, von da aus versuchen weiterzukommen. Ja, natürlich nichts gefunden, nichts gemacht. Und dann hielten da 4 Damen neben mir im Auto. Ja, aber ja, hallo und sonst irgendwas. Ein Münster am Bahnhof, ja, gut. Ich kannte das ja alles gar nicht, die Ecke. Ja, und da hatte ich dann damals meine damalige Freundin, auch eine ganz liebe eigentlich, kennengelernt und hin und her. Und dann hat sie gesagt, ja, was hast du vor? Und hin und her, bla bla bla. Dann haben wir uns da so ein bisschen unterhalten mit den anderen Damen. Also junge Damen, ja, und dann so und so und dann fertig. Und dann hat sich das angebahnt, ne, ja. Dass wir dann zusammenkamen, hin und her. Ich habe das David Bowie-Konzert verpasst, aber ich habe dann diese Frau kennengelernt. Und so sind dann die Verbindungen im Leben, die Verwicklungen und die unerklärlichen Sachen manchmal. Wie kann das passieren? Das war auch eine ganz nette Beamten. was weiß ich, was war die Amtsfrau schon in der Postbeamtenkrankenkasse, damals noch auch ein höheres Tier und Vegetarierin. Das genaue Gegenteil von mir. Ich war Bergmann und war Fleischesser. Also das waren so Sachen, dann denke ich mir immer im Leben, wenn du nicht rausgehst zum Beispiel und wenn du nicht wach bist und guckst nicht, dann passiert ja auch nichts Besonderes. Oder du hast Glück und läuft irgendwie anders. Und dann Glück im Unglück. Was ist denn Glück, zum Beispiel, Daniel? Was wäre für dich denn jetzt Glück? Außer Gesundheit und sonst irgendwas.
1: Ach so, das ist jetzt unfair, das hast du mich ja eingeschränkt. Außer Gesundheit.
0: Nein, Micha, ich möchte nicht.
1: Also Glück ist für mich auf jeden Fall kein Dauerzustand, sondern das sind kleine, so wie so ein Herzschlag, sind so ein kleiner Ausschlag, der immer wieder mal so hoch geht, ne? So ein kurzer Moment. Aber ich finde, es gibt auch durchaus Glücksmomente, die sind ganz kurz, die gehen kurz hoch, wieder runter. Es gibt aber Glücksmomente, die halten auch etwas länger an. Aber auf kurz oder lang ist das etwas, was einfach kommt und auch wieder gehen darf. Und ich glaube, der Wunschzustand ist eigentlich nicht glücklich, sondern zufrieden.
0: Zufrieden sein, aber denk, also mir fällt jetzt da sofort spontan, wenn du dazu sagst, mit der Pralinen-Schachtel. Weißt du, ja, was ich meine?
1: Ja. Das ist Forrest Gump, was du gerade ansprichst.
0: Ganz genau, der sagt dann, das Leben ist wie eine Pralinen-Schachtel, man weiß nie, was kommt und zack und
1: das, ja, ist schön, ja.
0: Genau so hört sich das jetzt auch an.
1: Ich bin aber fest überzeugt, dass diese Glücksmomente, von denen ich spreche, dass wir die selbst beeinflussen können.
0: Ja gut, in den Voreinstellungen, sagen wir so, wie genau man groß geworden ist, kann man nicht beeinflussen, aber was man daraus gemacht hat, aber ja. Glück selber, das ist ein Geschenk, ne? Und man erkennt das aber öfter gar nicht, was da einem geschenkt wird. Und man denkt dann ja so und so, das könnte besser sein und besser sein. Nee, ich lebe im Augenblick auch nicht in so guten Umständen eigentlich, aber ich würde daran nicht verzweifeln oder sonst irgendwas. Ne? Und ich würde fast jedem wünschen, dass es dem so gut geht wie mir. Ne? Zwar nicht gesundheitlich, aber ansonsten. Und das sind Sachen, man hat oft viele Sachen keinen Einfluss, aber man muss auch zulassen können. Man muss es verstehen können, das können manche Leute auch nicht. Die sind so verbittert oder die hin und her. Ja, und dann geht man eine Beziehung im Arsch und dann ist da auch in Ordnung. Und das Leben geht weiter und dann ist das mal da. Und dann muss man den Job wechseln oder früh aufhören zu arbeiten, weil die Firma einfach hier aufhört, wie Rohkohle AG. Und dann wirst du in Vorruhestand geschickt. Ja, da musst du auch mit leben.
1: Das stimmt. Uli, ich muss leider jetzt auch weiter. Wir haben uns ein bisschen verquatscht. Ich wünsche dir einen schönen Abend.
0: Nein, ich finde das ganz gut so, dass wir uns verquatscht haben. Aber ich finde deine Gestaltung interessant, nur ihre für uns als Zuhörer, und wenn man sich meldet, sehr schwierig, weil man dann immer von seinem Thema abkommt und die anderen Sachen auch interessant findet.
1: Ja, das stimmt, das kommt hinzu. Aber dafür haben wir ja die großartige offene Runde, die machen wir ja immer montags.
0: Ja, ich weiß, montags habe ich auch versucht, kam ich nicht dran. Und wenn ich den einen Kollegen höre, der sagt dann immer zu dir, hör mal zu, der war ja auch nicht das erste Mal dabei, ne? Und mir muss keiner sagen, ob ich zuhören soll oder nicht. Und dann bin ich immer schon gespannt, was jetzt wieder passiert bei diesem Herrn. Ja.
1: Ich weiß gerade nicht von wem. Okay, gut. Uli, ich muss weiter. Bis bald. Mach's gut. Tschüssi.
0: Ciao.
1: So, anrufen dürft ihr auch vom Handy vom Festnetz. Heute haben wir ein Thema. Und zwar lautet das Thema Glück im Unglück. Ich möchte ganz gerne wissen, in welchen Situationen hattet ihr anfangs erstmal Unglück? Alles war blöd. Ihr habt euch tierisch drüber geärgert. Ihr habt geweint. Ihr habt geflucht. Ihr wart wütend. Aber später hat es sich herausgestellt, dass daraus etwas Positives rauskam. Also ein Glücksmoment, welcher Art auch immer. Es kann ja sein, dass ihr, ach, das muss ja nicht nur um Liebe gehen, es kann ja auch sein, ihr verliert den Job, aber kurz daraufhin bekommt ihr einen neuen Job und der ist tausendmal besser. Ja? Oder was kann noch irgendwie sein? Irgendwas geht euch kaputt. Ja? Das Auto geht von mir aus kaputt. Jetzt denkt man, da ist ja voll blöd, aber vielleicht seid ihr auf die Art und Weise einem anderen Menschen begegnet oder hattet dadurch, seid dadurch vielleicht nicht in eine noch schlimmere Situation gekommen. Ja, vielleicht hat euch das davor bewahrt, dann auf die Autobahn zu gehen und in einen schlimmen Unfall verwickelt zu werden. Wir gehen mal in die nächste Leitung und mal gucken, wen wir da haben. Da ist jemand mit der Endziffer 1-2. Guten Abend, wer da, woher? 1-2. Wer hat die 1-2 am Ende? Da kennt jemand seine eigene Nummer nicht. Ist nicht schlimm. Könnt ihr euch nochmal angucken. Dann gehen wir weiter mit der 6-5. Wer da?
2: Hallo Daniel, schönen guten Abend. Hier ist die Ines.
1: Ines, hallo.
2: Ja, hallo.
1: Ines, ich habe den Ort schon wieder vergessen. Wo bist du nochmal her?
2: Von ganz, ganz, ganz weit her, von Markkleeberg. Ich bin eine Sächsin aus Sachsen, Leipzig.
1: Ecke Leipzig, da die Ecke?
2: Ja.
1: Ah, schön, ja. Cool.
2: Ja.
1: Ines, aber wir haben schon mal gesprochen, ne? Also, oder?
2: Nein.
1: Nicht?
2: Wir haben noch nicht gesprochen. Oh. Nein, ich bin ein fleißiger Zuhörer.
1: Wieso hatte ich denn gerade das Gefühl, wir kennen uns? Okay, gut, aber passiert. Freue mich, Ines.
2: Alles gut. Ja.
1: Dann, erzähl doch mal.
2: Ja, Glück und Unglück, das muss man auch verstehen können. Und bei mir bezieht sich das aufs Leben. Und zwar, ich hatte das Glück gehabt, dass ich mal eine Reha machen konnte, also eine Reha-Kur, und kam Leiter, das war das Glück jetzt, und mit Pech kam ich mit Legionellen wieder zurück aus dieser Kur, wurde eingeliefert in die IDS, hatte dadurch noch 2-mal Sepsis. Und das Endergebnis war ein Zweitbefund, weil mein Körper nicht zur Ruhe kam. Habe ich jetzt die letzte Diagnose davon erhalten, Leukämie. Das Glück, Daniel, ist, ich lebe, ich habe es überlebt. Es war eine Prozessur und das muss man verstehen können. Also nicht den Kopf in den Sand stecken. Das ist Wahnsinn, was man als Mensch durchleben kann, Legionellen, du weißt, was das ist, Sepsis, weiß auch jeder, was es ist, und dann noch obendrauf Leukämie. Und trotzdem, ich lebe und das ist das Glück.
1: Das ist der Wahnsinn.
2: Und du bist absoluter Wahnsinn.
1: Du bist auch die Leukämie hast du bewältigt, ja?
2: Die hab ich überwältigt, die Chemo alles durch. Und ich muss wirklich sagen, das war 2023.
1: Ich wollte gerade fragen, von welchem Zeitraum sprechen wir? Wie lange hast du, ich meine, dieser Kampf ist ja, wenn ich das jetzt richtig verstehe, der ist ja eigentlich nie vorbei. Das heißt, man hat dann einfach nur die Info von den Ärzten, jetzt ist gerade Ruhe im Körper, jetzt findet gerade nichts statt, aber wir müssen trotzdem beobachten, wir müssen trotzdem regelmäßig kontrollieren.
2: Immer, immer.
1: Aber es ist erstmal Entwarnung für den ersten Moment.
2: Genau, genau. Und noch ganz zum Schluss, bloß dann höre ich auf, ich konnte nicht mehr sprechen, ich konnte nicht mehr laufen. Und all das ist mir wiedergegeben worden durch viele, viele ganz fleißige Ärzte, die mir das wiedergegeben haben, wo wirklich Therapeuten gearbeitet haben mit mir. Es war Schockmomente.
1: Und was haben denn die Ärzte gesagt? Die sagen ja manchmal auch so, die Chancen stehen so. Was haben die gesagt damals?
2: Die wussten überhaupt nicht. Also die waren sprachlos, total sprachlos. Zuversicht, immer Zuversicht. Ich kann das jetzt gar nicht so wiedergeben, was die Ärzte gesagt haben. Ich habe da auch eine sehr große, ich lag zu lange in der IDS und habe eine zu große Lücke. Und die Ärzte waren sprachlos, also muss ich wirklich sagen.
1: Weißt du auch, wie es zu der Sepsis, also für alle, die es nicht wissen, das ist eine Blutvergiftung, ne?
2: Genau,
1: hast du dir die in der Kur geholt oder wo kam, wie hast du dir das?
2: Das habe ich mir alles in der Kur, in der Reha geholt. Ich muss mich da irgendwie am Bein verletzt haben, habe das überhaupt nicht für wahrgenommen und das wurde auch, das hat sich auch gar nicht beruhigt und ja, irgendwie, ja, so ist es.
1: Jetzt muss ich dir eine Frage stellen, die hatte mit dem Thema und jetzt denkst du vielleicht, dass ich irre bin, aber bist du gläubig?
2: Nein.
1: Nein.
2: Nein.
1: Ist das für dich dennoch etwas wie, doch irgendwas übernatürlich, sowas wie ein Wunder? Oder glaubst du an sowas gar nicht und sagst du, das haben wir nur der Medizin zu verdanken und weiß ich nicht?
2: Das ist mein Kampfgeist. Ich bin Schütze. Ich kämpfe.
1: Okay.
2: Das ist mein Glaube an mir selber. Ich muss das schaffen. Das war wirklich mein Kampfgeist. Und wirklich Dankbarkeit. Dankbarkeit auch den Ärzten. Muss ich wirklich sagen. Also ist wirklich, also da kann ich jetzt gar nichts weiter hinzufügen.
1: Ich darf dir noch eine Frage stellen. Ich würde
2: ja,
1: wissen, das war ja vor 3 Jahren war das.
2: 2023, ja.
1: Und den Status, jetzt ist alles in Ordnung, den hast du seit wann?
2: Also ich bin jetzt in Remission seit guten anderthalb Jahren.
1: Ich würde gerne wissen, wenn man jetzt bildlich gesprochen dem Tod von der Schippe gesprungen ist.
2: Ja, tatsächlich.
1: Was löst das in einem Menschen aus, in dem Punkt, dass man vielleicht sagt, ich ändere jetzt auch irgendetwas, beispielsweise ich schiebe Dinge nicht mehr auf oder ich nehme meinen...
2: So ist es.
1: Hast du irgendwo konkret gemerkt, das hat wirklich jetzt Nachgehalt, also diese Erfahrung, da habe ich jetzt einiges geändert. Ich bin nicht mehr die Ines von vorher.
2: Absolut. Es ist einfach die Wertigkeit, das eigene Leben ganz sehr selber zu schützen. All das, wenn Theater auf Arbeit ist, alles der Groll, weg. Ich tue wirklich vieles wegschieben und sagen, es geht mir gut, ich genieße das. Die Wertschätzung ist enorm groß geworden zum eigenen Körper, zum eigenen Leben. Das ist das Wichtigste, was wir eigentlich haben. Wir haben nur dieses eine Leben. Und die Restlaufzeit, die ich noch geschenkt bekomme, die nutze ich in jeglicher Hinsicht, mich an kleinen Dingen zu erfreuen. Jetzt sage ich mal ganz komisch, und wenn es das kleinste Blümchen ist auf der Wiese, was noch da ist zum Überleben, freue ich mich drüber. Und diese Wertschätzung ist bei mir enorm groß geworden. Und all das, was um uns herum passiert in unserer lauten Welt, als Einzelperson können wir es nicht ändern. Wir können kleine Dinge dazu beitragen, aber ändern können wir es nicht. Das liegt in anderer Hand. Aber einfach ausschalten, den Lärm um uns herum und sich auf sich selber zu besinnen und sagen, das ist mein Leben und ich werde alles dafür tun, um das gut leben zu dürfen. Auch mit Bescheidenheit. Und ich bin froh, dass ich bescheiden groß geworden bin, denn das kommt mir jetzt sehr zugute.
1: Ja.
2: Daniel?
1: Achso, ich dachte, der Satz ging so nach oben zugute und dann dachte ich, okay, jetzt kommt noch was, aber okay, zugute, Punkt. Ja, finde ich auf jeden Fall bemerkenswert. Ich hab mir immer die Frage gestellt, wie lange hält sowas an? Also ist das nur so ein Affekt, der in den ersten Wochen, Monaten anhält und dann vergisst man es wieder, dass man da gerade eigentlich was ganz Großes ist und dann ist man wieder im Alltag und im gleichen Trott. Ich habe aber das Gefühl, dass bei dir eine Sache abgenommen hat, nämlich deine Geduld. Geduld für Negativität. Du lässt sie einfach nicht mehr zu. Wenn du sie irgendwo spürst, wahrnimmst, dann sagst du sofort, geh mir aus dem Weg, ich brauche das nicht mehr. Ich lasse es, oder?
2: Genau. Ja, so ist es. Aber ich muss mich trotzdem Herausforderungen stellen. Zum Beispiel bin ich ja ungewollt in Erwerbsminderung gegangen. Auf vielen Beratungen habe ich mich darauf eingelassen, gesundheitsbedingt, dass ich mir Gutes tue. Also Erwerbsminderung, nicht mehr arbeiten zu dürfen. Und das ist wie so eine Lawine, denn diesen Prozess wollte ich nicht. Ich wollte gerne noch weiterarbeiten, aber der Vernunft deshalber habe ich gesagt, okay, dann trete ich aus. Das war mir ganz, ganz schwer gefallen. Und jetzt muss ich neu lernen, die Herausforderung anzunehmen. In meiner Generation gab es keine Schule dafür. Ne? Wir sind früher geführt worden als Kind. Da hatten wir jemanden, der uns gelehrt hat. Im Kindergarten, in der Schule hat uns jemand gelehrt. In der Lehre, aber jetzt in diese Rente zu gehen oder drinnen zu sein, das ist wie so ein offenes Buch und man versucht dann eine Landkarte zu finden. Was mache ich mit der Zeit?
1: Ja.
2: Aber es ist eine schöne Zeit und wie gesagt, jetzt komme ich zum Schluss, ich genieße jeden Tag. Jeden Tag bin ich dankbar.
1: Das ist sehr schön.
2: Ich wünsche dir gute
1: dir auch.
2: Zuhörer.
1: Ines, vielen Dank für das Gespräch. Hat einen sehr, sehr nachdenklich gemacht. Dir einen schönen Abend. Bis bald. Mach's gut.
2: Tschüss.
1: So, anrufen dürft ihr auch vom Handy vom Festnetz. Thema heute: Glück im Unglück. Verratet mir, was ist Unglückliches passiert? Und wie hat sich daraus am Ende doch etwas, eine glückliche Situation, ein glückliches Ereignis ergeben? Ruft mich an.
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1: Die Nummer zu mir ins Studio. Und wen haben wir in der nächsten Leitung? Da haben wir wen mit der Endziffer 27. Guten Abend, wer da woher?
4: Abend.
1: Hi, wer ist dran?
4: Hallo?
1: Hi, wer bist du?
4: Sascha.
1: Sascha, woher bist du?
4: Ich komme aus Solingen. Grüß dich.
1: Aus Solingen. Sehr schön.
4: Ja.
1: Ich freue mich, dass du da bist. Reden wir das erste Mal?
4: Ja, das erste Mal, genau. Boah, crazy. Ich hätte niemals damit gerechnet, dass ich durchkomme.
1: Wo versteckst du dich gerade? Es hallt bei dir so extrem.
4: So, warte mal, ich mache Lautsprecher. Ich habe Lautsprecher ausgemacht.
1: Jetzt hallt es immer noch. Bist du in einer Räuberhöhle? Es klingt so, als ob du in so einer Höhle steckst.
4: Nee, ich hab also Lautsprecher ausgemacht. Ich bin jetzt wieder. Hörst du mich?
1: Ja.
4: Hört ihr mich? Besser?
1: Ja, ich verstehe dich auch vorher gut, aber es halt so. Deswegen habe ich gefragt, wo du bist.
4: So, einen Moment. Ich mache so die Türe zu. War jetzt besser, ne?
1: Ja, jetzt halt es weniger. Stimmt. Bist du zu Hause? Besser.
4: Ja, nein, ich bin. Ich halte mich gerade auf in einer Wohnung. Auf dem Balkon von Ex-Freunde.
1: Ah, okay. Balkon klingt manchmal auch so, das stimmt.
4: Auf dem Balkon von Ex. Ja, grüß dich.
1: Ja, grüß dich. Dann erzähl doch mal, wo hast du denn Unglück gehabt und wie ist daraus am Ende was Glückliches entstanden?
4: Kompliziert. Wie halt so ist so. Also kompliziert ist halt so, also meine Situation ist halt sehr schwierig.
1: Aha.
4: Ich halte mich momentan mit meiner Ex-Freundin auf, wohne halt da, beziehungsweise ist gerade schwer, also das Echo war gewesen, weil die Eltern sind gestorben, wir sind gerade in der Wohnung jetzt hier bei denen.
1: Ja, erstmal die Unglückssituation, also dein persönliches Unglück ist, dass du gerade aktuell keine Wohnung hast und bei deiner Ex untergekommen bist.
4: Genau.
1: Das könnte man ja auch schon wieder als Glück auslegen, dass deine Ex dich aufgenommen hat, aber das ist es. Das ist nicht das Glück, von dem du sprichst, ne?
4: Ja, genau. Ist auch ein bisschen, das Problem ist ein bisschen toxisch, aber ist halt auch schwierig so.
1: Aber du bist froh, dass sie dir ein Dach über den Kopf gibt.
4: Richtig, auch, ja. Okay. Ich bin auch sehr glücklich, dass ich momentan da. Also meine Ex-Frau geht extrem scheiße. Mhm. Und seit ihr schlecht geht es mir wieder gut, im Sinne, dass ich wieder Kontakt habe mit meinen Kindern.
1: Von wem sind denn die Kinder? Von dir und deiner Ex-Frau oder von einer anderen Beziehung?
4: Nee, ich habe nur Kinder
1: mit ihr?
4: Mit meiner Frau.
1: Okay. Wie alt sind die heute?
4: Die älteste wird das Oktober 10.
1: Ach, wieder noch klein. Okay.
4: Naja, die geht jetzt Oktober 10 und dann geht sie aufs Gymnasium.
1: Okay. Okay, gut, bevor ich jetzt wieder einen Zeitsprung mache. Also wir sind jetzt gerade aktuell, wohnst du jetzt wieder bei deiner Ex-Frau und obwohl es ihr nicht gut geht, freut es dich, weil du somit auch wieder Kontakt mit deinen Kindern hast.
4: Es ist hier uns beide scheiße. Wir leben leider eine scheiß Situation.
1: Es geht euch beiden nicht gut, dir auch nicht.
4: Nein, es geht uns beide schlecht.
1: Also jetzt können wir doch mal einen kleinen Zeitsprung machen. Ich würde schon mal gerne verstehen, weshalb du deine Wohnung verloren hast, warum du jetzt bei deiner Ex-Frau wieder wohnst.
4: Ich habe eigentlich, also prinzipiell habe ich meine Wohnung nicht verloren. Ich habe meine Wohnung verloren, weil ich bei ihr wohne und sie, also beziehungsweise meine Ex-Freundin, wo ich jetzt gerade mich aufhalte, hat sie.
1: Moment, nur für mein Verständnis. Du sagst einmal Ex-Frau, Ex-Freundin. Reden wir von zwei verschiedenen Frauen oder reden wir von der einen und derselben und du benutzt immer einen anderen Begriff?
4: Ach so, ja, ich weiß. Also Ex-Freundin ist Ex-Freundin aktuell. Und Ex-Frau ist meine Ex-Frau mit Kindern.
1: Okay, das heißt, du wohnst aktuell bei deiner Ex-Freundin.
4: Freundin, genau.
1: Und hast aber Kontakt mit deiner Ex-Frau, bei der du davor gelebt hast?
4: Korrekt.
1: Okay. Mit ihr ist es also quasi nicht, hat nicht mehr funktioniert mit deiner Ex-Frau, also bist du ausgezogen und bist zu deiner Ex-Freundin gezogen. Dadurch, dass du aber jetzt nicht mehr zusammen mit deiner Ex-Frau wohnst, hat sich der Kontakt verbessert. Vor allem zu deinen Kindern.
4: Mehr oder weniger genauso, ja.
1: Perfekt. Okay. Genau. So, und das ist das Glück im Unglück. Aber langfristig gesehen möchtest du, was möchtest du denn? Möchtest du mit deiner Ex wieder zusammenkommen oder willst du eigentlich mit deiner Ex-Frau wieder zusammenkommen oder willst du beides nicht?
4: Ich bin super froh, dass es meine Ex-Frau, also meine Ex-Frau mit den Kindern, jemals sehr gut geht. Bin ich super glücklich. Aber ich bin mit mir selber sehr unglücklich.
1: Das heißt, der Zustand, dass du bei deiner Ex-Freundin gerade wohnst, das freut dich nicht. Du würdest ganz gerne wieder eine eigene Bude haben und.
4: Ja, diese dauerhafte zwischen. Genau.
1: Aber das ist ja noch. Gut, das ist jetzt schon eine Weile, aber jetzt auch nicht ewig lang. Das heißt, bemühst du dich jetzt gerade, was Neues zu suchen? Oder woran hängt es gerade? Was sind jetzt die wichtigen Steps? Also geht es jetzt um Job finden oder was ist jetzt die große Herausforderung für dich aktuell?
4: Ja.
5: Nein.
4: Okay.
1: Sascha? Darfst du nicht reden?
5: Wie laut?
1: Sascha? Ich höre die Ex-Freundin. Möchte sie was sagen? Jetzt sagt er nichts mehr. Sascha, ich habe vollstes Verständnis, wenn du jetzt nicht mehr reden darfst. Dann wünsche ich dir einen schönen Abend.
4: Was ist jetzt los?
5: Du bist so laut.
1: Ach, du bist zu laut. Sascha, du bist zu laut. Ah. Das erklärt, warum er aufs Klo gegangen ist. Jetzt könnt ihr anrufen vom Handy, vom Festnetz, die Nummer zu mir.
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1: Glück im Unglück, das Thema heute Abend. Ruft mich an vom Handy, vom Festnetz, erzählt mir eure Geschichte. Wen haben wir dran in der nächsten Leitung? Jemand mit der 1-2.
6: Ja, hallo.
1: Hallo, wer da?
6: Hallo, Dietmar.
1: Dietmar, grüß dich. Haben wir schon mal gesprochen?
6: Ja, 5-mal.
1: 5-mal, du hast mitgezählt, wunderbar. Woher bist du, aus welcher Ecke?
6: Buhr, Gelsenkirchen.
1: Ecke Gelsenkirchen, freue mich so. Ja, Dietmar, fangen wir an. Wann hattest du Unglück und wer hat sich daraus etwas Glückliches entwickelt? Erzähl.
6: Das war bei der Bundeswehr, Heimfahrt, 5 Mann in einem Auto, 3-spurige Autobahn. Wir waren die Einzigen zu dem Zeitpunkt. Und wir hatten schon immer so ein Sirren gehört und dachten, ein Hubschrauber wäre über uns. Aber Stahlmantelreifen, der hat sich dann aufgeschlitzt, wie uns auch der ADAC gesagt hat. Das passiert bei den Dingern schon mal. Auf einmal platzt der Reifen hinten rechts weg. Der Wagen dreht sich ein paar Mal und kommt unter die Mittelleitplanke im 90-Grad-Winkel. Hat also 2 von den 3 Spuren da besetzt. Ja, und wir sind in aller Ruhe ausgestiegen. Einer rannte sofort nach hinten, abwinken andere Fahrzeuge. Und als keins kam, haben wir sofort erstmal den Wagen, der sprang noch an, zack, auf den Nebenstreifen gelenkt. Dann kam ein LKW-Fahrer, der hat uns den ADAC geholt, den wollten wir eigentlich gar nicht. Und wir haben ihn dann gebeten da um Werkzeuge, aber wir haben das dann auch sofort gekriegt. Und der Fahrer hatte Ahnung. Der war Kfz-Mechaniker. Hallo, hörst du noch zu?
1: Ja, ja, ja, ich bin da.
6: Ja. Und wenn der auf die Bremse getreten hätte, nachdem sich der Wagen mehrmals um die eigene Achse drehte, hätte sich der Wagen überschlagen und dann wären wir alle tot gewesen.
1: Ach du meine Güte, okay.
6: Also ich hätte vermutlich, wenn ich der Fahrer gewesen wäre, reflexartig Vollbremsung und dann wäre es geschehen gewesen. Und der war Kfz-Mechaniker, aber der konnte auch Auto fahren, der kannte das alles. Ne? Ich wüsste in so einer Situation, weiß ich, ist mir noch nie passiert, ne? Ich hätte vermutlich volle Pulle auf die Bremse getreten.
1: Ja, das eine ist zu wissen, was in so einer Situation richtig ist und das andere ist, in der Situation auch das Richtige zu tun. Wie oft hatte ich schon knifflige Situationen, du vielleicht auch und im Nachhinein denkt man, ach, ich bin so blöd, warum habe ich es denn nicht, ich weiß es doch eigentlich besser, ne? Warum habe ich so reagiert? Ja, das sind halt Extremsituationen. Das ist schon Wahnsinn.
6: Und ja, und ich weiß noch, dann an der nächsten Städte.
1: Ja, warte mal, Verletzungen, nix, alles gut, oder wie?
6: Gar nichts. Okay. Der hat sich ein paar Mal um die eigene Achse gedreht und dann mit dem Heck unter die Leitplanke Mittelstreifen, wo auf der anderen Seite die andere Fahrbahn waren. Und den bekamen wir dann auch drunter wieder weg. Ne? Und der funktionierte noch, der Wagen. Und den konnten wir dann mit eigenen Bordmitteln konnten wir das Rad wechseln.
1: Hm. Und das war aber trotzdem, da ist da erstmal das Herz in die Hose gerutscht. Und
6: aber 100%.
1: Dieses Gefühl, auch egal, auch wenn der Reifen dann geflickt und so, man hat doch trotzdem ein mulmiges Gefühl, dann wieder drin zu sitzen, oder?
6: Ja, sicher. Wir sind dann 50 Kilometer auf dem Seitenstreifen gefahren.
1: Das glaube ich dir. Ging ja auch nicht schneller.
6: Ja, erstmal. Also mit 120 wäre es sowieso nicht mehr gegangen, ne? Und dann so mit 40, 50 Sachen und da war nichts auf der Autobahn los, das war okay, ne?
1: Okay.
6: Und ich weiß noch, in der nächsten Autobahnbusstätte, dann standen wir plötzlich alle da, auf einmal sahen wir hatten alle eine Büchse Bier in der Hand und in der linken Hand eine Tafel Schokolade.
1: Wieso das? Auf den Schock oder was? Oder wieso?
6: Ja, auf den Schock irgendwie. Ne? Wir haben mit Sicherheit auch eine Menge Kalorien verbraucht. Ne? Das, also da ist der Körper ja ne, auf 150%. Ne? Aber so die Bundeswehrausbildung war gar nicht mehr so schlecht. Kein Stress, kein Hast, sondern vernünftig und ruhig aus dem Wagen raus. Der eine sofort zum Abwinken, alles klar. Ne? Keiner ist über dem anderen gestolpert. Also das ging schon ganz gut. Ne?
1: Sieht mal, das ist jetzt wie viele Jahre her? Ich meine, Bundeswehrzeit, das muss doch bestimmt schon
6: 82.
1: 82, ach du meine Güte. Aber immer noch so präsent. Das heißt, die sind seitdem auch keine heftigen Verkehrsunfälle mehr geschehen?
6: Nein, gar nichts mehr.
1: Sehr gut.
6: Also ich hatte nur noch zweimal so Bagatellsachen. Einmal im Parkhaus habe ich mir gesagt, steigst du jetzt aus und guckst, ob es noch passt. Und dachte ich, ach was, ne, das passt schon. Und dann so links den Scheinwerfer beschädigt. Ne. Aber das war nichts Wildes. Ne. Das war einfach nur eine Kostensache. Ja, und beim zweiten Mal so mal ganz leicht jemanden touchiert, der mich überholt hat und so weiter. Und wo ich aber hätte weiter links rein müssen. Und da sind sie beide sofort ausgestiegen, hat die Versicherung geregelt. Und ein Jahr später habe ich dann den Wagen sowieso abgegeben, bin in den Ruhestand gegangen und versetzt.
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1: Heute sprechen wir über das Glück im Unglück. Also ich möchte ganz gerne von euch erfahren, welche unglücklichen Situationen euch widerfahren sind, aber was sich daraus auch Glückliches ergeben hat. Und womöglich stecken da interessante, schöne Geschichten mit dabei. Franz hat den Anfang gemacht. Seine Geschichte war, naja, lassen wir mal so stehen. Zweimal wäre er fast Vater geworden. Er spricht von großem Glück, dass es nicht geklappt hat und die Partnerin ihr Kind verloren hat. Ich finde das eher schlimm, aber jeder wie er es sieht. Peter hat gesagt, dass, hat mir die Geschichte erzählt vom Rhein und von einem Schiff mit einer Luftmatratze und einem kleinen Kind drauf. Und wenn plötzlich so eine Welle kommt, wie gefährlich das plötzlich werden kann. Aber wie gut, dass an dem Moment glücklicherweise ein anderer Badegast schnell reagiert hat. Und Dietmar ist gerade bei mir dran, der mir erzählt von einer kniffligen Situation auf der Autobahn, wenn plötzlich der Reifen platzt. Ist geplatzt, der Reifen.
6: Ja, der ist geplatzt.
1: So, und dann dreht sich der Wagen mehrfach. Gott sei Dank ist nichts Schlimmeres passiert. Aber da rutscht das Herz einem in die Hose. Die Frage, die ich dir stellen wollte, Dietmar, denkst du, ich meine jetzt, Lebenserfahrungen hast du, glaube ich, genug, denkst du, in allem Schlechtem, was einem widerfährt, steckt auch immer etwas Gutes? Das habe ich noch keinen gefragt in der ersten Stunde. Deswegen würde ich gerne von dir mal wissen, weil du, glaube ich, das vielleicht irgendwie anders betrachtest. Wie siehst du das?
6: Ja, das sehe ich auch so. Manchmal vermutlich auch einen längeren Zeitraum.
1: Ja, okay.
6: Ja, und zwar, es muss nicht immer kurzfristig nach dem Schlechten was Gutes kommen. Es können dann auch Ereignisse eintreten nach einem längeren Zeitraum, wo sich dann herausstellt, gut, Dass das zum Beispiel, man verliert eine Arbeitsstelle, ne, und ist erstmal arbeitslos und zack, ne, Monate später bekommt man einen Job, besseres Geld, Zukunft, Perspektiven, alles. Ja, und sagt, also an den Job wäre ich nie rangekommen, wenn ich nicht vorher den anderen Job verloren hätte. Ne?
1: Ja, jetzt könnte man aber auch sagen,
6: zum Beispiel jetzt.
1: Viele würden jetzt aber sagen, hätte ich dafür wirklich das Unglück benötigt? Weißt du, worauf ich hinaus will? Also hätte ich das nicht auch auf anderem Wege erreichen können, ohne dass mir dieses Unglück widerfährt? Das ist dann immer so dieses Hätte, Fahrradkette. Aber wie siehst du das?
6: Ja, da gibt es vermutlich zig Varianten, ne, wo dann doch, und auch die Sache mit der Zeitspanne, ne, nicht, dass sofort, es passiert was Schlechtes und zack, sofort was Gutes, das ist dann eine gewisse Zeit und dann plötzlich, und dann, wo man auch sieht, aha, das wäre mir jetzt aber nicht passiert, wenn mir nicht erst das Schlechte widerfahren wäre mir das Gute dann nicht passiert. Ne?
1: Ich bin ja der Meinung, dass uns gerade diese schlimmen Dinge manchmal auch so sehr beeinflussen in unserer Sicht, in unserer Denkweise, dass wir ohne dieses, auch wenn es traurig klingt, ohne dieses gar nicht auf den Gedanken kämen, etwas anderes in Betracht zu ziehen oder etwas anders zu machen.
6: Ja, das ist mit Sicherheit richtig.
1: Ich meine, ich will das jetzt nicht als Beispiel nehmen, oder beziehungsweise ich will es schon als Beispiel nehmen. Von Ines, hast du vielleicht mitbekommen, ne, was sie da alles durchgemacht hat? Gesundheitlich ist der Wahnsinn. Am Ende Leukämie, Sepsis, alles Mögliche. Sie hat aber das auch als etwas, ja, als zweite Chance genommen, ja. Und eine Chance, die nicht verpufft, sondern wo sie ganz aktiv auch rangeht und sagt, jeder Tag ist etwas Besonderes. Und das glaube ich ihr auch, dass das für sie so ist.
6: Ja, also nach einem schicksalshaften Schlag, dass man dann das Leben dann ganz anders wahrnimmt und dann jeder Tag könnte der letzte sein und ne, den genießt man dann und lässt sich nicht von anderen Sachen, die einen vorher geärgert haben oder beschäftigt haben, irgendwelche Kleinigkeiten, die nicht so bedeutend sind und so weiter, dass man davon sich immer die Tage vermiesen lässt.
1: Voll. Also ich will jetzt nicht zu privat zu nahe treten, aber du brauchst sie nicht, diese Schicksalsschläge, um, oder sagst du, ach du, ich hatte sie genug, ich brauche keine mehr, ich habe jetzt inzwischen die Erkenntnis, auch ohne Schicksalsschläge.
6: Ich komme bisher ohne Schicksalsschläge ganz gut ran und ich halte auch nichts von Lebenserfahrungen.
1: Nicht? Das musst du mir mal kurz erläutern.
6: Lebenserfahrungen sind für mich was Negatives. Ne? Wenn man mal einen Fehler gemacht hat oder da habe ich die Erfahrung gemacht, ne? Und beim nächsten Mal nicht mehr und so. Ne? Also Lebenserfahrung.
1: Nein, Dietmar, jetzt brauche ich dich noch. Den Satz musst du noch zu Ende führen.
6: Also Lebenserfahrung
1: sind für mich was. Dietmar, du warst gerade für 10 Sekunden weg. Du musst diesen Satz jetzt nochmal zu Ende führen, sonst drehe ich durch. Ich muss das jetzt erfahren, was du gesagt hast. Also ich brauche keine Schicksalsschläge, das habe ich noch gehört. Aber dann hast du gesagt, du hältst nichts von Erfahrungen.
6: Von Lebenserfahrungen.
1: Von Lebenserfahrungen, das musst du mir noch erklären.
6: Ja, die sind ja eh negativ. Ne?
1: Warum? Und dann, nicht alle?
6: Ja, ich gehe jetzt mal davon aus, wenn die Leute so erfahren, mit ihren Lebenserfahrungen, ne, das waren alles negative Sachen. Ne? Und seitdem weiß ich, ne, dass ich das nie wieder mache und so. Ne? Und aufgrund meiner Lebenserfahrung, ne, ich versuche dann eben solche zu vermeiden und damit auch die Probleme, die sich dann durch so eine Lebenserfahrung eben bilden, erst gar nicht zu erleben. Ne? Also gar nicht erst. Ich versuche immer von vornherein die Sachen so anzugehen, dass sich da gar kein Problem ergibt.
1: Du hast recht, jetzt wo ich so drüber nachdenke. Manchmal machen wir eine negative Lebenserfahrung, sagen uns dann selbst, das mache ich nie wieder. Entweder machen wir den gleichen Fehler nochmal und lernen nicht draus. Manchmal ist es aber auch so, dass wir eine alte Erfahrung in eine neue Situation übertragen, wo es gar nicht angemessen ist, nicht zu reagieren oder ablehnend zu reagieren. Und wir verbauen uns dadurch eigentlich neue Chancen.
6: Naja, aber ich sag mal so, als Kind kann man Lebenserfahrungen nicht vermeiden, die Sache mit der Herdplatte. Ne? Die Eltern können tausendmal sagen, nicht auf die Herdplatte fassen. Ne? Und erst wenn man als Kind einmal draufgepackt hat, dann weiß man, oh, alles klar, jetzt weiß ich, was sie meinen. Ne? So im Alter von 3 Jahren.
1: Das stimmt, ja, da ist was dran. Na, hey, Dietmar.
6: Das sind natürlich so.
1: Ja, was wolltest du sagen? Noch so?
6: Das sind natürlich, also gerade in Kindheit und Jugend gibt es natürlich ein paar Lebenserfahrungen, die kann man kaum vermeiden. Da ist doch nichts mit im Voraus denken und alles berechnen. Ne? Aber so als Erwachsener bin ich schon dafür, die Lebenserfahrung aus dem Weg zu gehen. Ne? Ja, gut. Man hört ja auch viel von den Lebenserfahrungen anderer aus der Verwandtschaft, dem Bekanntenkreis, ne? Den Arbeitskollegen. Und die muss ich nicht selber nochmal machen, nachdem ich gehört habe, wie die damit klargekommen sind.
1: Tu, das ist der Grund.
6: Die muss ich also nicht selbst machen.
1: Das ist der Grund, weshalb ich die Sendung seit 15 Jahren mache, um aus Lebenserfahrung zu lernen. Dietmar, ja. Dir einen schönen Abend. Ja. Alles Gute, bis bald.
6: Ja, gleichfalls. Ne?
1: Mach's gut.
6: Jo, bis bald. Ne? Jo, tschüss.
1: Anrufen dürft ihr auch vom Handy und vom Festnetz die Nummer zu mir ins Studio.
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1: Ruft mich an und erzählt mir, wann ihr Glück im Unglück hattet. Vielleicht fangen wir zuerst mit der Unglücksgeschichte an und dann ja die positive Wendung, auch wenn sie vielleicht nicht absehbar war. Vielleicht auch ändert es nichts an dem Unglück, das ja vielleicht wirklich tragisch ist und schlimm ist. Und trotzdem hatte es etwas Positives, etwas ja vielleicht Beruhigendes, etwas Sanftes irgendwo auch. Gehen wir mal in die nächste Leitung. Ich bin mal gespannt, wer da wartet. Gucken wir doch mal. Da haben wir wen mit der Endziffer 73. Hallo, wer da? Woher? 7-3. Mag heute nicht. Gut, dann gehen wir weiter zu Brigitte nach Bruchsal. Brigitte, grüß dich.
9: Ja, hallo Daniel.
1: Hallo.
9: Darf ich auch von einer Freundin erzählen?
1: Wenn das mit dem Thema zu tun hat, gerne, klar.
9: Ja, aber das war erst eher Glückssache und es hätte zum Unglück kommen können, ist aber ausgefallen. Insofern, die hatte schon vor vielen, vielen Jahren Brustkrebs, so habe ich die auch 2013 kennengelernt. Und sie hat mir dann erzählt, Corona, die Jahre haben wir uns nicht gesehen, weil ich wegen meines Mannes daheim geblieben bin, der hatte ja Leukämie. Und konnte nicht in die Proben gehen. Und dann hat sie mir erzählt, als wir uns das erste Mal wieder sahen, war ein Sommerfest. Und da hat sie gesagt, du weißt doch, dass ich Brustkrebs hatte und ich war in Remission, alles gut. Und dann haben sie in Heidelberg gesagt, naja, wegen Corona, da ja nichts ist und die Blutwerte sehr gut aussehen, die ich ihnen übermittelt habe, dann ein Jahr später. Und sie hatte aber kein gutes Gefühl. Und hatte sich an einen Schönheitschirurgen gewandt, weil die hatten ja nichts zu tun, die durften nicht. Es durften ja nur OPs, die dringend notwendig waren, gemacht werden. Und er hat gesagt, also sie kann gerne zu ihm kommen. Und da hat er gesagt, also so, als er das so angeguckt hat, die Vernarbung von der ersten OP sieht ein bisschen ungut aus. Er hat eine Gewebeprobe genommen und es war tatsächlich in der Vernarbung Krebs.
1: Nicht dein Ernst? Okay.
9: Ja. Und da hat er, sie durfte operiert werden, war ja dann ein Notfall. War ja nicht groß. Mhm. Ich weiß auch gar nicht, ob sie dann hinterher auch Bestrahlung oder Chemo oder nochmal was hatte, aber jedenfalls, das ist schon jetzt ein paar Jahre her, ihr geht's jetzt wieder gut.
1: Also quasi ein Zufallsbefund, kann man sagen, ne?
9: Das war ein Zufallsbefund. Und auch nur, weil sie gedacht hat, ich weiß nicht, ich will nicht so lange warten, man weiß ja mit Corona nicht, wie lange das geht und
1: aber insofern ist es ja doch Glück im Unglück, muss man ja wirklich sagen.
9: Also, Glück im Unglück. Ja. Der hat nicht viel zu tun als Schönheitschirurg. Und da hat er gesagt, na klar, macht er auch ernsthafte OPs. Mhm.
1: Ist denn so ein Schönheitschirurg, ich kenne mich nicht aus, ich will jetzt niemanden da beleidigen damit, aber Schönheitschirurgen, die können auch, weiß nicht, sind die dafür ausgebildet, zu gucken, was man da alles rausschneiden muss? Wie tief
9: natürlich,
1: und so weiter.
9: Ich
1: meine, die schicken das ja wahrscheinlich sowieso ins Labor, was sie da rausschneiden, gehe ich mal von aus.
9: Ja, eben. Der war in einem regulären Krankenhaus, aber er hat hauptsächlich Schönheits-OPs gemacht. Mhm. Also gerade für Leute nach Unfällen und so weiter. Ne? Also nicht so in diesen Schickimicki-Kliniken. Da hat sie unverschämt Glück gehabt. Denn das war ziemlich gleich am Anfang von Corona.
1: Das macht einem schon irgendwo auch Angst, finde ich. Ne? Also was wäre, wenn? Ne? Was wäre, wenn sie da nicht zufällig hingegangen wäre, wenn sie das nicht hätte untersuchen lassen?
9: Wenn sie drauf bestanden hätte, als Lehrerin konnte sie sich das ja erlauben. Mhm. Bei Kassenpatienten wäre es vielleicht ein bisschen problematischer geworden.
1: Mhm. Ja, gute Geschichte. Und heute geht's ihr wie?
9: Gut.
1: Ja, habt ihr noch alles Kontakt? Geht. Ihr redet miteinander? Ja. Schön. Mhm. Und sie ist wohl auf. Gut, Brigitte, aber dann kann ich dir ja trotzdem die Frage stellen, die ich jetzt auch dem Dietmar gerade gestellt habe, weil mich da auch so ein bisschen die Ansicht in der zweiten Stunde interessieren würde, ist, denkst du denn, dass in jeder schlechten Sache auch irgendwo was Gutes drin steckt?
9: Ich glaube ja. Muss nicht gleich sofort und auf der Stelle eintreten, aber irgendwo habe ich eigentlich erfahren, dass es irgendwo ein Gleichgewicht gibt.
1: Was wäre aus deiner Sicht etwas Tröstliches, auch wenn die Person gerade sagt, ich sehe es aber gerade nicht. Was soll daran, was mir gerade widerfährt? Und ich meine das jetzt offen, ohne Beispiel, weil es sind ja wirklich ganz furchtbare Dinge, die teilweise passieren. Wie kann einem das dann in dem Moment Trost spenden oder vielleicht auch irgendwo, ja, dieses Gefühl geben, ja, du, das glaub mir, das wird auch wieder besser oder da wird auch noch was kommen.
9: Ist es natürlich schwierig, wenn Eltern ihre Kinder verlieren zum Beispiel oder in einer jungen Familie, wenn da einer der beiden Ehepartner stirbt.
1: Das ist ganz furchtbar.
9: Ja. Da weiß ich nicht, ob man da jemanden so trösten kann.
1: Da bleibt mir gerade richtig der Kloß im Hals stecken. Also das ist
9: ja,
1: aber ich habe auch gerade überlegt, also was willst du denn jemandem sagen, der seine Kinder verloren hat? Da zu sagen, gibt auch immer was Positives. Was soll denn daran positiv sein?
9: Würde ich nicht sagen in dem Fall.
1: Nee, was soll daran positiv sein? Überhaupt nichts.
9: Ja. Aber es gibt ja auch einfachere Fälle, wo man einfach denkt, ja, du. Und vorhin zur Iris würde ich gerne dazu sagen, du könntest ihr gerne meine Telefonnummer geben. Ich bin ja auch so ein bisschen in der Lage, wegen meiner Gelenke und so weiter, dass ich nicht mehr viel machen kann. Und dass ich mich auch so ein bisschen arbeitslos vorkomme.
1: Wollt ihr euch zusammentun? Die war echt sympathisch, ne, die Ines. Aber Leipzig und Bruchsal ist doch nochmal eine Ecke.
9: Ja, macht ja nichts.
1: So reiner Telefonkontakt?
9: Ja, erstmal Telefonkontakt. Ist nicht ausgeschlossen, dass ich doch mal noch dahin fahre.
1: Okay, jetzt weiß ich nicht, ob die Ines sich nochmal meldet. Ich habe mir ihre Nummer jetzt natürlich nicht aufgeschrieben. Deine schreibe ich mir jetzt mal eben kurz auf. So, und wenn sie sich nochmal melden sollte, verbinde ich euch miteinander.
9: Ich habe ja auch noch hinten an der Oder-Neiße-Grenze noch Verwandte. Also das ist, sehe ich kein Problem drin.
1: Lässt sich einrichten. Gut, so machen wir es.
9: Ja.
1: Brigitte, dann dir einen schönen Abend und bis zum nächsten Mal.
9: Ja, wünsche ich dir auch.
1: Mach's gut, ciao.
9: Und weiter schöne Geschichten.
1: Danke dir, tschüss.
9: Tschüss.
1: So, anrufen dürft ihr auch vom Handy vom Festnetz die Nummer zu mir ins Studio.
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1: Glück im Unglück. Unser Thema heute. Ruft mich an vom Handy vom Festnetz und verratet mir, ja, welche Unglückssituation hattet ihr und wie hat sich daraus dann doch noch was Positives ergeben? Manchmal sieht man es gar nicht. Spannend fände ich jetzt vor allem Geschichten, in denen wirklich eine Unglückssituation nicht sofort in eine Glückssituation, sondern wo es wirklich ein bisschen gedauert hat und wo man aber ganz klar auch sagt, hier ist definitiv eine Verbindung zwischen dem Unglück und dem Glück. Das wäre ohne das Unglück gar nicht zu diesem Glück gekommen. Das fände ich jetzt persönlich spannend. Muss aber nicht sein, wenn ihr sagt, nö, habe ich nicht, dann ist auch nicht schlimm. Ich nehme alle Geschichten, die ich bekommen kann von euch. Und weil wir jetzt 12:15 haben, mache ich jetzt auch direkt mal ein kleines Update. Was ist denn online passiert? Da habe ich euch ein paar Fragen gestellt. Frage Nummer 1. Glaubst du, dass in manchen schlechten Situationen auch immer etwas Gutes steckt? Da gab es 4 Möglichkeiten zu antworten. Ja, fast immer steckt auch was Gutes drin, sagen 14,7% von euch. Manchmal steckt auch was Gutes drin, sagen 58,8%. Das haben die meisten angeklickt. Nein, erst im Nachhinein. Erst im Nachhinein steckt vielleicht was Gutes drin, sagen 17,6%. Und nein, Pech ist und bleibt Pech, das sagen 8,8. Also im Großen und Ganzen würde ich fast schon sagen, doch relativ. Also so ganz schwarz denken die meisten gar nicht. Die sehen schon irgendwo das Licht am Ende und irgendwo die Hoffnung. Das ist ja die gute Nachricht. So, schauen wir nochmal, was wir noch hatten. Wir hatten noch die Frage, muss man gerade gucken, was haben wir denn hier? Genau, da haben wir die Frage gehabt, in welcher Situation hat sich dein Unglück später als Glück herausgestellt? Und da schreibt zum Beispiel jemand, als mir jemand das Leben gerettet hat, dann schreibt jemand, man kann aus schlechten Situationen lernen, Dinge besser zu machen. Und dann schreibt jemand, ich war mit der Bahn unterwegs, mein eigentlicher Zug war ausgefallen. Durch Glück konnte ich den vorherigen Zug mit starker Verspätung kriegen. Da es ein schneller Zug war, konnte ich etwa eine Stunde früher da sein und bekam trotzdem einen Teil meines Geldes zurück. Okay, in meine positive Bahngeschichte. So, dann haben wir noch ein paar E-Mails bekommen, möchte ich euch

0: Ding das Rezept. Seitdem mache ich dieses Dessert tatsächlich jedes Jahr zu ihrem Geburtstag. Niemand außer mir muss wissen, dass es ursprünglich mal eine misslungene Torte war. Finde ich aber großartig. So, was haben wir noch? Dann haben wir hier. Patrick hat uns geschrieben. Hey, ich habe mal mein Portemonnaie auf dem Autodach liegen lassen und bin einfach losgefahren. Komplett bescheuert. Nach ein paar Kilometern habe ich es bemerkt und war überzeugt, dass Geld, Karten und alles andere weg sind. Ich fuhr die Strecke zurück, suchte am Straßenrand. Tatsächlich hatte ein Radfahrer das Portemonnaie gefunden und bei einer Tankstelle abgegeben. Es fehlte gar nichts. Das eigentliche Glück kam aber erst viel später, weil ich dort dann mit dem Tankstellenmitarbeiter ins Gespräch kam, erzählte er mir, dass sie jemand für einen Nebenjob suchten. Mein Sohn suchte damals gerade Arbeit und hat den Job tatsächlich auch bekommen. Eine ziemlich teure Dummheit, die am Ende gar nichts gekostet hat. Viele Grüße, macht weiter so, Patrick. Das ist eine schöne Geschichte. Ich fand den Twist gerade auch so witzig, dass du sagst, dass ich das jetzt zurückbekommen habe. Das ist zwar das eine Glück, aber das Glück, was danach noch kam, das ist ja noch viel schöner gewesen. Diese zufällige Begegnung. Ja, wunderbar, Patrick. Gerne. Weiter so. So, was haben wir noch bekommen? Da haben wir eine Nachricht bekommen von, wer ist das hier? Emma hat uns geschrieben. Emma kommt aus... Hat sie nicht dazu geschrieben. Na gut. Sie schreibt, guten Abend, mein Glück im Unglück war bei einer Reise. Ich bin mal nach London geflogen. Am Flughafen wurde mein Flug gestrichen. Ich war voll genervt. Okay, die Sätze fangen mit ich an. Wollte dort Freunde treffen und es war alles geplant. Die Airline brachte uns in einem Hotel unter und beim Abendessen lernte ich eine Frau kennen, die alleine unterwegs war. Wir kamen ins Gespräch und stellten fest, dass wir beide im gleichen Beruf arbeiten. Mittlerweile sind wir seit fast 3 Jahren befreundet und besuchen uns regelmäßig. Sie lebt sogar nur ungefähr 40 Minuten von mir entfernt. Ohne diesen ausgefallenen Flug hätten wir uns nie getroffen. Also danke nochmal an dieses Flugzeugproblem. Auch wenn ich das damals garantiert nicht gesagt hätte. Das kann ich mir vorstellen. Ja, aber genau das sind diese kleinen Zufälle, die ich meine, zum heutigen Thema. So, vielen Dank erstmal an all die mitgemacht haben bei den Umfragen und auch die Mails geschrieben haben. Ich lese mir die anderen dann später durch. Jetzt ist die Ines nochmal kurz da. Ines, hallo.
1: Hallo, du darfst gerne meine Telefonnummer weitergeben an die Anruferin, die gerade danach gefragt hat.
0: Bist du dir sicher?
1: Ja.
0: Möchtest du sie wirklich mal kennenlernen?
1: Alles gut, natürlich,
0: wirklich?
1: Gerne.
0: Darf ich sie gerade dazu holen?
1: Ja.
0: Brigitte?
2: Ja.
0: Die Ines sagt ja. Ja. Sie hat ja gesagt.
2: Ich habe ein ganz schlechtes Gewissen von wegen, weil ich gesagt habe, ich kann auch mal vorbeikommen. Denn die Karin hatte am Samstag Geburtstag und ich bin nicht zu ihr ins Ahrtal gefahren, weil ich gerade mit der Wirbelsäule erheblich Probleme hatte.
1: Oh, ja. So, jetzt reden wir miteinander.
2: Miteinander, genau. Dann kann ich dir erst meine Telefonnummer geben, ja?
1: Ja, ich
0: so, das macht ihr, wollt mal, das könnt ihr jetzt nicht machen, weil ihr seid ja noch im Radio. Also das müssen wir leider auf nach der Sendung verschieben. Aber ist es ja schon mal schön, dass ihr euch mal Hallo sagen gesagt habt und dann machen wir das gleich nach der Sendung fix.
2: Alles gut, ich hab gedacht, rufst du dann nochmal an, Daniel?
0: Ich ruf dann nochmal an, genau.
2: Okay, bis dann.
0: Je nachdem, wen ich erreiche. Tschüss.
1: Ja, tschüss.
0: Gut, wunderbar, hat funktioniert. Ach, wie schön. Guck mal, wieder zwei Menschen zusammengebracht, also freundschaftlich. So, jetzt gehen wir mal in die nächste Leitung, muss mal gerade gucken. Wen haben wir denn als nächstes? Da hätten wir jemand mit der 1-0. Hallo, wer da, woher? Hallo, hallo, wer hat denn die 1-0? Oh, ich bin in der falschen Leitung. So, jetzt aber.
3: Hallo. Hallo. Hallo, Andreas hier.
0: Hallo, Andreas, ich bin Daniel, freue mich. Wo bist du her?
3: Aus Schwäbisch Gmünd. Wir hatten schon mal das Vergnügen, das war so um die Weihnachtszeit.
0: Ui, schon so lange her. Ist ja bald wieder. Hättest du noch mal warten können, 3 Monate. Dann wäre es einjähriges gewesen. Andreas, heute ist es Glück im Unglück. Was führt dich heute zu mir? Welche Geschichte?
3: Ich bin jetzt wieder in Deutschland zurück. Ich war 16 Jahre in Spanien. Und zu der Zeit hatte ich mich bei einem großen deutschen Fernsehsender als Kandidat in Köln.

0: Als Kandidat beworben und bin dann auch angenommen worden. Ich will jetzt keine Werbung machen.
1: Aber du warst bei Wer wird Millionär?
0: Ja.
1: Wirklich jetzt?
0: Genau.
1: Nein, wirklich jetzt?
0: Ja.
1: Also, es gibt so viele Sendungen, dass ich jetzt ausgerechnet die richtige geraten habe. Wundert mich.
0: Ja, in Köln, das ist jetzt, ja, gut, wie auch immer, auf jeden Fall. Okay. Auf jeden Fall, ich bin aus Spanien ins Schwäbische geflogen, mit dem Auto meiner Eltern nach Köln gefahren und habe dort im Studio irgendein Problem mit diesen Scheinwerfern gehabt. Ich hatte in meinem Leben noch nie Probleme mit Epilepsie, noch nie einen Anfall. Und klapp in diesem Studio um, noch bevor die eigentliche, darf man ja nicht sagen, hatten wir unterschrieben, also es war nicht live, klapp da um, komm bewusstlos in Köln ins Heilig Geist Krankenhaus. Und dort findet man bei der Suche nach der Ursache für diesen Fauxpas zwei Gehirntumore. Ich hatte.
1: Bitte, was?
0: Ja,
1: ich dachte jetzt gerade wirklich, oh, jetzt kommt was ganz Unspektakuläres, der hat einfach eine Panikattacke bekommen. Wirklich was Ernstes. Ach du meine Güte.
0: Hatte da bis dahin nie Probleme, keine Kopfschmerzen, überhaupt nichts. Keine Probleme irgendeiner Art, kommen in Köln bewusstlos ins Krankenhaus und die suchen dann, ja, was hat der Kerl? Und die finden die Gehirntumore. Ja gut, flieg wieder zurück nach Spanien und Bilder aus Köln und da wieder gemacht und ja, schnell wachsen, da kann man nichts mehr tun und regel deine Dinge, die bleiben 9 Monate, ja, ist alles gut, könnt ihr ja. War im Mai 2017, ich glaube, wir haben 26.
1: Das muss mein Kopf erstmal alles verkraften, was du gerade erzählst. Du bewirbst dich für eine Fernsehshow, Wer wird Millionär? Fliegst dann zurück nach Deutschland, erstmal zu deinen Eltern wahrscheinlich oder zu der Familie, fährst dann zu dieser Show nach Köln, sitzt in der Show, kippst plötzlich oben, kommst ins Krankenhaus und dir wird diagnostiziert, sie haben 2 Gehirntumore. Und dein Gedanke ist, erstmal wieder zurück nach Spanien? Viele hätten jetzt gesagt, ich bleibe in Deutschland, gute Ärzte, gute Krankenhäuser. Aber dein Gedanke war, jetzt erstmal wieder zurück.
0: Ja, natürlich, weil für mich auch heute Spanien noch Heimat ist, aber der Grund dafür, den hatten wir ja bei unserem letzten Gespräch, aber da will ich jetzt gar nicht näher drauf eingehen.
1: Naja, aber auf jeden Fall, hast du dich da auch nochmal untersuchen lassen, richtig?
0: Ja, natürlich.
1: Und die haben die gleiche Diagnose gestellt?
0: Die haben.
1: Und dir sogar noch ein Zeitfenster von einem Monat gegeben?
0: 9 Monate.
1: 9 Monate,
0: und
1: okay.
0: 9 Monate in 2 Krankenhäusern, unabhängig in Spanien, in Valencia, in Alicante. Und dann habe ich mir über Vitamin B, das ich noch hatte, durch eine Tätigkeit bei der WM 2006 einen Platz organisiert in einer Spezialklinik in der Schweiz.
1: Ach so, Vitamin B ist Connections, also Kontakte.
0: Okay, ja, okay. Ja.
1: Hast du dir was organisiert? Ein Was-Platz?
0: Einen Therapieplatz, eine Behandlung in der Schweiz, okay. In Genf, die dann allerdings aus der eigenen Tasche zu bezahlen war.
1: Das darf ich fragen, ist das, das ist ja, Schweiz ist ja schon mal teuer, aber wie hast du das bezahlt? Wie hast du das hinbekommen?
0: Ja, das war ursprünglich als Altersvorsorge geplant oder Teil der Altersvorsorge. Das ist dann eben dafür flöten gegangen. Aber ich sag mal so, das ist ja außer Frage, was dann wichtiger ist.
1: Na natürlich, aber man muss ja auch da wieder sagen, wie gut, dass du das hattest. Da können nicht alle behaupten, dass sie mal ein paar Rücklagen haben für sonst was. Du hattest sie aber zwar.
0: Also wir unterhalten uns hier, die wollen zwar Franken, aber umgerechnet in Euro waren das knapp 300.000 Euro.
1: Ach du meine Güte. Wahnsinn. So, dann hast du diese Behandlung gemacht. Jetzt ist aber so eine Behandlung ja nie eine 100%ige Garantie, dass alles, was genau haben die gemacht? Erzähl.
0: Ach, das ging über Naturmedizin, über Behandlungen mit ich habe die Pflanzen alles gar nicht mehr so im Kopf. Man will zwar dann vergessen, Madagaskar immergrün, aber auch über mit CBD, das die dann hergestellt haben in der Klinik, also nicht, was man so hier ums Eck dann kauft. Unterm Strich war es dann so, dass das Ganze operabel wurde. Und am 18.06.2020 wurde dann das Ganze operativ entfernt. Der Ursprungs, ja, also diese zwei Tumore plus der Ursprungsherd der Epilepsie, seitdem auch anfallsfrei. Weil
2: wie groß waren die von der Größe Erdnuss? Oder wie groß waren die?
0: Das ist eine gute Frage.
2: Weißt du nicht.
0: Habe ich mir keinen Kopf gemacht. Könnte man aber in Erfahrung bringen noch. Und seit dem 18.06., weil ab dem Tag dieser Aufzeichnung, davor nie Probleme mit Epilepsie, aber ab dem Tag der Aufzeichnung ging das dann los und ist immer mehr aufgetreten, bis dass ich dann im Prinzip jeden zweiten Tag irgendwo aufgewacht bin, ohne zu wissen, wie ich da hinkam. Dann hat sich eben herausgestellt, dann hat man alle möglichen Tests gemacht mit Antiepileptika, hat keins angeschlagen, bis ich dann in Spanien in einer Spezialabteilung für Epilepsie war. Da hat man dann getestet und ist darauf gekommen, dass der Ursprungsherd der Epilepsie im rechten Hippocampus liegt und da beide Gehirntumore rechtzeitig lagen, der Hippocampus rechts, dann hat man das alles in einer OP nachher entfernt.
2: Moment mal, das ist nur für mein Verständnis. Also du bist, diese Therapie hat in der Schweiz stattgefunden, aber die OP dann wieder in Spanien?
0: Ja, ganz einfach, weil die Behandlung dann dazu geführt hat, dass man das soweit dann operieren konnte. Und
2: warum hast du es aber nicht den Schweizer Ärzten an? Du hättest auch theoretisch jetzt auch in der Schweiz machen lassen können.
0: Naja, aber da hätte ich selber zahlen müssen. Und da ich in Spanien privat krankenversichert war, die aber das andere nicht bezahlt hätten, ganz einfach. Als Schwabe, nein.
2: Ja gut, aber ich verstehe deine Denkweise. Andererseits denke ich mir auch so, naja, wenn es darum geht, dass das richtig und ordentlich gemacht wird, will ich natürlich in den besten Händen liegen, wenn ich dann schon liegen muss. Aber du hattest gutes Vertrauen in die Ärzte anscheinend und sie scheinen es ja auch also möglich gemacht zu haben.
0: Nein, der Arzt in, ich will jetzt mit den Namen, Werbung für diesen Doktor, Professor Dr. Achil Robles machen, aber wenn man den googelt, dann weiß man, was für eine Kapazität es ist. Ich spiele semi-professionell Dart, habe ich davor schon gemacht. PDC Challenge Tour, das ist die zweithöchste Spielklasse, also jetzt nicht die Profitour, aber direkt darunter. Und da hat der damals gesagt, naja, wir kriegen alles hin, aber da wirst du nicht mehr spielen. Ich spiele heute wieder. Ja. Und das ist was mit der Entfernung des rechten Hippocampus, der eigentlich essentiell ist für einen Dartspieler, weil das Zentrum ist, also die räumliche Orientierung, eigentlich medizinisch unmöglich. Ja. Der hat schon ordentliche Arbeit geleistet. Und wenn ich dann denke, dass das alles durch einen Zufall entstanden ist, ich hätte ja auch irgendwann mal umkippen können, weil ich keine Probleme hatte und dann wär's gewesen.
2: Wie oft musst du jetzt zur Kontrolle, zur Nachuntersuchung?
0: Alle 3 Monate.
2: Okay.
0: Alle 3 Monate, aber das ist jetzt rum, weil es ja nach 5 Jahren dann als geheilt gilt.
2: Und man kriegt, das ist jetzt eine total blöde Frage, aber ich muss sie dir trotzdem stellen, weil es mich einfach interessiert. Wenn man danach aber sagt, man ist geheilt, da kriegt man auch nicht irgendwie was von irgendeiner Kasse zurück, ne? Also das bringt gar nichts. Hast du selber bezahlt, musst du selber drauf sitzen bleiben auf den Kosten.
0: Diese Geschichten in der Schweiz bekommt man nicht bezahlt. Nicht von einer privaten in Deutschland.
2: Und auch rückblickend bei Erfolg nicht. Ich meine, beim Misserfolg könnte man ja noch argumentieren, ja gut, hätte uns ja nur Geld gekostet, nichts gebracht, aber es hat ja was gebracht. Es hat dir ja wirklich geholfen.
0: Ja, Ich muss dazu sagen, privat versichert in Spanien im Vergleich zu privat versichert in Deutschland. Ich habe dieselben Leistungen, aber in Spanien zahle ich 100 Euro im Monat, Monatsbeitrag für eine private Vollversicherung.
2: 100 Euro zahlst du für eine private Vollversicherung?
0: Ja.
2: Ohne, also hast du anteilig was zu zahlen, wenn du mal zum Arzt gehst, oder musst du nichts, keinen Eigenanteil?
0: Nein, kein Eigenanteil, aber die haben in der Regel wie sagt man denn schnell auf Deutsch, ich denke immer noch in Spanisch, die haben eben Partnerkliniken, mit denen sie zusammenarbeiten. Wenn ich dann woanders hin will, dann muss man das autorisieren lassen. Okay. Es gab aber noch nie einen Fall, wo die gesagt haben, machen wir nicht. Das ist dann innerhalb von 6 Stunden, maximal einen Tag ist es autorisiert und dann passt es.
2: Andreas, ey, das ist der Wahnsinn.
0: Also ich bin in Madrid, in dieser Klinik, wo ich operiert wurde. Das ist ja. dieses Quirón Salud in Pozuelo de Alarcón. Das ist bei Madrid, das ist im Prinzip die Klinik der Könige. Also heißt sie da bei den, da hat man einfach Glück gehabt, da hinzukommen. Da ist eine Abteilung, da werden nur die Fußballer von Real Madrid behandelt. Eine andere, da wird die königliche Familie behandelt. Da war unter anderem Sylvie Mais zur Behandlung ihres Brustkrebs. Da kommen Leute von weiß Gott woher angeflogen und gucken, dass sie da reinkommen.
2: Da hast du dich also gut gefühlt. Eine Sache muss ich noch fragen, bevor ich weiterziehe. Und ich sehe auch schon wieder, ich habe schon wieder viel zu viele Fragen für das kurze Gespräch. Aber mich würde interessieren, nach so einer OP, vor allem wenn da oben am Gehirn ja auch Schnippschnapp gemacht wurde, ne? Hast du irgendwas gemerkt an Veränderungen? Vielleicht, weiß ich nicht. Also da wurde ja am Gehirn rumgeschnippelt. Also gibt's irgendwas, was dir aufgefallen ist, wo du sagst, das war vorher nicht, das habe ich jetzt plötzlich? Vielleicht Interessen, die plötzlich geweckt wurden, die du vorher nicht hattest, oder Charaktereigenschaften, die sich jetzt plötzlich mehr zeigen als vorher. Ist irgendwas anders?
0: Nein, was ich hatte nach dieser OP, ich hatte sehr, sehr lang gebraucht, mich von dieser Anästhesie zu erholen. Mein 10 Stunden ist natürlich auch was. Da hatte ich im Prinzip, wie gesagt, 18. Juni 20 wurde das gemacht. Also den Sommer, der ist an mir vorbeigelaufen.
2: Glaube ich, aber dafür ist jetzt hoffentlich noch sehr viele Jährchen, in denen alles gut läuft. Andreas, Wahnsinnsgeschichte.
0: Naja, also da ist halt, hatte ich dieses Jahr auch wieder ein bisschen Pech. Am 12.8. habe ich da wieder eine andere Nachricht bekommen. Aber auch das wird sich lösen lassen. Das ist ein typisches Männerproblem, allerdings eher für Leute, die ein bisschen älter sind. Mit 56 bin ich da noch ein bisschen früh dran.
2: Lass uns das ein nächstes Mal vertiefen. Dir einen schönen Abend. Ja. Alles Gute, Andreas. Ja. Und
0: alles klar.
2: Bis bald. Pass auf dich auf. Ne? Bis dann.
0: Ja.
2: Danke dir.
0: Und Kreuz vergeht nicht. Ja, bis dann.
2: sehr gut. So, anrufen dürft ihr auch vom Handy vom Festnetz. Wir haben noch ein paar Minuten. Die Nummer zu mir.
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2: Glück im Unglück. Das Thema heute Abend. Und da sind ja wieder Wahnsinnsgeschichten mit dabei, wenn ich jetzt an Ines denke oder auch an Sascha denke. Oder auch Dietmar. Es waren ja wirklich viele, wirklich ergreifende Stories mit dabei. Wir gehen mal in die nächste Leitung. Und ich bin gespannt, was wir von euch zu hören bekommen. Glück im Unglück. Was ist Unglückliches passiert? Euch widerfahren und was habt ihr daraus gemacht oder was ist danach irgendwie passiert, ohne dass ihr was dafür gemacht habt? Eine Nachricht kam gerade noch rein. Bitte lies sie unbedingt vor, schreibt mir der Jan aus Saarbrücken. Hey, ich wollte unbedingt zu einer Party fahren und mein Auto sprang nicht an. Batterie war leer. Ich war extrem sauer und habe bestimmt 20 Minuten versucht, das Ding irgendwie zum Laufen zu bekommen. Irgendwann hatte ich keine Lust mehr und blieb einfach zu Hause. Ein paar Stunden später schrieb mir ein Freund, dass die Party ziemlich eskaliert sei und es richtig heftig Stress gegeben hätte. Außerdem hat jemand beim Ausparken mehrere Autos beschädigt. Und natürlich hätte mein Auto da jetzt nicht unbedingt zwingend stehen müssen. Aber ich dachte mir trotzdem, okay, Batterie, vielen Dank, du hast mich vor Schlimmerem bewahrt. Liebe Grüße, Jan. Ja, ist manchmal wirklich so. Ich erzähle euch jetzt eine Geschichte, ich glaube, die habe ich nie erzählt. Aber da war ich noch sehr jung, ich war so Anfang 20 und ein Freund bekannter Partykumpel quasi, kam damals zu mir und meinte dann irgendwie, hey, hast du noch Lust irgendwie, dass wir weiterziehen in einen anderen Club? Und ich habe dann zu ihm gesagt, hast du nicht schon was getrunken? Und dann hat er gesagt, ja, ich hatte aber erst ein, zwei Getränke. Aber ich roch ihm das schon irgendwie an. Er hat schon irgendwie so nach Zigarette und Alkohol gerochen und habe dann gesagt, nee, du, lass mal lieber sein. Ich bleib hier und gehe dann später heim. Und dann habe ich ihn 2 Monate lang nicht gesehen. Oder vielleicht auch nur 1 Monat, ich weiß es nicht. Und irgendwann mal kam er rein. Komplett eingegipst, von Kopf bis Fuß, mit Krücken. Da habe ich gesagt, was ist denn los, was ist denn passiert? Und er so, ey, warst du noch an dem einen Abend, wo ich dich gefragt habe, ob du mitziehen willst? Da habe ich gemeint, ja, weiß ich noch. Da hatte ich einen schweren Verkehrsunfall an dem Abend. Und ihr glaubt nicht, aber mir ist wirklich ein Schauer über den Rücken gelaufen. Ich dachte mir in dem Moment wirklich, lieber Gott, danke, dass du mich davor bewahrt hast, damals einzusteigen und mitzufahren. Wer weiß, was passiert wäre. Ja, zum Glück ist ihm, ja, bis auf ein paar Knochenbrüche nichts passiert. Er hat es überlebt, aber auch für ihn war das, also der war auch nicht mehr derselbe seit diesem Vorfall. War schon heftig, sage ich euch. Ja, Glück im Unglück. Anrufen vom Handy, vom Festnetz. Jetzt gehen wir in die nächste Leitung. Die Nummer zu mir.
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2: Tanja ist bei mir und ich weiß, dass Tanja sich bei dem Thema sowieso nicht so viele Gedanken macht, denn sie trinkt nichts.
4: Das stimmt.
2: Hi, Daniel. Also, schon so oft hast du mir gesagt, ich bin immer die feiert. Und das nutzen die Freunde auch gerne mal aus, denn die wissen, die Tanja trinkt ja eh nichts.
4: So ist das, ja.
2: Unser Party-Shuttle quasi. So, jetzt rufst du an zum Thema Glück im Unglück. Was bringst du mit? Was ist denn deine Geschichte?
4: Ja, also mein Mann, der wurde von unserem Hund damals vor 4 Jahren über den Haufen gerannt und hat sich das Bein gebrochen. Und kam dann ins Krankenhaus, wurde notoperiert und im Krankenhaus hat er unsere jetzigen guten Freunde kennengelernt, mit denen wir jetzt uns treffen und Sachen machen. Ja, hätte den Unfall nicht gehabt, wären wir nie mit denen zusammengekommen.
2: Ja, das sind Freunde geworden daraus dann, oder wie?
4: Genau, richtig, ja. Mhm.
2: Okay, es war so kurz, dass ich das irgendwie gar nicht greifen konnte, muss ich ganz ehrlich sagen. Bei manchen stelle ich mich schon darauf ein, okay, wann kommt die Story? Und bei dir war sie schon. Die ist schon vorbei. Die war eingepackt in einem Satz, Daniel. Ja, passiert. Okay.
4: Ja, nee, doch. Also das Unglück war halt, er leidet, macht immer noch damit, hatte insgesamt 5 Operationen. An dem Fuß und
2: hast du noch nie erzählt, dass der so viele OPs
4: hat? Ja, der Hund hat den, unser Chester hat ihn umgerannt, da war er 8 Monate alt, also der ist jetzt 5. Mhm. Also wird jetzt 5. Und das war auf dem Feld passiert abends und er stand da und hat erzählt mit einem Freund, den er mit hatte. Und der Hund kam wohl voll Karacho angerannt, konnte nicht mehr bremsen und ist meinem Mann voll Karacho ins Bein.
2: Mhm. Dass sie so viel Kraft haben. Aber gut, 8 Monate ist auch
4: Wahnsinn,
2: schon groß. Ne?
4: Aber
2: der ist ja
4: der hat Hund. Damals schon, jetzt hat er 54 Kilo. Damals hatte er so 34 Kilo.
2: Das ist aber und, trotzdem schon ordentlich.
4: Ja, mit dem Tempo, ja, das war schon heftig. Und es war auch ein bisschen lustig. Ich meine, ich war zu dem Zeitpunkt auf der Arbeit, als er mich dann ganz trocken anrief und meinte so, ja, ich hatte einen Unfall, der Hund ist in mich reingerannt, ich habe das Bein, glaube ich, gebrochen. Kommst du nach Hause, der Kleine ist halb, ne? Die Nachbarin ist da. Ich dachte so, hä? Fahr dann nach Hause und dann kam ich daheim an. Und dann war er immer noch auf dem Feld. Und zwar hat der Krankenwagen wollte aufs Feld fahren, damit sie ihn da besser einladen können ins Auto. Und haben sich da im Feld festgefahren. Dann musste die Feuerwehr kommen und den Krankenwagen aus dem Feld rausziehen.
2: Hm. Passiert. Und dann?
4: Ja, und dann ging es ins Krankenhaus.
2: Aber das hast du ja alles nicht mitbekommen, weil du warst auf der Arbeit, hast du dir später erzählen lassen quasi.
4: Nee, ich bin direkt nach Hause gefahren, er war noch da, die waren noch am Feld zugange und ich bin dann direkt ins Krankenhaus. Dann meine Mutter, die hat dann nach dem Kleinen geschaut und ich bin ins Krankenhaus gefahren und ja. am nächsten Morgen ist er dann direkt operiert worden oder ist er nachts noch operiert worden, ich weiß gar nicht mehr.
2: Wieso mussten die das jetzt 5-mal machen? Was ist da schiefgelaufen?
4: Die haben das dann gemacht in Kaiserslautern und das ist nicht, war wohl nicht richtig. Wir haben dann über einen Bekannten sind wir dann in die BG-Klinik verwiesen worden. Ich habe einen Freund, der ist dort, also ein Bekannter, der sein Sohn ist dort Chefarzt. Und die in der WG haben das dann nochmal aufgemacht und haben das dann richtig befestigt mit Schrauben und Platten. Nach 2 Jahren haben wir dann festgestellt, okay, es ist nicht richtig zusammengewachsen und die Schrauben waren gebrochen. Und sie haben ihn vom Steiß ein Stück rausgeschnitten und haben das da eingepflanzt sozusagen, ne? Und das ist aber nicht richtig zusammengewachsen. Und dann musste dann die ganze Prozedur nochmal wiederholen. Das war
2: 5-mal?
4: Jetzt, ja. Ja, genau. 5-mal, die 5. OP.
2: Ja. Aber jetzt ist gut oder ist jetzt immer noch?
4: Ja, das ist jetzt die OP ist jetzt letztes Jahr gewesen. Jetzt läuft er wieder ganz gut, muss ich sagen. Und wir müssen jetzt schauen, ob es jetzt dieses Mal richtig verheitert.
2: Jetzt läuft er wieder ganz gut. Das klingt, als ob du von einem Gebrauchtwagen sprichst. Ja, jetzt läuft er wieder ganz gut. Der Motor summt wieder, ja, alles super.
4: Er läuft wieder.
2: Macht man sich, ich meine, man muss dazu sagen, wir telefonieren schon öfters, du hast ja schon öfters hier angerufen und viele Geschichten über dich erfahren, was mir ja auch sehr spät erst so richtig bewusst wurde, wenn man so die ganzen Puzzleteile dann zusammensetzt. Ihr seid ja schon seit Ewigkeiten zusammen, habt euch kennengelernt, da warst du noch unter 18, ne? Als ihr euch kennengelernt
4: 16.
2: habt. 16. Ja. Er war ein bisschen älter und
4: 7 Jahre, genau.
2: 7 Jahre älter. Ja gut, so genau wollte ich es jetzt nicht sagen, aber gut, hast du jetzt gesagt. So, und da fragt man sich dann natürlich auch, ist das nicht so, dass wenn man so lange schon zusammen ist, dann ist natürlich auch die Sorge umso größer, wenn dann jemandem körperlich was passiert und wenn man auch sieht, Mensch, da geht was kaputt, ne? Und wie wichtig das doch ist, die Gesundheit der Körper und die Familie am Ende auch.
4: Ja.
2: Das macht doch
4: klar,
2: was
4: ich muss dann. Ja, natürlich. Ich musste alleine mit dem Hund rausgehen. Das war mein erster Gedanke.
2: Ich muss jetzt alleine mit dem Hund rausgehen. Na, hoffentlich reißt er dich auch nicht um. Oder hat er dich auch schon mal davon gerissen und du bist gestürzt?
4: Nee, noch nicht.
2: Hey, man darf das nicht unterschätzen. Ne? Wir haben in der Familie auch nochmal einen ganz großen Hund. Ich habe ja meinen Kleinen. Der kann mich nicht umreißen. Wenn der mich zieht, passiert nichts. Außer ich habe Inliner an. Manchmal im Sommer habe ich manchmal Inliner. Dann machen wir uns immer gegenseitig so ein Rennen. Dann bin ich auch mal so schnell wie er. Nee, wobei, der ist trotzdem schneller als ich. Aber wenn du so einen großen Hund hast, also wenn der ordentlich zieht, also das ist schon oft passiert, dann kann es einfach.
4: Also er ist relativ gut erzogen, muss ich sagen. Er hört auch sehr gut. Mhm. Aber einmal ist er so erschrocken, da war es neblig, ich war dann draußen mit ihm und dann kam da ein Mann aus dem Nebel raus, den hat er wohl genauso wenig gesehen wie ich. Und er ist dann auf ihn los, er wollte dann auf ihn los und das war so aus dem Nichts. Er hat ihn dann vor mir gesehen und hat dann gebellt und zieht ihn nach vorne und der Mann ist so erschrocken wie ich auch. Und dann meint der Mann so, können Sie den halten? Ich so, ich versuch's. Er hat so noch nie auf einen Mensch reagiert. Und dann meinte er, ich dreh lieber um und lauf wieder zurück. Er hat sich nicht getraut.
2: ich dreh lieber um. Und lauf jetzt, ja, können sie auch machen.
4: Ja. Genau. Nee, aber ansonsten, sag ich mal, tue ich schon immer alles, dass er das Beste hat von allem, ja. Also deswegen habe ich noch in die BG-Klinik, dass die dann nach ihm gucken, dass er dann halt da das Beste vom Besten hatte.
2: Okay. Tanja, auch an dich die Frage, die ich dir eingestellt habe. Meinst du, in jedem Unglück steckt immer auch irgendwas Glückliches?
4: Weiß nicht. Heute habe ich einen Platten gehabt, ich bin in einen Nagel reingefahren.
2: Oh.
4: Und bis jetzt war noch nichts Glückliches dabei. Also vielleicht kommt es morgen. Keine Ahnung.
2: Das ist ja super
4: nervig.
2: Also
4: nicht immer. Ja, super. Vor allen Dingen, ich habe dann die Luft drauf gemacht und dann über Nacht war dann die Luft wieder weg.
2: Liegt der mittig oder liegt der seitlich? Weil mir wurde in der Werkstatt gesagt, wenn der Nagel doof liegt, dann bringt es auch nichts, den rauszunehmen und das irgendwie zu flicken.
4: Je nachdem, an welcher Stelle der ist. Ja, der war außen, also man konnte ihn nicht mehr flicken. Und das war halt sehr ärgerlich, weil ich habe diese Sommerreifen erst dieses Jahr drauf gemacht und gekauft. Ja. Also,
2: jetzt muss er auch noch zwei kaufen.
4: Jetzt habe ich, Ja, nee, zum Glück, den kann man auch nachbestellen, weil ich habe die ja erst Mitte des Jahres gekauft.
2: So, waren noch nicht
4: also
2: so viel
4: im Mai habe ich die gekauft, genau. Und dieselbe Marke, dasselbe Produkt gibt's noch und ich habe den jetzt nachbestellt. Habe jetzt aber die Winterfelgen drauf mit Winterreifen, weil ich musste ja irgendwie weiterfahren, ja. Und
2: jetzt erinnerst du mich dran, das muss ja auch wieder gemacht werden. Ach, gar keinen Bock drauf.
4: Ich habe gesagt, das Positive daran war, ich bin der Erste, der die Winterreifen drauf hat.
2: Stimmt. Normalerweise immer O bis O, so habe ich es mir gemerkt. O von Oktober genau. Bis Ostern.
4: Also, so früh war ich auch noch nicht, aber jetzt bin ich wohl der Erste. Also den Stressmodus habe ich dann nicht mehr. Meine Winterreifen sind schon drauf. Also das ist ja doch was Positives, ja. Also das ist ja dann das Positive in der negativen Sache.
2: Du bist ja sowieso ein bisschen auch ländlich unterwegs. Das heißt, so Allwetterreifen bringen dir nicht viel, ne?
4: Nee, wir wohnen auch am Berg und da kommst du nicht hoch mit Allwetterreifen.
2: Da brauchst du was Richtiges. Ja, klar.
4: Ja, ist auch. Da wird auch nichts gestreut und gemacht. Das mache ich immer selbst. Ich werde immer selber vor der Garage streuen.
2: Mhm.
4: Ja. Dass man überhaupt in die Garage reinkommt. Aber gut, wir haben ja einen X5, der X-Drive, der kommt fett da rein wie nix.
2: Ja, aber hey, cool. Schön, dass du angerufen hast. Vielen Dank für deine Geschichte.
4: Ja.
2: Tanja, dann dir einen schönen Abend und bis bald.
4: Ja,
2: mach's gut.
4: Dir auch. Bis dann, ciao.
2: Tschüss. So, anrufen dürft ihr auch vom Handy vom Festnetz. Heute zum Thema Glück im Unglück. Was ist euch widerfahren? Welches Unglück und was ist daraus entstanden? Ruf mich an.
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2: Die Nummer ins Studio, bei mir ist Andreas. Hallo Andreas.
5: Hallo.
2: Hallo.
5: Daniel?
2: Ja, ich höre dich.
5: Gut. Das letzte Mal war irgendwie mehr Störung drauf.
2: Ja, ist diesmal auch. Ich höre wieder sehr viel Straße. Also mehr Straße als Stimme höre ich.
5: Ja, warte, dann versuche ich das gerade jetzt auf die Schnelle noch wegzumachen.
2: Wenn es klappt, wäre cool.
6: So, jetzt mache ich Radio noch weg. Dann müssten wir eigentlich jetzt wieder vernünftig sprechen können.
2: Es ist ein Traum. Ich höre dich klar und deutlich.
6: Absolut, ja.
2: Sehr
6: ja,
2: gut.
6: Manchmal kann ich was. Da bin ich zu was zu gebrauchen. Ja, deine Aktion Glück im Unglück. Ich hatte einen LKW-Unfall. Ich kann dir bis heute nicht sagen, was damals wirklich gewesen ist. Ich weiß da nicht mehr viel von. Auf jeden Fall bin ich in kurz vor Aschaffenburg oder höher Aschaffenburg auf einem Parkplatz und habe da drei LKWs zusammengeschoben. Mein LKW total verramponiert. Aber dadurch, dass ich nicht angeschnallt war, bin ich aus dem Sitz rausgeschleudert worden nach oben in die Kabine und hatte also wirklich nur blaue Flecken, nichts gebrochen, absolut nichts.
2: Deswegen nimm uns mal mit in die Situation. Wann war das?
6: Oh, 2008, 2009.
2: Okay, das war nachts oder war tagsüber? Wie war die Situation?
6: Nee, nachts war auch nicht viel los.
2: War die Sicht gut oder war es vernebelt, alles klar?
6: Nee, das fing gerade an zu nieseln. Ich weiß noch, dass ich einen Scheibenwischer gerade angemacht hatte. Und dann hast du ja so die ersten zwei Wischer, die sind natürlich dann Katastrophe, weil du die ganzen Mücken erstmal verschmiert hast. Und also mir ist das irgendwie, ob das jetzt Kreislauf oder dehydriert oder weiß der Teufel, was das gewesen ist. Auf jeden Fall bin ich auf diesen Parkplatz raus und habe da die LKWs zusammengedonnert und bin den hinten drauf geknallt. Jetzt nicht mit voller Geschwindigkeit, aber war schon stramm genug. Meine Hütte war total im Eimer. Und wie gesagt, ich bin dann dadurch, dass sich das Führerhaus dann so zusammenfaltet, wenn du auf einen anderen LKW drauf fährst, bin ich dann aus dem Sitz nach oben geschleudert worden. Und die Beine waren hier zwischen Armaturen und Lenkrad, da war ich dann weg in dem Moment.
2: Ja.
6: Und habe dann wirklich das Schwein gehabt, dass ich da wirklich mit blauen Flecken nur rausgekommen bin und sonst nichts hatte.
2: Jetzt ist das ja schon sehr viele Jahre her. Du bist wieder auf den Straßen unterwegs. Hat dich das damals in irgendeiner Art und Weise erstmal, ja, weiß ich nicht, schockiert, sodass du gesagt hast, ich bleibe jetzt erstmal ein paar Wochen zu Hause? Ich weiß ja nicht.
7: Ja gut, 3 Wochen war ich wohl krankgeschrieben, weil die gesagt haben, ja, die Prellungen waren schon heftig. Also es ist nicht, als hätte ich jetzt gar nichts da gemerkt oder so. Aber wie gesagt, es war nichts gebrochen. Okay. Da war ich 3 oder 4 Wochen war ich zu Hause und bin danach aber wieder ganz normal gefahren. Aber wie gesagt, ich bin mir bis heute nicht schlüssig, kann mir auch keiner sagen, was das eventuell gewesen sein könnte, warum das so gekommen ist.
2: Aber genau das meine ich ja. Die Angst ist nicht mitgefahren. Das heißt, du sagst, nö, ich bin dann ganz normal wieder zur Arbeit.
7: Ja.
2: Es gibt ja viele, die nach so einem Verkehrsunfall dann erstmal sagen, boah, ich habe Angst. Ne? Immer dieser Gedanke, was, wenn das wieder passiert? Was, wenn wieder so ein Unfall? Was, wenn es dann schlimmer ausgeht? Nein, bei dir nicht.
7: Ja, nee, das hatte ich nicht. Nein.
2: Okay. Hast du seitdem viele Unfälle gehabt? Ich meine, das ist jetzt ja schon wieder...
7: Nein, gar nicht. Das war das einzige Mal, dass ich überhaupt einen Klatsch hatte, aber der war dann halt eben richtig. Ne?
2: Wahnsinn. Weißt du zufällig, wie es den anderen da auf der... Es sind ja mehrere Autos, ne, gewesen.
7: Da waren dann 3 LKWs, ja, 2, die sind aus der Kurve beim Schlafen, sind natürlich rausgeflogen.
2: Nein, ich meine, aber sind da Leute ums Leben gekommen bei diesem Unfall? Oder?
7: Nein, gar nichts.
2: Nee, Gott sei Dank.
7: Das war alles reiner Sachschaden. Wie gesagt, die anderen, da sind 2, die sind beim Schlafen aus der Koje rausgeflogen.
2: Du siehst das ja tagtäglich. Ich meine, alle, die jetzt beruflich bedingt auf den Straßen unterwegs sind, sehen tagtäglich Unfälle oder Autos, die kaputt sind und die brennen oder sonst was.
7: Ja.
2: Weiß ich nicht. Also denkt man einfach da gar nicht groß drüber nach? Oder ist das so, dass... Was macht das mit einem? Also bei mir ist es immer, wenn ich in Urlaub fahre und ich sehe irgendwo, ich mache immer 3 Kreuze. Ich mache wirklich immer jedes Mal, Gott sei Dank, uns geht's gut und wir fahren vorsichtig. Und mich bringt das dann auch eher dazu, dann nochmal ein bisschen weniger zu fahren, nicht so schnell zu fahren, sondern erinnere mich daran, dass man immer vorsichtig und vorausschauend und möglichst auch mit den Gedanken immer auf der Straße sein sollte. Auch wenn ich mich dabei ertappe, dass ich dann schon wieder, machen glaube ich alle, dass wir dann irgendwo... schon überlegen, wo wir heute Abend essen gehen oder was wir morgen planen oder welche Termine und was weiß ich nicht alles.
7: Ja, genau.
2: Ist einfach so. Kannst du machen, was du willst. Es ist einfach so.
7: Ja. Das ist extrem beim Busfahren zum Beispiel.
2: Ja?
7: Wenn ich Touren, diese Touren in die Schweiz oder Südtirol, was wir da gemacht haben damals, da bist du während der Fahrt schon viel am Überlegen, wie kommst du da nachher? Wie kriegst du das geregelt mit dem Lokal und. Also da läuft der Tag schon halb im Kopf vor dir ab. Und da bist du unter Umständen auch schon mal ein bisschen abgelenkt. Du bist teilweise auch abgelenkt, wenn ich jetzt hier mit dir spreche.
2: Ja gut, aber ich muss nicht fahren. Du musst fahren, ich nicht.
7: Nein, ja, aber klar.
2: Ich muss auch fahren. Man nennt das hier fahren, wenn ich diese ganzen Knöpfchen bediene. Aber das ist tagsüber bei einer Musiksendung schwieriger als nachts. Da mache ich das Mikro an. Und wenn ich fertig bin, mache ich das Mikro wieder aus.
7: so viel muss ich hier
2: nicht fahren. Gut, deswegen hast du hoffentlich immer ein Headset oder irgendwas, was dich nicht ablenkt davon, dass du das Handy halten musst oder da darauf starren musst. Das wäre natürlich unpraktisch. Und
7: Im Normalfall telefoniere ich halt eben so, wie wir es am Anfang hatten. Aber dann sagst du ja, dann ist es ein bisschen unverständlich und dann muss ich hier zu den alten Methoden greifen.
2: Ist dir das eigentlich, also ich kann es nur als normaler, privater Autofahrer sagen. Ich finde es persönlich angenehm, wenn ich lange Strecken fahre und mein Sitznachbar oder vielleicht auch die anderen Fahrgäste, dass da jemand mit mir spricht. Ich finde das immer angenehm. Ja. Muss jetzt natürlich nicht kein Dauergespräch sein, aber so ab und zu mal mit mir reden und so über irgendwas. Weil ansonsten, weiß ich nicht, ich finde nur Musik hören, finde ich langweilig. Ich bin eine Quasselstrippe, deswegen sitze ich auch hier. Und ich mag es dann irgendwie zu reden und sich auszutauschen und dann manchmal auch so ein bisschen über, ach, weiß ich nicht, Sachen, die einem durch den Kopf gehen. Meine Lieblingsfrage ist immer, worüber denkst du gerade nach? Und
7: okay.
2: Weil ich finde, dass es gibt nicht die Aussage nichts, finde ich. Man denkt immer über irgendwas nach. Und selbst wenn man über nichts nachdenkt, dann hat man irgendwas, was man mit diesem Nichts verbindet.
7: Genau, das Nichts muss ja auch mal überlegt werden.
2: Muss ja auch überlegt werden, wollte ich gerade sagen. Also ich bewundere ja Menschen, wenn sie sagen, ich denke wirklich an nichts. Ich meine, klar, wir haben das manchmal, vielleicht kennst du das auch, dass du starrst auf einen Punkt und du bist so richtig, du fixierst diesen Punkt und bist gedanklich aber irgendwo. So, aber dann denkst du ja auch über irgendwas nach. Du, ja. Das macht das Gehirn ja auch.
7: Und dann?
2: Ja.
7: Ja, genau, dann kommt das, was weiß ich hier, dass er beim Fahren dann so zwischendurch mal einen Teil der Strecke einfach vergisst.
2: Ja, und das erschreckt einen. Da denkt man immer so, sag mal, das
7: da musst du dann, ja.
2: Jetzt habe ich so lange über das Geburtstagsgeschenk meiner Frau nachgedacht, denkst du dir dann so? Die letzten 2 Kilometer, ja. Keine Ahnung, was da war. Ne? Vielleicht kennt ihr das auch und fragt ihr euch vielleicht im Stadtverkehr, sag mal, war es eigentlich gerade grün oder war es noch rot? Ich habe keine Ahnung. Aber
7: gut, das ist natürlich dann schon heftig.
2: Ja, aber trotzdem, es ist ja so, dass vieles unterbewusst passiert. Und natürlich ist man bei grün gefahren. Aber das ist so drin in einem, dass man...
7: Genau, das ist die Routine, die lässt einen...
2: Ja. Das ist schon faszinierend. Ne? Ich glaube, diese Routine, die zum Beispiel auch... Hast du einen Schalter oder hast du eine Automatik in deinem? Bestimmt eine Automatik, oder?
7: Nee, das ist Automatik hier.
2: Das ist Automatik. Ja. Aber ich weiß noch, du hast ja auch noch Schalter gelernt. Ne? Die meisten haben ja Schalter gelernt, die den Führerschein haben. Das war ja anfangs auch so, dass du da noch denken musstest und irgendwann hat man es einfach gemacht, ohne hinzugucken.
7: Ja, genau.
2: Die ganzen Dinge und so
7: weiter. Dann musste ich da umlernen. Als ich hier mit der Fahrerei anfing, da hatten wir eine Doppel-H-Schaltung. Also nicht wie im PKW die einfache H-Schaltung, sondern dann war das eine Doppel-H-Schaltung. Und dann kam es nachher auf die skandinavischen Böcke drauf und da hattest du dann 3 Gänge.
2: Okay.
7: Und die musstest du doppelt schalten und dann untersetzen. Und da kam ich aber dann zwischendurch auch schon mal durcheinander, wo ich gedacht habe, wo muss ich denn jetzt eigentlich hin?
2: Siehst du, dann ist es ja doch ganz angenehm, wenn man heute Automatik fährt. Ja. Ich glaube, das wird sowieso das Zukunftsmodell sein.
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10: Ich bin Diana Kramer. Russland und die Ukraine wollen offenbar gegenseitige Angriffe auf Energieanlagen stoppen. Das hat zumindest US-Präsident Donald Trump auf seiner Plattform Truth Social angekündigt. Aus Moskau und Kiew gibt es dafür bislang keine Bestätigung.
11: Trump steht hier zu Hause wegen astronomischer Benzin- und Dieselpreise schwer unter Druck. Dass in erster Linie sein Iran-Krieg und die beeinträchtigte Schifffahrt durch die Straße von Hormuz daran schuld sind, versucht Trump außen vor zu lassen. Er schießt sich auf Kiew und Moskau ein. Der Beschuss der dortigen Energieanlagen sei für die Ölknappheit verantwortlich. Am Wochenende hatte Trump den ukrainischen Präsidenten Zelensky gedrängt, die Angriffe auf russische Energieanlagen zu stoppen. Tina Eck, USA.
10: Die hohen Spritpreise sorgen hierzulande weiter für Debatten. Auch CSU-Chef Markus Söder fordert inzwischen neue Entlastungsmaßnahmen. Die Bundesregierung müsse sich dringend zusammensetzen und darüber reden, wie man die extrem hohen Benzin- und Dieselpreise senken und erträglich machen könne, sagte Söder. Auf welchem Weg und wie stark die Preise gesenkt werden sollten, ließ er aber offen. Mecklenburg-Vorpommerns Ministerpräsidentin Manuela Schwesig forderte die Einführung eines Spritpreisdeckels. Bundesinnenminister Alexander Dobrindt will den Schutz der Bevölkerung im Ernstfall neu organisieren. Statt neuer Bunker sollen vor allem Tiefgaragen und Tunnel als Schutzräume dienen.
12: Egal, wo man gerade unterwegs ist, braucht man bei Katastrophenalarm vielleicht einen Schutzraum. Innenminister Dobrindt plädiert dafür eine digitale Info, die jedem zum Beispiel in der Nina-Warn-App anzeigt, welche Tunnel, welche Tiefgarage, welche Bahnstation oder ähnliches in der Nähe sind. Nicht sinnvoll findet der Innenminister den Bau neuer Bunker. Das sei ein veraltetes Konzept aus dem Kalten Krieg, das viel Geld koste, aber wenig Schutz bringe. Die Kommunen kritisieren, dass noch viele Fragen ungeklärt seien, etwa wer koordiniert bei Naturkatastrophen oder hybriden Angriffen die Evakuierungen. Onni Torau, Berlin.
10: Die Britpop-Band Oasis tritt erstmals seit 2009 wieder in Deutschland auf. Die Band um die Brüder Liam und Noel Gallagher kündigte in sozialen Medien für Juli 2027 2 Konzerte in der Münchner Allianz Arena an. Bis diesen Donnerstag um 17 Uhr können sich Oasis-Fans online für Tickets registrieren.
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13: Auf der A7 Ulm Richtung Würzburg gibt es im Bereich Heidenheim eine Gefahrenstelle durch ein defektes Fahrzeug. Auf der A8 Stuttgart Richtung München zwischen der Ausfahrt Hohenstadt und Märklingen ist ebenfalls ein defektes Fahrzeug gemeldet. Passt auf euch auf und kommt gut durch. Gute Fahrt.
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